0: Die Rechtsextremistin Marla Svenja Liebig darf von Tschechien nach Deutschland ausgeliefert werden. Das hat das Landgericht Pilsen entschieden. Liebig hat nun einige Tage Zeit, dagegen Beschwerde einzulegen. Liebig war im Juli 2023, damals noch als Mann mit dem Namen Sven, unter anderem wegen Volksverhetzung zu 1 Jahr und 6 Monaten Haft verurteilt worden. Sie trat die Haft nicht an, sondern tauchte unter.
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2: Vielen Dank für den geilen Titel. Die LP lief damals bei mir rauf und runter auf dem Walkman.

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3: Diesmal geht es in die Wildschönau. Diesen Namen werden jetzt einige vielleicht zum ersten Mal hören. Ein kleines Tiroler Hochtal, unweit von Wörgl gelegen, recht abgeschieden, aber es gibt einiges zu entdecken. Ich sage mal als Stichworte Krautinger und Pumuckl. Und was Thomas Gottschalk, Mehmet Scholl und Hans Rosenthal mit diesem Tal verbindet, erfahren wir auch von diesen Stimmen.
4: Servus, ich bin die Marita vom Steinerhof. Ich bin die Edelbronn-Sommelier und Junior-Chefin bei uns in der Schnapsbrennerei und darf jedes Jahr den Krautinger brennen.
5: Hallo, da ist der Michael Meyerhofer aus der Wildschönau.
6: Servus, ich bin die Karin Moser vom Sollererwirt in Dierbach in der Wildschönau.
7: Servus, mein Name ist Hubert Salcher, komme aus dem Hochtal Wildschönau. Ich führe das Holzmuseum.
3: Dieses Museum ist eine Wunderkammer, ein Labyrinth und eben etwas, was schon die Promis fasziniert hat. Also viel Spaß beim Urlaub in Tirol. Gleich geht's los.

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1: Ich bin Moritz Einzel. Die Europäische Union macht den Weg frei für Rückkehrzentren in Drittstaaten, um mehr Abschiebungen zu ermöglichen. Am Abend einigten sich darauf Vertreter des Europaparlaments und der Regierungen der Mitgliedsländer. Der Bericht von Tine Klimach.
2: In die speziellen Rückkehrzentren, sogenannten Return Hubs, außerhalb der EU sollen abgelehnte Asylbewerber kommen, die nicht in ihre Herkunftsländer zurückgebracht werden können. Etwa weil das Heimatland sich weigert, sie zurückzunehmen oder die Bundesregierung keine diplomatischen Beziehungen zu dem betroffenen Staat pflegt. Deutschland bemüht sich aktuell gemeinsam mit einigen anderen EU-Staaten um Vereinbarungen mit Ländern, die bereit wären, auf ihrem Staatsgebiet solche Rückkehrzentren einzurichten.
1: Die Deutsche Bahn hat ihr Ziel einer Pünktlichkeitsquote bei den Fernzügen von über 60% auch im Mai erreicht. Die Süddeutsche Zeitung berichtet über interne Unternehmensdaten, wonach 61,3% der ICE- und Intercity-Züge ihr Ziel im vergangenen Monat pünktlich erreicht haben. 2025 und zu Beginn dieses Jahres war die Zielmarke von 60% mehrfach unterschritten worden. Bundesarbeitsministerin Baas sieht wegen der künstlichen Intelligenz große Veränderungen auf die Arbeitswelt zurollen. Der Rheinischen Post hat sie gesagt, einige Berufe würden auf der Strecke bleiben. Das Handwerk könne für junge Leute der goldene Boden der Zukunft sein, denn die KI werde zum Beispiel Heizungen auch künftig nicht einbauen können, so Baas. Für hohe Gewinne aus KI-Einsatz forderte sie eine Digitalsteuer. Der Tankrabatt und gesunkene Rohölpreise haben die Autofahrer im Mai deutlich entlastet. Nach dem teuersten Tankmonat April waren die Kraftstoffe wieder günstiger zu haben, zeigt eine Bilanz des ADAC. Demnach kostete ein Liter Super E10 im Schnitt rund 13 Cent weniger. Diesel war sogar etwa 27 Cent günstiger.
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3: Das ist die Radioreise, die Sie zu neuen Horizonten bringt und damit Reiselust wecken soll. Im Studio Alexander Tauscher, herzlich willkommen hier bei uns in dieser Show. Tirol ist für mich alles andere als ein unbekanntes Land. Viele Orte und Regionen habe ich hier bereits besucht, von Innsbruck bis Kufstein, von Rattenberg bis St. Johann. Ob nun Ötztal oder Zillertal, Aachensee oder Wilder Kaiser, all das sind sehr beliebte Urlaubsziele. Die Wildschönau ist auch sehr beliebt, aber vielleicht noch ein kleiner Geheimtipp, abseits der hier und da auch so stark belaufenen Pfade. Hinter der Stadt Wörgl am Inn, da schlängelt sich das Hochtal durch die Kitzbüheler Alpen und endet bei Tirbach, einem Ortsteil von Wildschönau. Und hier auf diesen sonnigen, weiten Almen von Tirbach beginnt nun unsere Reise. Bergeinsamkeit wie aus dem Bilderbuch. Eine weiße Pfarrkirche, ein paar Bauernhöfe, holzgetäfelte Häuser und ein historischer Gasthof. Die Speckbacher Stube im Sollererwirt, sie wird von Karin Moser geführt.
4: Tirbach ist die schönste Sackgasse der Wildschönau. Eigentlich hat es schon mal geheißen, der Welt. Es ging jetzt zwar schon ein kleiner Waldweg noch ins Inntal, aber davon die wenigsten. Die Leute, die vor 50 Jahren schon da waren, die kommen her und sagen, hier sieht es aus wie vor 50 Jahren, wie wir das letzte Mal da waren.
5: Nichts hat sich verändert. Man kommt rein, erstmal dieses schöne Panorama der weißen Kirche vor den schneebedeckten Kitzbüheler Alpen. Das ist schon das Motiv.
4: Und wir sind auch sehr bedacht darauf, dass wirklich im Ortskern, dass das so bleibt, dass da nicht gebaut wird, sondern dass der Ortskern schon erhalten wird.

0: bleibt so, wie er jetzt ist, mit der Kirche, mit der Schule und mit den paar Bauernhöfen rundum.
1: Wir haben in dem Ort euren Sonderwirt, darüber reden wir gleich noch, die Kirche und die Schule und sonst nichts Großes an Infrastruktur, das ist so geblieben.
0: Wir haben nichts. Vielleicht macht uns das gerade aus. Ja. Aber wir müssen schauen, dass wir unsere Volksschule erhalten können, weil es ist natürlich wenig Bauplatz in Thierbach und die jungen Familien haben keinen Platz zum Wohnen und deshalb müssen die woanders hinsiedeln. Und das ist natürlich ein schwieriger Punkt, auch bei uns. Und wenn wir nicht 10 Schüler haben, dann wird uns die Schule zugesperrt.
1: Wie viele Menschen leben in Thierbach derzeit?
0: 160. Thierbach ist ganz verstreut. Es sind nicht nur der Ortskern, sondern es sind ja viele Höfe oder Weiler, die außerhalb sind. Wir schauen, dass wir das retten können, was zu retten ist.
1: Auf jeden Fall, es soll ja mit Leben erfüllt werden. Also das Ende der Wildschönau. Von was lebt man hier in Thierbach?
0: Ja, schon vom Tourismus und von der Landwirtschaft halt auch.
1: Also, ihr habt ja auch draußen Alpakas, ihr habt Kühe, vor allem Hühner. Auch ihr habt wenig Landwirtschaft hier?
0: Wir haben Landwirtschaft und die Alpakas haben wir ja nur für Alpaka-Wanderungen. Macht meine Tochter, die Katharina, die macht immer Alpaka-Wanderungen. Und es wird sehr gut angenommen bei den Leuten. Die sind da ganz begeistert von den Tieren.
1: Seit wann gibt es diesen Ort Thierbach? Seit wann weiß man, dass hier Menschen leben?
0: Also unser Haus ist 1670 erbaut worden.
1: Aber da gab es ja schon andere Häuser, ja?
0: Es gab schon andere Häuser, genau, ja. Es gab noch keine Kirche da. Es gab auch noch keine Straße hierher. Diese Stube, wo wir jetzt sitzen, ist die Speckbacher Stube. Und da war ja dieser Major Josef Speckbacher, der im Freiheitskampf neben Andreas Hofer gekämpft hat. Und das war hier bei uns, eben diese Stube oder dieses Haus hier, war ein geheimer Treffpunkt. Und da ging nur ein Waldweg rauf vom Inntal. Das wussten ganz viele nicht. Und da haben sich die da getroffen und vereinbart, wie es weitergehen soll jetzt.
1: Ja, das war die Zeit, muss man erklären, als man gegen die Bayern, gegen die napoleonischen Truppen aus Frankreich gekämpft hat. Und da hat man sich hier getroffen.
0: Genau, 1809. Und die Stube ist ja noch original erhalten. Und es gibt ja diesen kleinen grünen Klapptisch da an der Wand. Und auf diesem Klapptisch wurde dieser Aufruf, der da oben, das ist die Kopie, geschrieben, dass alle Männer hier im Ort oder in der ganzen Wildschönau, alle, die halt irgendwie weg können, dass die in den Krieg ziehen sollen. Mit allen Mitteln, die sie haben, mit Sensen, Dreschflegeln, die haben ja noch keine Waffen gehabt. Das war ganz spektakulär, glaube ich, damals. Also das war wirklich Aufruf, um in den Kampf zu gehen und keiner wusste, ob er jemals wieder zurückkommt. Oder.
1: Also man hat sich nicht in Innsbruck getroffen, nicht irgendwo im Inntal, sondern bewusst in so einem kleinen Ort hier. Und das war der Aufruf, dass die Bauern alles, was sie haben und sei es nur eine Mistgabel, zur Hand nehmen sollen und sich wehren.
0: Ja, und haben sie auch gemacht, aber es hat halt nichts genützt. Der große Freiheitskampf 1809.
2: Du bist das Land, dem ich die Treue halte, weil du so schön bist, mein Jolaland.
0: Es gibt ja auch bei uns in der Wildschönau die Sturmlöder, sein eigener Verein, sage ich jetzt mal. Die sind auch so angezogen wie damals. Die haben teilweise noch original Gewänder an. So haben die Leute ausgeschaut, wie sie in den Krieg gezogen sind, damals 1809. Und das sind die Sturmlöder.
1: Hatten sich die Kämpfer mehrfach hier getroffen oder war das nur an diesem einen Tag?
0: Keine Ahnung, das weiß ich wirklich nicht. Also das ist schon zu lange her.
1: Du hast noch nicht bedient damals.
0: Genau. Es war schon, glaube ich, schon öfters, dass sie sich getroffen haben, ja.
1: Ist es heute noch so ein Kulttreffpunkt für die ganz stolzen Tiroler, dass man hierher kommt, auch sich an diesen Tisch setzt?
0: Die Sturmlöder kommen schon hin und wieder, treffen sich hier mal zum Essen oder zum nur was trinken und so. Aber sonst, nein, sonst nicht. Nach dem Gottesdienst sperren wir immer auf, damit sich die Männer vom Ort oder auch die Frauen kommen teilweise, dass sich die da treffen können am Sonntag, Vormittag und einfach reden können miteinander, dass sich die treffen. Die treffen sich ja sonst die ganze Woche nicht. Jeder macht seine Arbeit und die kommen daher und erzählen so manchmal die Älteren so Geschichten von früher. Das ist wirklich total interessant, ja.
1: Also ist hier noch die Welt in Ordnung, wie im Film, ja? Also man kommt aus der Kirche ins Wirtshaus?
0: Ja, so gesehen schon, ja. Aber es gibt natürlich auch bei uns, wie heißt es immer, unter jedem Dach ein Ach.
1: Natürlich.
0: Ja. Was wir jedes Jahr haben, ist auch unsere Sing- und Tanzwoche. Die meisten Gäste sind da schon Stammgäste. Die sind im ganzen Ort verteilt und sind immer bei uns, immer von Sonntag bis Sonntag, immer die letzte Augustwoche. Im Großen und Ganzen finde ich schon, dass die Welt noch in Ordnung ist bei uns, wirklich. Wenn man da so die Zeitungen liest oder woanders schaut.
1: Hier in Thierbach ist alles etwas ruhiger, etwas kleiner. Die von Karin erwähnte Schule, sie ist eine der kleinsten in Österreich. Ein kleiner Ort also, der aber schon große Promis auch angezogen hat. Auf knapp 1200 Meter Seehöhe befindet sich Thierbach als eben ein Teil der großen Gemeinde Wildschönau. Dieser höchste Ort in den Kitzbüheler Alpen liegt ein wenig versteckt. Eine recht kurvige, enge Straße schlängelt sich vom Ortsteil Mühlbach zunächst durch den Wald und dann über die Almen bis eben nach Thierbach. Hier endet die Straße, nur noch zu Fuß geht es weiter in die Kitzbüheler Alpen. Abends sagen sich hier sicher Fuchs und Hase gute Nacht und dann herrscht Ruhe. Tagsüber doch kommen etliche Urlauber in diesen Sollererwirt von Karin Moser. Und vor etlichen Jahren tauchte hier am Gasthof auch ein besonderer Blondschopf auf, wie sie uns dann gleich noch erzählen wird.
0: Es geht direkt

0: Liegt vom Haus weg Wanderweg um den Kogel rum, also der Kogelfamilienwanderweg, ist ein Rundwanderweg, wird auch geräumt im Winter, immer gut zugänglich. Und
1: wie lang ist der in etwa, der Rundweg?
0: Ja, es gibt eine verkürzte Variante, das ist eine Stunde, oder die längere Variante ist dann ungefähr 2 Stunden. Da geht man dann noch weiter bis zum Hörbighof hinaus und dann wieder zurück. Treffpunkt ist eigentlich immer hier unten beim Parkplatz unter der Kirche.
1: Die Straße endet ja, aber kann ich weiter wandern in die Kitzbüheler Alpen hinein von hier aus?
0: Ja, man kann hier direkt auf den Schatzberg hochwandern. Geht man circa 2 Stunden direkt von der Schule hinten rauf. Da geht auch im Winter der Ziehweg, da kann man mit den Skiern und mit der Rodel runterfahren. Und im Sommer wandern kannst vom Haus weg. Also ist gerade spitz, der Berg, der ist 1890 Meter hoch. Das ist der höchste Berg hier eigentlich in der Umgebung.
1: Ihr seid ja die höchste Gemeinde in Kitzbüheler Alpen. Man sieht schon, der Himmel ist klarer. Wir haben hier eine klarere Luft. Im Sommer ist es auch frischer von der Luft her hier.
0: Und gerade auch im Herbst und Frühjahr, da sieht man dann runter, unten ist alles Nebel und hier scheint die Sonne.
1: Und sicher auch in der Vorweihnachts- und Weihnachtszeit sehr gemütlich. Und ihr habt ja so eine Ruhigkeit auch hier.
0: Also ich muss sagen, je älter ich werde, desto mehr schätze ich die Ruhe hier wirklich. Ich war vor ein paar Jahren mal in London und Tag und Nacht war es da gleich laut. Ich konnte überhaupt nicht schlafen, weil ich bin das nicht gewohnt. Ich bin dann nur noch nach Hause und habe mich auf meinen Balkon gesetzt und habe die Ruhe genossen. Du hörst wirklich gar nichts.
1: Nur ein paar Kühe vielleicht mit ihren Glocken, das Einzige.
0: Sommer, genau, die Kühe kommen immer abends raus auf die Weide, gehen die da rauf in den Wald an und haben nur noch die Glocken von weit her.
1: Kann man bei euch auch zu Weihnachten sicher einmieten oder ist dann nur familiär hier?
0: Weihnachten feiern wir noch selber mit der Familie und ab 26. Dezember ist dann geöffnet.
1: Und wie ist Weihnachten in so einem Dorf? Ist es auch noch wie in der alten Zeit hier?
0: Ja. Ist es wirklich, ja. Es wird mit der Familie gefeiert und dann ist abends um 10 Uhr ist die Christmette, wo man wirklich das ganze Dorf trifft und wo sich jeder dann nach der Mette frohe Weihnachten wünscht. Und es ist wirklich sehr schön. Meistens gibt es da noch einen Glühwein unten vor der Kirche und das sind eigentlich nur wir Einheimischen, sage ich jetzt mal da. Ja.
1: Wir treffen uns ja bei dir im Sonderwirt. Es ist noch im alten Interieur. Wir haben die Holztische, wir haben den Holzboden.
0: Wir erneuern immer wieder was, aber man muss das Alte schon auch erhalten. Das ist schon sehr wichtig. Also die Stube ist natürlich Gold wert. Es sind nur 3 Tische da, aber die sind sehr begehrt bei den Gästen natürlich. Die Stube überhaupt. Also
1: auch noch so eine historische, schöne Uhr.
0: Ja, ja.
1: Ein Ziffernblatt.
0: Ja, ja. Ist noch alles erhalten.
1: Wer sich etwas typisch Tirolerisches raussuchen will, habt ihr da mal eine eigene Hausspezialität, die du empfehlen würdest den Besuchern?
0: Wir haben das Speckbacher Pfandl, das sind Spätzle mit einem Schweinefilet und einem Speck obendrauf. Wir haben offiziell Ruhetag am Sonntag und am Montag. Am Sonntag kommen sowieso immer die Bauern zu uns bis mittags. Manchmal dauert es auch länger. Das Personal möchte einfach am Sonntag frei haben. Abends mag auch keiner mehr arbeiten, seit neuestem jetzt.
1: Die Work-Life-Balance, ja.
0: Ja, genau. Die ist auch bis zu uns vorgedrungen.
1: So abgeschieden, wie ihr seid. Ja, aber das will man dann doch schon haben. Genau.
0: Ja, ja.
1: Liebe Karin, ihr seid zwar abgeschieden, aber dennoch kommt die Welt hierher.
0: Ja, Prinz Edward war mal hier, der Sohn der Queen, der Englischen. Der war hier im Zuge der Behinderten-Ski-WM, hat hier praktisch mit dem Skiteam, mit dem englischen Skiteam gegessen hier in der Stube. Und das war ganz aufregend, weil da kam erst Scotland Yard, hat alles angeschaut. Und die haben uns das, wir wussten ja gar nichts. Die sind da gekommen und dann haben die gefragt, ob das möglich wäre, dass der Prinz Edward bei uns hier in der Stube mit dem englischen versehrten Skiteam Abend isst. Und dann ist mir erst mal das Herz in die Hose. Aber dann haben wir gedacht, ja.
1: Ist auch nur ein Mensch.
0: Genau, ist auch nur ein Mensch. Wir bedienen den ganzen Mal wie jeden anderen Gast und fertig. Und
1: wie war er gewesen?
0: Total nett, also wirklich ganz anspruchslos und wirklich nett. War ein schöner Abend, er hat es genossen hier, seine Ruhe zu haben. Und
1: hat er auch Tiroler Schmankerl gegessen?
0: Frittatensuppe, Hirschbraten und Apfelstrudel. Thomas Gottschalk war mal hier, er musste mal mit Marie-Louise Marian von der
1: Lindenstraße
0: genau hier eine Wette einlösen. Bei Marianne Michael, bei den lustigen Musikanten.
1: Was musste er damals einlösen, weißt du es noch?
0: Er musste mit Marie-Louise Marian in der Lederhose und sie im Dirndl ein Lied singen. Und da er so ein großer Beatles-Fan ist, hat er sich von den Beatles ein Lied ausgesucht. Und das haben die dann mit deutschen Text gemacht und das mussten die dann singen.
1: Und dazu jodeln noch?
0: Ja, genau. Und tanzen. Und das war total lustig. Die Feuerwehr hat unten die Straße abgesperrt im Mühltal. Es gingen nur so Shuttlebusse hoch, weil wir nicht so viele Parkplätze hier haben. Dann kam eben Thomas Gottschalk mit dem Auto an. Gefahren ist der Unterhaltungschef vom ZDF. Da hat er gesagt, er muss hier hochfahren mit dem Auto. Nein, er darf keiner hochfahren, nur mit dem Shuttlebus. Ja, aber er hat den Gottschalk mit. Dann hat er reingeschaut, der Feuerwehrmann, ein etwas älterer. Das ist nicht der Gottschalk, hat er gesagt, den kenne ich nicht. Dann hat der Gottschalk gesagt, wenn du mich jetzt nicht hier hochlässt, dann stehst du morgen in der Zeitung. Und er kam dann eben hier an, Thomas Gottschalk, und ich habe ihn begrüßt und dann, ich hab gefragt, ob er eine gute Anreise hatte. Ja, alles gut, aber eure Sheriffs da unten sind ganz schön streng.
1: ein typischer Gottschalk. Der Tommy war davor in einem kleinen, einzigartigen Museum gewesen. Vor diesem Museum hatte er auch noch ordentlich gejodelt. Andere Promis hatten hier sogar Urlaub gemacht und Freundschaften mit den Dorfbewohnern geschlossen.

Wir erzählen diese Geschichten hier in der Radioreise aus der Wildschönau. Dieses Tal liegt weniger als 30 Kilometer vom trubeligen Kitzbühel entfernt. Auch von der Perle Tirols, also von Kufstein, ist es nur ein Katzensprung. 260 Bauernhöfe im Tiroler Stil und Feriendörfer, von denen jedes seinen eigenen Charme hat, prägen das Bild vor der Kulisse der Berge. Über diese Region sprach ich mit dem Geschäftsführer des Tourismusverbandes Wildschönau, mit Michael Meierhofer, eingeleitet nun vom Jodlerduo Gasser-Stadelmeier.

0: die Wildschönau. Heute ein schönes, ruhiges, teilweise auch noch abgeschiedenes Tal. Man könnte denken, in einigen Regionen, die Zeit ist ein wenig stehen geblieben, aber es ist schon mal sehr, sehr belebt und beliebt gewesen vor Jahrzehnten hier.
1: Also die Wildschönau ist so im Bezirk Kufstein, wo wir uns befinden, sicher eine der ältesten Tourismusregionen. Da schon in der Vor- und Nachkriegszeit, also um 1900-Wende, schon die ersten Touristen gekommen sind. Und es hat auch den ersten Sessellift in Tirols gegeben, auf das Markbach-Joch Niederau. Da hat es eben mit dem Ingenieur Hochmuth hat da eine Pionierleistung erbracht. Und das war sozusagen der Vorreiter für die heutige Tourismusentwicklung in der Wildschönau.
0: Kitzbühel, was ja heute so ein Hotspot ist, man denkt mal an die Streifen, all das, war damals noch gar nicht so entwickelt wie hier die Wildschönau?
1: Ja, natürlich hat es da auch schon Tourismus gegeben und auch mit den englischen Gästen und so weiter hat es natürlich auch schon internationale Besucher gegeben. Aber es ist schon so Richtung Kitzbühel runter, da war das auch natürlich noch viel kleiner, als wie man es heute kennt. Also das kann man nicht vergleichen.
0: Und wenn man es heute kennt, dann fällt einem auf, es ist ein Tal, was erstens keinen Durchgangsverkehr hat und zweitens eben hier gibt es keine Industrie. Also hier ist wirklich noch Bauern und Tourismus.
1: Ja, kann man so sagen. Also wir sind ja ein abgeschiedenes Hochtal von Wörgl reinkommend oder vom Brixental, Hopfgarten kann man natürlich auch reinfahren. Und am Talschluss Schönangalm gibt es eben sozusagen das Talende. Also es ist 24 Kilometer lang das Tal. Das Tal ist zugleich auch die Gemeinde Wildschönau. Mit ungefähr 4.500 Einwohnern hat sich halt sozusagen auch seine Eigenheiten ein bisschen bewahrt, weil einfach ein bisschen die negativen Einflüsse auch ein bisschen weggeblieben sind.
0: Und wir sagen ja zu Recht die Wildschönau. Auch das ist selten, dass ein Tal nur eine Gemeinde hat. Wildschönau mit vielen Einzelgemeinden. Welche zum Beispiel?
1: Es sind vier Orte, die hier zur Gemeinde Wildschönau gehören. Das ist eben, wenn man reinkommt, Niederau, dann kommt Oberau, Auffach, dann Richtung Talschluss. So das kleinste, idyllischste Dörfchen, das höchstgelegene zugleich, das ist eben Dierbach.
0: Was für Unterschiede gibt es vom Urlaub her, wenn ich Familie bin, wenn ich Single bin oder ein Pärchen bin? Was würdest du empfehlen?
1: Ja, es hat jeder so ein bisschen seine Eigenheiten. Also wenn man jetzt im Winter gern zum Skifahren kommt, dann ist sicher Auffach sehr gut geeignet, weil man da sozusagen im Hauptskigebiet ist und kann direkt vom Ort weg mit der Gondel rauffahren auf den Schatzberg. Wenn man es ruhiger mag, dann ist man sehr gut in Dierbach aufgehoben. Da gibt es auch mehrmals am Tag einen Ski- und Wanderbus, wo man in die anderen Orte fahren kann. Da gibt es eben ganz viel Natur pur und aber ganz viel Ruhe und auch viel sonnige Ecken, wo man ein tolles Panoramaerlebnis hat. Und Niederau, das ist alle für die sehr gut geeignet, wo man vom Ort aus so Anfänger-Skikurse belegen kann, wo man auch ein bisschen ein Nachtleben hat mit dem einen oder anderen Pub oder diversen Gastronomiebetrieben. Und Oberau in der Mitte des Tals ist sozusagen der größte Ort. Da hast du auch eine relativ gute Auswahl von einem tollen Medical-Bar bis hin zu diversen hochwertigen Apartments.
0: Was auch sehr schön ist und typisch, dass die Almen wirklich überall vorhanden sind und teilweise eben bis runter in die Täler gehen.
1: Hier die meisten Orte liegen ja auf über 800 Meter und das geht dann rauf auf der höchste Berg bei uns ist eben der Große Beil mit knapp 2200 Meter und die meisten Almen liegen so zwischen 1500 bis 1800 Meter. Da kommst du eigentlich relativ einfach, sag ich mal, zu Fuß oder mit dem Rad im Sommer zu einem tollen Almerlebnis. Oder wer es bequemer mag, kann natürlich auch die Gondelbahn benutzen in Auffach oder in der Niederau. Wir haben auch zum Beispiel im Sommer mit Schönangalm und Holzalm zwei tolle Almen, die auch hochwertigen Käse produzieren in den Sommermonaten, die auch schon mehrere Auszeichnungen dafür bekommen haben. Diese regionalen Produkte

0: Es wird sehr gut hochgelebt von den Einheimischen und auch in den Gastronomiebetrieben wird ganz viel mit Käse, Fleisch etc. wird auch sehr viel Regionalität hier angeboten.
1: Almen und eben auch viele Bauernhöfe prägen das Bild. Es gibt in der Wildschönau auch zahlreiche Erbhöfe. Für diesen Ehrentitel muss ein Hof mindestens 200 Jahre im Besitz einer Familie sein. Die Wildschönau ist einerseits ideal für Menschen, die es ruhiger mögen, aber auch Familien mit kleineren Kindern bekommen hier einiges geboten. Denn im Gemeindeteil Oberau steht der Familienpark Drachental das ganze Jahr über offen. Die Hauptattraktion ist dabei der Drachenflitzer Alpine Coaster, eine 2 Kilometer lange Rodelbahn durch einen 18-Loch-Adventure-Golfplatz. Welchen Bezug die Wildschönau zum Drachen hat, das erklärt uns nun Tourismuschef Michael Meierhofer.
0: Der Wildschönauer Drache ist ja im Gemeindewappen verankert. Da gibt es ja auch eine entsprechende Sage. Also war er in einem Abwehrkampf von einem Bauern im Todeskampf mit einem Drachen. Der hat dann eben mit seinem Schwanz das Tal durchschlagen und dadurch ist eben die heutige Kundlerklamm zwischen der Wildschönau und dem Inntal Richtung Kundl entstanden und daher eben auch der Drache, der sich hier durch das ganze Tal bei vielen Bereichen zieht. Und das Drachental, das ist bei uns in Oberau unser Familienpark, wo man Winter wie Sommer tolle Stunden mit der Familie verbringen kann. Da gibt es eben einen Alpine Coaster, also eine Schaurodelbahn, im Winter auch Eislaufplatz, ein 5D-Kino, wo es diverse animierte Filme gibt für die Familie. Im Sommer gibt es natürlich auch noch weitere Attraktivitäten wie Trampolinpark oder so einen Backjump, da wo man mit einem Schlauchreifen in einen großen Hüpfkissen reinhüpft. Das ist ein tolles Angebot mitten in der Wildschönau.
1: Weil du gerade Familienpark sagst, auch der Begriff Familiendörfer fällt. Es gibt ja auch die Wanderdörfer. Diese beiden Marken spielen bei euch mit rein?
0: Genau, wir sind eine zertifizierte Wanderregion. Wir sind Mitglied bei Österreichs Wanderdörfer. Und wir sind auch mit über 12 Betrieben zum Thema Familienurlaub zertifiziert. Bei Tirols Familiennester sind wir Mitglied. Und da gibt es eben sehr viele Unterkünfte im Apartment, aber auch im Hotelbereich, die eben hochwertige Ausstattung für die Familie bieten. Und im Sommer haben wir im Juli, August auch ein tolles Kinderprogramm, Montag bis Freitag, wo die Kinder mit Betreuung in allen 4 Orten wird das abgewechselt. Gibt es eben tolle Naturschauplätze zu entdecken, wo eben naturnahe Spiele gemacht werden. Und natürlich gibt es bei Schlechtwetter auch einen Spielraum dazu.
2: Weil wir's viel genauer sind, sind boxen wir die Bahn, sind boxen wir die Stier.
1: Genau, ihr liegt ja zwischen den großen Tourismusgebieten, Kufsteiner Land, Zillertal, natürlich auch die Kitzbüheler Alpen mit St. Johann. Der Urlauber in der Regel, wie lange bleibt er hier in der Wildschönau?
0: Also die durchschnittliche Aufenthaltsdauer liegt bei 5 Tagen, also auch sehr viele Wochengäste oder je nach Saisonszeit natürlich auch mal ein verlängertes Wochenende. Die meisten Gäste kommen bei uns aus Deutschland, vor allem aus Bayern haben wir ganz viele Gäste und dann haben wir natürlich noch weitere Herkunftsmärkte aus Europa, die alle begeistert sind von der Gastfreundschaft der Wildschönauer Wirte.
1: Bei mir im Hotel war eine ganze Horde an Slowaken und Holländern. Ich habe das Gefühl, auch die Holländer fühlen sich hier sehr wohl.
0: Genau, also neben den deutschen Gästen, die mit Abstand bei uns an erster Stelle sind, kommen dann natürlich noch die niederländischen und die österreichischen Gäste, aber wir haben natürlich auch je nach Saisonszeit auch aus Ländern wie Tschechien, Polen oder Großbritannien ist auch ein traditioneller Herkunftsraum für die Wildschönau.
1: Neben dem von uns hier in der Radioreise besuchten ersten Tiroler Holzmuseum gibt es auch noch ein Bergbauernmuseum hier in der Wildschönau.
0: Ja. Das Bergbaumuseum Zbach in Oberau, das hat da Winter wie Sommer geöffnet. Also im Winter hat es immer jeden Freitag geöffnet und am Sommer ist es 3 bis 4 Mal die Woche, je nach Saison, geöffnet. Und da sind einfach ganz viele Exponate rund um das Bauernleben in der Wildschönau oder auch in Tirol ausgestellt. Es gibt auch einen ganz tollen Handwerksmarkt, der ist immer von Juni bis Anfang Oktober immer einmal in der Woche zu besichtigen. Da kann man im hautnah so ganz seltenes Handwerk verfolgen und dann produzieren Bäuerinnen so althergebrachte Speisen wie Tiroler Kirchl oder Brennsuppe und so weiter. Und das ist einfach ein hautnahes, lebendiges

0: Museum, da wo man sozusagen wie zur guten alten Zeit das Bauernleben nachverfolgen kann.
1: Das Bauernmuseum ist ein Tipp. Mein ganz persönlicher Favorit ist das erste Tiroler Holzmuseum. Das klingt zunächst vielleicht wenig spannend und etwas verstaubt, aber das ist wirklich etwas für alle Sinne. Und wer Pumuckl mag, der kommt erst recht auf seine Kosten. Hurra, hurra, der Kobold mit dem roten Haar. Gleich hier bei uns. Wie immer an dieser Stelle, auf Weiterhören.

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2: Richtet auf eure Lauscher, denn hier spricht der Tauscher. Der Alexander grüßt sie alle miteinander und wünscht auf diese Weise eine schöne Radioreise. Sie ist einfach eine Schau, die Wildschönau, ein Hochtal in den Alpen zumal. Wir betreten jetzt ein ruhiges, stilechtes Holzhaus, das Geburtshaus des Kunsthandwerkers Hubert Seicher. Im Wildschönauer Ortsteil Aufach eröffnet sich hinter einem bescheidenen Hinweisschild erstes Tiroler Holzmuseum etwas Einmaliges.

0: In einem Labyrinth kann der Besucher hier die Tradition der Region und vor allem auch die Tradition des Holzschnitzens ins 17. Jahrhundert zurückverfolgen. Und es hat nicht nur mich beeindruckt, sondern etliche Prominente, von denen uns Hubert gleich noch erzählen wird.
1: Ich bin hier in diesem Haus geboren, hier aufgewachsen, habe bei einem Künstler in Wörgl Holz- und Verzierungsbildhauerei gelernt, wollte diese Historie hier im Ort etwas näher auflisten und habe mir dann einmal ein bisschen was zusammengeschrieben. Und zu meinem 20-jährigen Jubiläum haben wir dann das Tiroler Holzmuseum gemacht, aus diesem Geburtshaus.
0: Und es war damals das erste in Tirol?
1: Ja, bisher, es gibt nur eins.
0: Du warst Holzbildhauer, bist du noch aktiv als Holzbildhauer?
1: Ja, ich bin mittlerweile volljährig geworden. Ja, ich mache schon immer noch, es wird nicht langweilig.
0: Hier im Museum stellst du all das aus, was du selbst gefertigt hast oder auch Exponate anderer?
1: Ja, es geht mir eigentlich hauptsächlich darum, dass die Werte nicht verloren gehen und dass das Holz den Stellenwert wieder kriegt, was es früher schon gewesen ist. Ich stelle auch meine eigenen Sachen aus, aber auch alles, was im alpenländischen Raum, also im Nordost- und Südtirol. Und das Museumswesen geht hinein bis in das Trentino. Also wir haben jetzt da einige tausend Exponate auf 60 Räumen ausgestellt. Das Haus ist sechsstöckig. Und das neueste Highlight ist, man kann mittlerweile über das Dach laufen. Das kommt besonders gut an.
0: Bevor wir uns die Schaustücke akustisch anschauen, das Haus ist ja auch von außen betrachtet sehr interessant. Ein ganz verwinkeltes Gebäude, wie ein großer Stade, aber kunstvoll.
1: Ja, das war das erste Privathaus in Auffach. Mein Vater war ein Schuhmachermeister und der hat die Schuhe für Holz eingetauscht. Und deswegen hat sich dieses Privathaus leisten können. Es war ganz ein einfaches Privathaus mit einer Schusterwerkstätte. Mein Bruder hat das dann übernommen und ich habe mit meinem Bruder dann getauscht, weil das für meinen Beruf eigentlich näher betrachtet besser gewesen ist und so war es auch richtig. Und ich habe dann mittlerweile 19 Bauansuchen gestellt. Wir arbeiten mit 365 Fenstern und 30 verschiedenen Holzböden. Und so ist halt das ein Gesamtkunstwerk geworden.
0: Also du stammst aus einer richtigen Handwerkerfamilie, der Vater Schuhmacher.
1: Der Großvater schon, das war ein Leistenschuster, der hat die Leisten gemacht für die Schuhe.
0: Daher kommt ja auch der Ausdruck, Schuster bleibt bei deinen Leisten.
1: Schuster bleibt bei deinen Leisten, ja. Passend, dass man sich nicht verschustert.
0: Dann warst du Holzbildhauer, du hast ja sicher auch viele Exponate gemacht, die jetzt gar nicht mehr hier sind, die auch in privaten Häusern sind, du hast ja viel verkauft. Das heißt, hier ist nur ein Teil dessen, was du selber geschaffen hast?
1: Ja, ich habe jetzt meinen Betrieb über 50 Jahre. Es sind weltweit Exponate irgendwo. Das kurioseste Teil, was ich geschnitzt habe, ist für einen Bundeskanzler Kohl in der Bundesrepublik gewesen. Ein Gouverneur aus England brachte ein besonderes Geschenk und der ist mit einem Freund gekommen und hat mit einer Zeichnung, wo ich sowas machen kann. Und ich bin da erst hinterher drauf gekommen, einen Kohlkopf als Salatkopf zu schnitzen. Er war mir eine ganz kuriose Sache und die haben ihm den damals zum 50. Geburtstag geschenkt.
0: Ah, Helmut Kohl persönlich hier?
1: Ja? Er war nicht hier.
0: Aber er hat den Humor verstanden, also er wollte diesen Kohlkopf.
1: Ja, genau.
0: Welche Promis hast du noch gearbeitet, Hubert?
1: Boah, für welche Promis? Hans Rosenthal war ein guter Kunde, sogar hier Urlaub gemacht in unserem Haus. Meine Mutter war da eine ganz besondere Freundin zu.
0: Also ich muss dir sagen, ich bin ein ganz großer Fan, weil seine Sendung, die er moderiert hat im RIAS, Klingende Sonntagsrätsel, hat mich damals inspiriert. Hat er hier in dem Haus gewohnt?
1: Ja, auch hier hat er gewohnt und auch in der Nähe von hier. Der war öfter hier auf Urlaub mit seiner ganzen Großfamilie.
0: Also mit Traudel und den Söhnen?
1: Traudel, ja, ja. Nicht alle persönlich. Wir waren sogar bei ihm persönlich in Berlin eingeladen. Auch zu Dali Dali öfter waren wir auch in München und in Berlin und sogar in seinem Haus. Er hatte auch in Sylt ein Haus. Das war ganz ein toller Mensch.
0: Toller Mensch, viel zu früh verstorben. Er hat viel zu viel gearbeitet. Ich glaube, Urlaub war ganz selten bei ihm. Also, dass er Urlaub genommen hatte, war Rarität. Also insofern, was toll ist, dass er hier war.
1: Er ist ja nur 52 Jahre geworden. Was mich noch erinnern kann, ganz ein besonderes Schnapsbrett. Das wurde dann in der Dali Dali Sendung einmal von hinten rausgereicht mit 40 Schnapsgläsern. Da war natürlich Wasser drinnen, aber so Besonderheiten brachte der.
0: Einige Prominente, wir hatten also Hans Rosenthal, wer war noch hier gewesen?
1: Ja, dieser bekannte Fußballstar Mehmet Scholl, der hat hier öfter Urlaub gemacht bei uns. Mit dem habe ich mich wirklich befreundet, ist auch ein ganz toller Mensch.
0: Das finde ich toll, weil diese Fußballstars, da denkt man immer, die machen nur in Dubai und sonst wo, auf den Malediven Urlaub, die können auch mal ganz heimatverbunden hier Urlaub machen.
1: Der hat mich aus Dubai angerufen. Hubert, hast es so gut, ich habe hier nicht einmal ein Fenster im Zimmer.
0: Mit Mehmet Scholl verbindet ihn seitdem eine sehr enge Freundschaft. Sie begann

0: Damit, dass Hubert, der sich ja für Fußball so stark interessiert wie ich, den Mehmet zunächst gar nicht erkannte. Damals sagte Mehmet, ja, in München muss ich eine Sonnenbrille und ein Basecap aufsetzen, um nicht erkannt zu werden. Und hier erkennst du mich nicht. Von Kind an wird ja unser nächster Lebensraum durch Holz geprägt. Das Kinderbett, das Spielzeug, das Spielen im Wald. Nicht zuletzt ist das berühmteste Bauwerk aus der Frühgeschichte der Menschheit aus Holz gebaut, nämlich die Arche Noah. Das erste Tiroler Holzmuseum in der Wildschönau, es besteht aus 37 Schauräumen in echten Holzkammern. Von Großvaters Schuster über das Dorfgericht bis hin zur Hauskapelle Maria Guter Hoffnung. Sogar ein offener Abort, eine historische Schautoilette, ist erhalten geblieben. Sie nennt sich Säusel und Hubert Seicher führt uns dadurch.
1: Es geht mir hauptsächlich darum, um heimische Sachen. Der Werkstoff Holz ist so umfangreich und vom Holznagel bis zum Holzwurm ungefähr und von der Puppenküche bis zur Wetterstation.
2: Welches Holz nimmst du? Hast du auch Zirbenholz hier?
1: Wir verwenden auch Zirbe und Linde. Mein Hotspot ist eher Linde, weil mit dem bin ich aufgewachsen. Mein Lehrmeister damals, vor 50 Jahren, war die Zirbe noch nicht so modern. Das ist jetzt momentan einfach ein moderner Baustoff. Ich arbeite lieber mit Linde. Das riecht auch gut.
2: Der Zirbe wird nachgesagt, dass sie diese gesundheitsfördernde Wirkung hat, also Blutdruck senkend, Puls senkend. Ich weiß nicht, wie es mit der Linde ist.
1: Das ist eben sehr modern, ist ein Modeholz geworden.
2: Das Museum ist ja unterteilt in mehrere Bereiche. Also Raum 1, Musikkammer mit 70 alten Holzinstrumenten. Also allein das ist schon eine Menge, ein richtiges, kann man sagen, fast Musikinstrumentenmuseum. Was zum Beispiel?
1: Von der Maipfeife bis zum Bösendorfer Flügel. Also ich bin da sehr gut bestückt. Verschiedene Bassflöten, alles natürlich Holzinstrumente.
2: Auch Leihgaben oder jemand, der aus seinem Haus etwas auflöst und dann sagt, das habe ich gefunden, ich kann es jetzt nicht gebrauchen, gibt es zu dir ins Museum?
1: Ja, gibt es auch immer wieder. Aber wie das ist mit den Geschenken, Geschenk kriegst meistens ein Klump. Zu 90% sind die Exponate angekauft.
2: Im Raum 2 Kartenspieler Hochburg.
1: Das ist eine Erinnerungslaube. Mein Vater ist relativ auch früh verstorben. Ich war damals 5 Jahre alt. Dieses Haus hat sich dann als Kartenspieler Hochburg entwickelt. Meine Mutter war begeisterte Kartenspielerin und hier konnte man halt dann rund um die Uhr Karten spielen. Und diese Laube wollte ich einfach so belassen, wie wir sie in Erinnerung haben. Und deswegen diese Kartenspieler Hochburg.
2: Sehe ich im dritten Raum Kunstveranda, Samen der Hölzer, Aromen der Natur. Was stellst du da dar?
1: Da haben wir bis jetzt immer einen Pflanzgarten gehabt im Sommer. Das ist auch ganz besonders gut angekommen. Es ist jetzt eher ein Raum für die Zirbe. Man ändert sich selber ein bisschen und man muss das auch jedes Jahr ein bisschen umstellen, dass das wieder attraktiv wird.
2: Den Raum 6 nennst du ja Kunstatelier Malerbude. Das heißt, kommen die Maler hierher, Künstler, die hier noch arbeiten bei dir im Museum?
1: Ja, hatte ich einen Gastkünstler hier, fast für einen Monat aus Südtirol, eine bekannte Moroder-Dynastie, der hat hier gemalt.
2: Du hast ja auch einige wirklich Kuriositäten, wie zum Beispiel einen Rührzug für das Herstellen von Butter, also einen richtigen historischen Butterrührer.
1: Das ist eine ganz besondere Wildschönauer Eigenheit, also von unserem Tal. Gibt es sonst eigentlich nirgendwo im Alpenland. Das ist eine Vorrichtung zur Buttererzeugung. Ich war als kleiner Bub auch in den Ferien öfter beim Nachbarn auf der Alm. Die hatten so ein Gerät und ich weiß halt das noch gut. Wenn der Sender nicht da war, haben wir uns dann den umgebaut als Kinderschaukel. Und das ist auch ganz eine tolle Sache gewesen.
2: Ist ja ein richtiges, fast Volkskundemuseum, dein Museum hier, ja, ein Heimatmuseum.
1: Unser Museum ist ein Demenmuseum. Ich war der Erste in Österreich mit einem Demenmuseum. Mittlerweile gibt es ja Keramikmuseen und Zündhölzermuseum und alles Mögliche. Aber ich hatte mit dem Thema Holz eine besondere Neuigkeit damals gemacht. Aber
2: wahrscheinlich macht es Sinn, wenn man irgendwie geführt wird, weil man vieles dann erst versteht, was das Besondere ist.
1: Auch Führungen auf Bestellung.
2: Dass man zum Beispiel sieht, hier war Hans Rosenthal, hier war Helmut Kohl so etwas, beziehungsweise aber auch die historischen Dinge erklärt bekommt, die man gar nicht mehr kennt, jetzt als junger Mensch zum Beispiel.
1: Na, Führungen machen schon Sinn.
2: Auch du hast auch etwas für die Freunde der Eisenbahn, der nostalgischen H0-Eisenbahn.
1: Ja, für Kinder haben wir besonders schöne Arbeiten. Einen Raum mit verschiedenen Eisenbahnen, auch eine Garteneisenbahn, die funktioniert auf ca. 50 Quadratmeter.
3: Ich spiel so gern am Sonntag mit der Eisenbahn, weil ich kein Geld hab und auch nicht verreisen kann.
0: Das erste Tiroler Holzmuseum in den verwinkelten Gängen und kleinen Stuben eines alten Gemäuers. Kleine Werkstätten mit Figuren und

in Originalwerkzeugen, als wäre die Zeit stehen geblieben. Wir sind in einem urigen Holzhaus, in dem sich Pumuckl wohlgefühlt hätte. Viele werden sich bestimmt noch an die legendäre Serie aus einer Münchner Schreinerei erinnern. In dieser Schreinerei heckte Pumuckl unzählige Streiche aus. Hier baute er aber auch zum Beispiel ein Schlagzeug aus Blechbüchsen. In 52

Dann gibt es eine originale Pumuckl-Werkstätte mit einem Pumuckl-Baumhaus, das ist 20 Meter hoch. Es wurde hier angefragt um eine Pumuckl-Filmaufnahme und der Regisseur hat sich das auch angesehen. Die haben das irgendwo angemeldet und ich habe das dann genauso aufgebaut. Die Werkstätte gibt es auch. Pumuckl!

Und die mussten dann das absagen, weil die Rechte nicht stimmen. Das war ganz interessant. Pumuckl-Aufnahme, die musste in München aufgenommen. Das testamentarisch ist das irgendwo festgelegt. Wie das zusammenhängt, weiß ich nicht, aber das war echt schade, weil das wäre für uns eine gute Reklame gewesen. Aber mittlerweile kommt das auch gut an mich. Die Werkstätte gibt es ja. Aber mittlerweile läuft eben der Film und kommt auch gut an.

0: siehst du dich auch so ein wenig als Bewahrer des alten Handwerks? Es ist ja immer der Begriff vom aussterbenden Handwerk, was kein schöner Begriff ist, aber es gibt ja Handwerke, die nicht mehr so en vogue sind. Schreiner ist noch sehr beliebt auf jeden Fall. Holzbildhauer weiß ich nicht.
1: Aber es geht mir ja hauptsächlich darum, dass die alten Werte nicht verloren gehen. Aber diese Handwerkskunst, die kommt irgendwann wieder. Es kann nicht jeder mit Handy und Computer. Ich sehe das ja auch jetzt mittlerweile bei den Jungen.
0: Eigentlich müsstest du ja gerade auch die jungen Schüler ansprechen, dass sie mal reinkommen, dass sie einen Bezug haben zum Handwerk, weil oft wissen die gar nicht, was Handwerk ist, weil sie nur aus dieser Handywelt leben. Ist es auch dein Ziel, so junge Leute, also wirklich Schüler, hierher zu bringen, sie zu begeistern fürs Handwerk?
1: Wir kommen schon ab und zu Schulklassen, aber wir sind ja relativ hinter dem Bereich des Dales. Wenn eine Schulklasse von auswärts kommt, die sind dann schon den ganzen Tag unterwegs und es ist eher schwierig.
0: Was ist dein Lieblingsexponat, kann man das sagen? Es gibt ja auch zum Beispiel diesen Holzofen noch, diesem aus dem 17. Jahrhundert, ist er noch?
1: Der war in Betrieb, aber die Kaminkehrerzunft ist mittlerweile ist die Sicherheit einfach sehr hochgeschrieben. Und dem Ofen soll es halt auch nicht liegen, wenn irgendwas kaputt geht oder so.
0: Der Ofen ist noch da, aber er raucht nicht mehr. Aus Sicherheitsgründen, ja.
1: Bis zum Jahr 2024 war der in Betrieb.
0: Diese älteste Volksliederharfe Tirols ist hier, aus welchem Jahr ist sie?
1: Weiß man nicht ganz genau, aber aus dem 17. Jahrhundert.
0: Und noch funktionstüchtig?
1: Die ist funktionstüchtig, die müsste halt gestimmt werden, ist funktionstüchtig. Das ist auch ein Privatbesitz, das ist von meinem Urgroßvater.
0: Ich kann mir gut vorstellen, dass es gerade in der Vorweihnachtszeit hier besonders urig ist, ja, wenn es noch entsprechend dekoriert ist. Gibt es Künstler, die auf der Harfe zum Beispiel spielen?
1: Ja, gibt's immer wieder. Oder unlängst war einer da, ein ganz bekannter Gitarrenspieler aus England, ist reingekommen und hat gesagt, für einen Tee möchte er hier spielen. Und das war ganz hervorragend. Eine Liedermacherin aus Nürnberg, die war schon öfter da. Die Micha, die ist auch sehr bekannt. Die ist aber hauptsächlich auf dem Klavier. Ist auch mein großes Hobby, Klavier spielen.
0: Gibst du Konzerte hier?
1: So weit bin ich noch nicht. Ich habe eigentlich viel erreicht in meinem Leben. Habe mir einfach dann zum Ziel gemacht, mit 50 Jahren noch einmal Klavierunterricht. Also ich bin in die offizielle Musikschule gegangen, mit 50 Jahren, 5 Jahre Klavierunterricht gelernt. Ja, das macht mir riesen Spaß.
0: Weil du vorhin sagtest, du bist volljährig geworden. Wie alt bist du, Hubert?
1: Schau da auf.
0: 70 Jahre, aber man sieht es nicht an. Ja.
1: Ja, es zwickt schon schön langsam. Ich fühle mich eigentlich gut.
0: Ist sicher auch dein Wunsch, das Museum über dich hinaus noch bestehen bleibt. Dass es also die Kinder, vielleicht auch die Enkel dann weiterführen in irgendeiner Form?
1: Ich habe jetzt mein ganzes Leben damit aufgebaut. Es wäre schade, wenn das nicht weitergeführt wird.
0: Und das kann man ja zum Schluss sagen, Holz ist der nachhaltigste Rohstoff, den es gibt zum Hausbauen.
1: Ja, wenn man sich denkt, in Tirol wachsen in jeder Minute 7 Holzhäuser nach. Also Holz ist sehr nachhaltig.
2: In der Umgebung von Holz, da fühlen sich die Menschen einfach wohl, weil Holz eben alle Sinne anspricht. Behaglichkeit, Geborgenheit und Wärme. Mit dem Wildschönauer Krautinger gibt es in diesem Tal etwas Einzigartiges. Der Krautinger, der auch Krautschnaps genannt wird, ist ein altbewährtes Volksheilmittel aus eben der Wildschönau. Unzählige Legenden ranken sich um diesen Schnaps, auf den die Einheimischen wirklich schwören. Kaiserin Maria Theresia verlieh Mitte des 18. Jahrhunderts rund 50 Bauern aus der Wildschönau das Recht, aus der weißen Stoppelrübe Schnaps brennen zu dürfen. Marita Thaler aus der Pension Steinerhof in Oberau gehört zu einer der Familien, die diesen Krautinger schon seit Jahrzehnten brennen.
3: Jetzt bin ich in

0: Schnapsbrennerei eingestiegen und habe mich da sozusagen selbstständig gemacht mit der Schnapsbrennerei. Und das ist auch wichtig, einen Bereich für sich selber haben. Die ganze Familie arbeitet zusammen in der Pension und bestreitet die Saisonen Sommer und Winter. Und wenn wir Nebensaison haben, dann konzentrieren wir uns hauptsächlich aufs Schnapsbrennen und das Krautinger produzieren.
1: Über den Krautinger wollen wir ja reden, Marita, mit dem ich vor ein paar Jahren zum ersten Mal in Berührung kam, und zwar mit dem lieben Kurt Reindl. Bei seinen Führungen damals noch durch Innsbruck kulinarisch hatte er mir in der Markthalle zur Begrüßung so einen kleinen Stamperl gegeben und hat gesagt, das ist etwas seltsam, aber du musst mal kosten, der Krautinger.
0: Ja, der Krautinger ist ganz was Besonderes, und das ist ein Schnapsal, den muss man verstehen. Also da muss man vorher ein bisschen schon das Hintergrundwissen aufbauen und ein bisschen was erfahren drüber. Den kann man nicht einfach auf der Après-Ski-Hitten runterschütten wie ein Jägermeister. Da wollen wir schon ein bisschen eingeführt und herangeführt werden an die ganze Sache.
1: Und das wollen wir heute ja tun im Gespräch. Wir müssen aber zunächst mal aufklären, woher der Name kommt. Krautinger, denken auch manche, ist ein bayerischer Nachname oder ein Spitzelname. Nein, Krautinger ist ein Schnaps.
0: Der Krautinger an sich ist ein Rübenschnaps. Aus Rüben gebrannter Edelbrand.
1: Das heißt, welche Rüben nehmt ihr dafür?
0: Doppelrübe, Halmrübe, Mairübe. Da gibt es so viele verschiedene Namen, weil die Rübe über ganz Europa verteilt angebaut worden ist. Das ist früher ein Hauptnahrungsmittel gewesen, dann eigentlich mit der Kartoffel vor Amerika verdrängt. Aber die Rübe ist auch von Mai bis November angebaut worden, und deswegen gibt es da so viele verschiedene Sorten und Bezeichnungen. Und bei uns in der Welt genau sagen sie ja ganz wild die Sorgen dazu. Das kommt vielleicht daher, dass wenn du jetzt eine Rübe im Naturgenossen, so wie ein Kohlrabi, aufschneidest mit Salz und Pfeffer, dann hat sie vielleicht ein bisschen eine harntreibende Wirkung. Und deswegen haben sie Sachen darf bei uns in der Wittschnau.
1: Nimmt man da auch die rote Rübe, die ich jetzt wiederum aus Osteuropa kenne, die ja Basis für viele Suppen und andere Gerichte ist? Oder ist sie nicht dabei?
0: Nein, also es ist alles aus der Gruppe Brassica rapa. Es ist die lateinische Bezeichnung für den Gemüsestamm so quasi, für die Sorte, dass man da auch nicht durcheinander kommt.
1: Und dann erntet man die Rübe, schneidet sie, und wie geht es dann weiter?
0: Die werden dann so klein geschnitten, dass man fast schon Püree hat, und dann tut man den Püree auspressen. Das Ausgepresste wird dann eingekocht, also der Rübensaft wird dann einreduziert, weil wir versuchen ja Alkohol aus einem Gemüse zu produzieren, und bei einer Alkoholgewinnung brauchst du immer Zucker. Und bei den Rüben ist Zucker enthalten, aber nicht so wie jetzt bei einer Apfel, Birne, Zwetschge. Deswegen muss man den Saft, was man hat, einreduzieren, einkaramellisieren, und dann kann man erst mit dem Gärprozess anfangen.
1: Wie lange gärt er dann?
0: Ganz unterschiedlich. Das kommt auf die Temperatur an und verschiedene Parameter. Aber man kann sagen, so 5 Tage, 2 Tage mehr oder weniger. Wenn wir können, fangen wir schon ganz früh an im Juli und haben dann eine kleine Sommerpause, weil da wird es dann die Rüben zu heiß und zu trocken. Und dann tun wir wieder weiter im Herbst. Und das ist unsere Hauptproduktionszeit. Da haben sie die Rüben am schönsten, da ist es ein bisschen kühler, da kriegen sie Wasser.
1: Wie viele Liter macht ihr im Jahr?
0: Also wir dürfen 1000 Liter brennen. Müssen wir halt auch schauen, dass wir das zusammenbringen, weil wir sind ein kleiner Betrieb im Großen und Ganzen der Spiritosenherstellung. Aber bei dem Krautinger ist halt das Schwierige, dass man so viele Rüben zusammenbringt, weil der Ackerbau ist nicht so einfach. Wir haben auch nicht so viele Ackerflächen. Wir sind schon beim Zupachten und Zukaufen und was halt alles geht. Aber es ist ein schwieriges Produkt, das dann so hinzukriegen. Und also es ist jetzt keine Massenproduktion. Es ist eine kleine, feine Brennerei. Und auch die ganzen Wittschnauer Krautinger Brenner sind klein, fein beim Brennen.

0: Krautinger, ein wirklich beliebter Schnaps der Region. Und seit dem Jahr 2005 feiern die Wildschönauer ihr Supergemüse mit den Krautinger Wochen, die immer Anfang Oktober stattfinden. Beim Abschlussfest, dem Museumskirchtag im Bergbauernmuseum, wird der Krautinger des Jahres gekürt. Wir sind in der Gaststube des Steinerhofes bei Marita Thaler und haben vor uns zwei Gläser Krautinger. Ein wirklich eigenwilliger Geschmack, der intensiv an Gemüse, nämlich an Kohl, erinnert. Er ist ein Wundermittel für den Magen und auch andere Wehwehchen, sagt Marita.
1: Es sind einfach Liebhaber, die was das Gemüsige, Krautige, vielleicht den leichten, erdigen, karamelligen Ton schätzen wissen.

0: sitzen, aber es geht schon in die herbere Richtung.
1: Wir sehen ihn jetzt hier vor uns, er hat einen schönen goldgelben Farbton. Man könnte denken, es ist eine Spätlese vom Wein her. Und dann sehen wir aber auch noch einen klaren, also einmal den goldgelben und den klaren.
0: Also der goldgelbe, das ist unser Nonplusultra am Steinerhof. Da haben ich und der Freund eine Analyse gemacht beim Fassbinder und der hat uns dann ein Fass ausgebaut für den Krautinger. Da ist jetzt einmal im Akazienfass, also Robinienfass gelagert worden und wir haben verschiedene Hölzer probiert und ganz spannend ist, Eiche ist eigentlich das gängigste Holz für die Fasslagerung und das hat beim Krautinger alles schlimmer gemacht, was man vielleicht eh schon nicht so gern mögen könnte beim Krautinger. Und die Robinie umspielt das so schön, das Schnapsal, dass alles nochmal, was an Krautinger schon gut ist, nochmal besser ist. Und der hat auch deswegen die goldene Farbe von der Fasslagerung.
1: Wie kostet man ihn?
0: Also die Mutingliecher.
1: Ja, besonders einladend.
0: Das ist eben die salonfähige Version, die fassgelagerte.
1: Der eine ist schon ziemlich nach Kraut.
0: Ja.
1: Und der ist etwas milder, der farbige. Ja,
0: genau. Und das rundet das Ganze dann auch ein bisschen ab, weil viele sind ja schon nur beim Reinriechen abgeschreckt. Das ist keine Marille oder auch keine Zwetschge oder irgendwas Fruchtiges, was dich dann durchs Glas anspringt. Das ist halt einfach ein Rübenbrand.
1: Der ja ganz besonders gesund sein soll.
0: Ja, genau. Also gegen alle Bewegungen und Krisen, vor allem Krisen, glaube ich.
1: Krisen?
0: Ja, genau. Also
1: seelische Krisen, alles?
0: Natürlich, alles. Also wenn man da an die Leute ein bisschen zuhört, die was zu uns kommen und dann kaufen, dann hilft er gegen alles.
1: Ja, aber früher so Rückenschmerzen gehabt, vielleicht hilft es dagegen auch, ja?
0: Ja, da kannst du dich dann einreiben damit.
1: Muss man ihn auch, wie ich aus Russland kenne, den Wodka in einem trinken oder soll man nippen?
0: Den darfst du schon genießen. Dann musst du ja auch alle Komponenten ausschmecken.
1: Genau. Also erstmal nur einen kleinen Schluck nehmen auf der Zunge?
0: Mhm. Ja. Auf jeden Fall.
1: Zum Wohl.
0: Gesundheit.
1: Er hat so einen Nachgeschmack. Also zu Beginn ist er scharf, dann kommt das die Süße durch.
0: Mhm. Ja genau, es ist und bleibt einfach ein Alkohol, da hat man eine leichte Schärfe drin. Die goldene Rübe, der Rapadoro, der fassgelagerte, der ist gelagert. Aber der originale Krautinger, da hast du keine Chance zum Lagern, der ist jedes Jahr ausverkauft. Also da kannst du nur schauen, dass du genug nachproduzierst, dass für jeden genug Alpenmedizin wieder da ist.
1: Alpenmedizin. Kauft man hier oder seid ihr auch präsent in Geschäften in der Region?
0: Wir haben kleine Kooperationen mit jetzt und tatsächlich Apotheken.
1: Ist ja Medizin.
0: Ja, es wird immer mehr unter kleine Bauernläden.
1: Aber ist nicht verschreibungsfähig oder kann man sich das...
0: Nein, Gottes Willen. Also nicht, dass wir da in Teufelsküche kommen. Es ist und bleibt Alkohol. Aber wenn es nicht hilft, schaden wird es auch nicht, wenn man bei einem bleibt. Stimmungsaufhellend und vorbeugend, ja, stärkt das Immunsystem, aber sonst keine nachweisbaren Sachen.
1: Er wird auch nicht vermischt, es gibt keine Cocktails mit ihm.
0: Doch, es haben tatsächlich zwei Barkeeper geschafft, da einen anständigen Cocktail zu kreieren, und zwar einmal in München und einmal in Innsbruck.
1: Wie oft trinkst du ihn noch?
0: Ja, also jetzt mal, wenn ein Magen-Darm-Dusel rum ist, vorbeugend. Na, und sonst halt so besonderen Anlässen, gell? Es ist ja was Besonderes.
2: Etwas Besonderes ist dieser Krautinger, so wie auch zum Beispiel das erste Tiroler Holzmuseum. Besondere Menschen, die für ihre Sache sehr brennen, trafen wir heute in dieser Wildschönau, in dieser wunderschönen Region in Tirol. 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Ich grüße damit unser großes Radioreise-Universum. Goodbye, au revoir, adios, ciao, bis wieder ein Jahr und Shalom. Und in Tirol sagt man einfach Servus.
3: Servus, ich bin der Hubert Zalcher. Ich lade euch mal einmal ein, die Holzgeschichte mit unseren Holzwürmern zu durchschauen.
4: Karin Moser vom Sollerer-Wirt. Servus aus Dirbach.
5: Hier ist nochmal der Michael Meyerfer aus der Wildschönau in Tirol. Ja, überzeugt euch selber von dem tollen, authentischen Angebot hier in der Region mit ihren herzlichen Gastgebern. Vielleicht bis bald mal.
0: Servus, ich bin die Marita und ich weiß, man kann ohne Krautinger leben.

0: Man muss aber nicht. Und für mich sowieso unvorstellbar.
1: Zum Wohl, würde ich mal sagen. Bleiben Sie schön reisefreudig, meine Damen und Herren. Denn es gibt noch mindestens 1000 Orte in dieser Welt zu entdecken. In diesem Sinn, wie immer, bis bald.

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1: Ich bin Moritz Einzel. Die Fernzüge der Bahn sind pünktlich, also zu mehr als 60% jedenfalls. Dieses Ziel hat die Bahn auch im Mai erreicht. Die Süddeutsche Zeitung berichtet, 61,3% der ICE- und Intercity-Züge seien pünktlich gewesen. Der Wert ist leicht niedriger als im März und April, aber eben nicht unter 60%, wie oftmals 2025 oder auch Anfang dieses Jahres. Die Debatte um eine Genehmigungspflicht für Auslandsaufenthalte im Wehrdienstgesetz richtet Schaden an. Das hat der Vorsitzende des Bundestagsverteidigungsausschusses Röwe Kamp der Rheinischen Post gesagt. Minister Pistorius müsse die rechtliche Unsicherheit abstellen. Hintergrund ist eine Regelung, wonach wehrfähige Männer Auslandsaufenthalte von mehr als 3 Monaten genehmigen lassen müssen. Pistorius setzte die Regelung aus. Der Wissenschaftliche Dienst des Bundestags glaubt aber, dass das nicht rechtens war. Gut 3 Jahre nach dem Ende der Corona-Pandemie gibt es weiter große Vorräte an Impfstoff im zentralen Lager des Bundes. Dort befinden sich noch 7,6 Millionen Dosen des Impfstoffs von BioNTech, wie das Bundesgesundheitsministerium mitteilte. Der Bund stellt den Impfstoff bereit, wenn er bestellt wird. Heute beginnt für die deutsche Fußballnationalmannschaft die WM-Mission. Am Nachmittag geht es von Frankfurt am Main aus in die USA, zunächst nach Chicago. Thomas Bremser berichtet.
2: Rund 9 Stunden Flugzeit sind es von Frankfurt nach Chicago. Durch die Zeitverschiebung fliegt das Team am Nachmittag los und kommt auch am Nachmittag an. Die ersten Tage gilt es also, den Jetlag zu überwinden. Das Klima ist sommerlich heiß. Bundestrainer Nagelsmann will die kommenden Tage nutzen und so viel wie möglich trainieren, um den Feinschliff vorzunehmen für den WM-Start. Die Generalprobe steigt dann am Samstag gegen Gastgeber USA.
0: Und jetzt zur

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1: Ich bin Moritz Einzel. Guten Morgen. Die Europäische Union macht den Weg frei für Rückkehrzentren in Drittstaaten, um mehr Abschiebungen zu ermöglichen. Am Abend einigten sich darauf Vertreter des Europaparlaments und der Regierungen der Mitgliedsländer. Der Bericht von Tine Klimach.
2: In die speziellen Rückkehrzentren, sogenannten Return Hubs, außerhalb der EU sollen abgelehnte Asylbewerber kommen, die nicht in ihre Herkunftsländer zurückgebracht werden können. Etwa weil das Heimatland sich weigert, sie zurückzunehmen oder die Bundesregierung keine diplomatischen Beziehungen zu dem betroffenen Staat pflegt. Deutschland bemüht sich aktuell gemeinsam mit einigen anderen EU-Staaten um Vereinbarungen mit Ländern, die bereit wären, auf ihrem Staatsgebiet solche Rückkehrzentren einzurichten.
1: Die Deutsche Bahn hat ihr Ziel einer Pünktlichkeitsquote bei den Fernzügen von über 60% auch im Mai erreicht. Die Süddeutsche Zeitung berichtet über interne Unternehmensdaten, wonach 61,3% der ICE- und Intercity-Züge ihr Ziel im vergangenen Monat pünktlich erreicht haben. 2025 und zu Beginn dieses Jahres war die Zielmarke von 60% mehrfach unterschritten worden. Bundesarbeitsministerin Baas sieht wegen der künstlichen Intelligenz große Veränderungen auf die Arbeitswelt zurollen. Der Rheinischen Post hat sie gesagt, einige Berufe würden auf der Strecke bleiben. Das Handwerk könne für junge Leute der goldene Boden der Zukunft sein, denn die KI werde zum Beispiel Heizungen auch künftig nicht einbauen können, so Baas. Für hohe Gewinne aus KI-Einsatz forderte sie eine Digitalsteuer. Der Tankrabatt und gesunkene Rohölpreise haben die Autofahrer im Mai deutlich entlastet. Nach dem teuersten Tankmonat April waren die Kraftstoffe wieder günstiger zu haben, zeigt eine Bilanz des ADAC. Demnach kostete ein Liter Super E10 im Schnitt rund 13 Cent weniger. Diesel war sogar etwa 27 Cent günstiger.
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1: Die Vögel zwitschern um die Wette in Bismarck, schreibt Nicole. Alles in Ordnung an diesem Sommertag. Naja, es ist allerdings auch ein bisschen durchwachsener, zumindest im Westen. Da kommen nämlich heute dicke Wolken an und die bringen Schauer und Gewitter mit und das ordentlich. Und da wird es nämlich auch nicht mehr so warm. Höchstwerte reichen von 19 bis sommerliche 27 Grad. Morgen gehen die Temperaturen dann ein bisschen zurück, 15 bis 23 Grad. Dazu gibt es einen bunten Mix aus Sonne, Wolken, Regen und einzelnen Gewittern, auch für den Mittwoch.
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2: Ich bin Pia Wegner, guten Morgen. Die Fernzüge der Bahn sind zu mehr als 60% pünktlich. Dieses Ziel hat die Bahn auch im Mai erreicht. Die Süddeutsche Zeitung berichtet, 61,3% der ICE- und Intercity-Züge seien pünktlich gewesen. Der Wert ist damit leicht niedriger als im März und April, aber eben nicht unter 60%, wie oftmals 2025 oder auch Anfang des Jahres. Die Europäische Union verschärft weiter ihre Migrationspolitik. Vertreter von Europaparlament und Mitgliedstaaten haben beschlossen, sogenannte Rückkehrzentren in Drittstaaten zu ermöglichen. Dadurch soll es mehr Abschiebungen geben. In diese Zentren außerhalb der EU sollen abgelehnte Asylbewerber kommen, die nicht in ihre Herkunftsländer zurückgebracht werden können. Die große Mehrheit der Menschen, die im vergangenen Jahr in Deutschland eingebürgert wurden, haben ihren ursprünglichen Pass behalten. Das zeigt eine Umfrage des Mediendienstes Integration. Demnach lag die Quote der Doppelstaatigkeit bei 85-98%. Neubürger, die sich dagegen entschieden, taten das entweder, weil sie vorher staatenlos waren oder weil ihr Herkunftsland Mehrstaatigkeit nicht gestattet. Bundesarbeitsministerin Baas sieht wegen der künstlichen Intelligenz große Veränderungen auf den Arbeitsmarkt zurollen. Der Rheinischen Post hat die SPD-Politikerin gesagt, es würden Berufe auf der Strecke bleiben. Das Handwerk könne für junge Leute der goldene Boden der Zukunft sein. Denn die KI werde zum Beispiel Heizungen auch in Zukunft nicht einbauen können.
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1: Es ist der 2. Juni 2026. Schönen guten Morgen. Besondere Tag heute, hebt die deutsche Nationalmannschaft Richtung USA ab. Und damit wird dann die Fußball-WM 2026 plötzlich richtig greifbar. In einer Woche geht's los. In gut einer Woche mit dem größten Turnier der Fußballgeschichte. Aber wie sieht's denn bei Ihnen aus? Sind Sie schon im WM-Fieber oder lässt sie das diesmal eher kalt? Und die große Frage, wie weit kommt Deutschland eigentlich? Da können Sie mir ja gerne mal eine Sprachnachricht schicken, wenn Sie dazu was zu sagen haben. Würde ich mich sehr, sehr freuen, wenn wir darüber ein bisschen sprechen könnten. Jetzt kommen Sie aber erstmal gut zur Kaffeemaschine. Schönen guten Morgen.
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0: Der 2. Juni ist übrigens Verlass die Arbeit früher Tag. Ja, so einen Tag gibt's tatsächlich. Aber meistens ist es ja so, wenn man früher gehen will, dann kommt der Chef um die Ecke und sagt, haben Sie 5 Minuten? Ja, und dann ist es vorbei. Aber wir starten jetzt erstmal in den Dienstag. Schönen guten Morgen mit dem Tagebuch der großen Hits. Und da erzählen wir Ihnen gleich wieder eine schicke Musikgeschichte nach Nene Cherry und Fleetwood Mac.
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1: 2. Juni 1992. W sind mit Please Don't Go neu in den Charts. W sind ein Eurodance-Duo aus Italien. Den Song Please Don't Go hatte die Gruppe Casey and the Sunshine Band schon 1979 rausgebracht. W machen daraus aber eine neue Version im Eurodance-Stil. Und damit haben sie ihren großen Durchbruch. In Deutschland erreicht Please Don't Go Platz 3 der Singlecharts und bleibt stolze 28 Wochen lang gelistet. In England erreicht der Song nur Platz 41. In den USA kommt er gar nicht in die Charts. Das ist ziemlich ungewöhnlich, hat aber einen ganz bestimmten Grund. Zur gleichen Zeit bringt nämlich die britische Band KWS ein fast identisches Cover des Songs raus. In Großbritannien und den USA schafft es dieser Hit 5 Wochen lang in die Charts. Natürlich geht die Plattenfirma von W vor Gericht. Und so bleiben es W, die man vielleicht auf ewig mit dieser Eurodance-Version von Please Don't Go verbindet.

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8: Bei Susanne in Aachen haben wir 15 Grad zurzeit und da merkt man schon, dass es heute Morgen keine Sonne gibt und dass die dickeren Wolken so langsam ins Land ziehen aus Richtung Westen. Da kann es nämlich auch nachher ordentlich Schauer und Gewitter geben, zumindest im Westen Deutschlands. An den anderen Fleckchen, da bleibt es relativ schön, gerade im Osten. Da haben wir auch noch Sonne dabei, Thüringen, Sachsen, Mecklenburg-Vorpommern startet der Tag freundlich und da werden es auch noch bis zu 27 Grad. Morgen dann haben wir auch viele Wolken, die am Start sind. Dazu Regen und einzelne Gewitter bei maximal 23 Grad.
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Bevor wir gleich Zähne putzen, in 10 Minuten reden wir nochmal über dieses große Ereignis. Die Koffer sind nämlich gepackt, die Trikots sind in den Koffern, die Reisepässe sind auch ready für die deutsche Nationalmannschaft. Geht's heute.

Heute über den Atlantik zur Fußball-WM in den USA. Die Vorfreude steigt, zumindest bei den meisten, denn die WM sorgt auch für Diskussionen. Deshalb interessiert mich heute Ihre Meinung. Schauen Sie die Spiele und was trauen Sie dem deutschen Team überhaupt zu? Viertelfinale, Halbfinale?

0: Diesmal klappt's nicht.
1: Was Besseres haben wir nicht im Moment. Ist leider so. Maximal Halbfinale.
2: Wunder gibt's immer, aber es wäre ein großes.
3: Vielleicht sind sie nette Jungen, ich finde es gut. Und ich wünsche ihnen auch alles Gute, aber das Drumherum finde ich schrecklich. Die Rumpfliegerei finde ich ganz unsinnig. Und auf was das kostet, ich würde da nie hingehen.
4: Ich werde sie verfolgen, aber eher nur die Deutschlandspiele.
5: Ich gucke halt und ich freue mich, wenn Italien rausfliegt und so. Oder Holland. Und viel mehr ist es nicht.
6: Sehr schön. Naja gut, die Spiele sind natürlich auch teilweise morgens um 4 Uhr unserer Zeit. Das wird sowieso schwierig für die meisten von uns. Was denken Sie? 0173 104 33 33, unsere WhatsApp-Nummer. Da können Sie gerne Nachrichten rüberschicken. Gleich putzen wir Zähne, habe ich schon gesagt. Und vorher gibt's noch Donna Summer und Deep Purple. Guten Morgen.
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2: Und da putzen wir heute Zähnchen mit dem großen Meister, mit Elton John nämlich. Der hat 1983 einen Song gemacht, zusammen mit seinem Texter Bernie Taupin natürlich. Der war von Bernie Taupin eigentlich anders gemeint. Da ging es nämlich um eine Ex-Freundin, der er erzählen wollte, dass es ihm auch ohne sie gut geht. Und zu Elton John passte das zu dieser Zeit aber auch, weil ihn nämlich viele Kritiker abgeschrieben hatten in den 80ern. Da gab es natürlich New Wave, da gab es Punk, da gab es die New Romantic Bewegung. Und Elton John konnte mit diesem Song zeigen, hey, ich bin trotzdem noch da und ich bin erfolgreich. Unser Zahnputzer-Oldie heute, I'm Still Standing. 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
12: Auch in Lübeck bei Martha. Schönes Sommerwetter zum Start in diesen Tag. Und das bei 14 Grad. Es gibt Sonne. Es sind ein paar Wolken.

0: Da aber die Stirn zurzeit nicht. Allerdings kommt da im Westen so ein bisschen Unheil an. Ja, da kommt eine Riesenwolkenwand, die heute Regen im Laufe des Tages bringt und auch ein paar Gewitter. Temperaturen bei maximal 27 Grad. Ganz im Westen, da ist die kalte Luft schon, der werden es maximal 19 Grad. Wir schauen uns dann noch den Mittwoch an. Naja, der ist für alle so ein bisschen durchwachsener. Es gibt Sonne, es gibt Wolken, es gibt ein paar Schauer und Gewitter und das bei nur noch in Anführungszeichen 23 Grad.
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2: Ich bin Pia Wegner, guten Morgen. In der Europäischen Union wird heute über die Rechte von Fluggästen debattiert. Wie genau die in Zukunft aussehen sollen, da sind sich das EU-Parlament und die Mitgliedstaaten aber noch nicht einig. Dieter Ebeling berichtet aus Brüssel.
3: Schon im vergangenen Sommer schlugen die EU-Regierungen vor, die Rechte von Fluggästen zu verschlechtern. Bei Verspätungen ab 4 bis 6 Stunden sollten nur noch Entschädigungen zwischen 300 und 500 Euro gezahlt werden. Die EU-Abgeordneten sind dagegen. Sie wollen die bisherigen höheren Entschädigungen ab 2 Stunden nicht antasten. Und sie fordern das Recht auf ein Handgepäckstück festzuschreiben.
2: Auch Beamte sollen langfristig einen Beitrag in die gesetzliche Rentenversicherung einzahlen müssen. Dafür spricht sich Bundesarbeitsministerin Baas aus. Der Rheinischen Post sagte die SPD-Politikerin, für eine große Reform brauche man ein gemeinsames System. Wenn alle einzahlen würden, dann hätte man mehr im Topf und der Staat müsse nicht so viel zuzahlen, so Baas weiter. Heute beginnt in Regensburg der Prozess gegen einen 21-jährigen Syrer. Er soll im vergangenen Sommer in einem ICE in Niederbayern mit einer Axt auf Fahrgäste losgegangen sein. Zwei Menschen wurden dabei schwer am Kopf verletzt. Die Staatsanwaltschaft geht davon aus, dass er psychisch krank ist und will ihn dauerhaft in einer psychiatrischen Klinik unterbringen. Für die deutsche Fußballnationalmannschaft beginnt heute das WM-Abenteuer. Am Nachmittag geht's für das DFB-Team von Frankfurt aus in die USA, genauer gesagt nach Chicago. Dort steigt am Samstag auch das letzte deutsche Testspiel vor dem WM-Auftakt. Gegner ist Gastgeber USA. Los geht das Turnier dann am 11. Juni. Der erste Gruppengegner der Deutschen ist 3 Tage später Curaçao.
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0: Urlaub mit der Familie, das ist ja eigentlich was Schönes, ne? Was soll da schon schiefgehen? Ich sag's Ihnen, eine ganze Menge. Wenn das Familienoberhaupt mit maximalem Optimismus, fragwürdiger Planung und einem viel zu großen Auto unterwegs ist. Heute bei Popcorn für alle, da werfen wir den Blick auf eine der kultigsten Roadtrip-Komödien der 80er Jahre. Dazu gibt's natürlich auch Musik aus dem Soundtrack. Machen wir gleich alles und ich wünsche Ihnen einen schönen guten Morgen.

0: die USA in einen Vergnügungspark. Daraus soll einer der lustigsten Filme der 80er werden? Na klar, Chevy Chase in Die schrillen Vier auf Achse.
1: Und was wir im Auto getrieben haben, die Kinder schlafen doch.
2: Lass uns warten, bis wir in einem Motel sind.
1: Leg deinen Kopf in meinen Schoß.
2: Clark? Mhm. Ich glaube, so geht's auch nicht.
0: Da soll noch die schrullige Tante Edna ein Stück mitgenommen werden. Keiner kann ja mit ihrem Ableben während der Fahrt rechnen. Was auf dieser Reise passiert, das passt in kein Fahrtenbuch.
3: Wacht auf, wir sind da.
0: Am Schluss hat der Vergnügungspark dann wegen Renovierung geschlossen und dann eskaliert alles.
4: Da waren vorhin Umleitungsschilder.
5: Denkst du, Dad weiß nicht, wo es lang geht?
1: Danke, Russ.
6: Ich hätte nie und nimmer mit euch mitfahren dürfen. Sie ist tot.
7: Wir haben 2460 Meilen hinter uns. Nur für ein klein wenig Spaß.
0: Fünf weitere Filme mit der Familie Griswold wurden gedreht. Schöne Bescherung ist der beste. Soundtrack von Lindsay Buckingham. Holiday Road.

0: 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Schönen guten Morgen. Und es gibt Leute, die fahren stundenlang, tagelang in den Urlaub. Wir haben die schönsten Fleckchen direkt vor der Haustür. Versteckte Lieblingsorte, beeindruckende Ausblicke und vor allem echte Schwarzwaldmomente. Und genau darum geht's jetzt wieder.
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2: Viele fahren im Schwarzwald an Baden-Baden vorbei und denken sofort an Thermen oder Casino. Dabei versteckt sich oberhalb der Stadt ein ziemlich spektakulärer Ort mitten im Wald.
3: Wow.
2: Die Falkenfelsen ragen dort plötzlich wie riesige Steinwände aus dem Schwarzwald raus. Und wenn man oben an der kleinen Hertha-Hütte ankommt, hat man einen Wahnsinnsblick über die Rheinebene bis rüber nach Frankreich. Gerade morgens oder abends ist es dort fast unwirklich schön. Die Felsen sind übrigens auch bei Kletterern beliebt, weil sie für Schwarzwaldverhältnisse ziemlich steil und markant sind. Trotzdem kennt der Großteil der Urlauber diesen Ort gar nicht. Und genau das macht ihn so besonders. Kein riesiger Touri-Hotspot, sondern eher ein Platz zum Durchatmen und Staunen.

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1: Es scheint wunderbar die Sonne in Landshut bei Maria. Dankeschön fürs Bescheid geben. 15 Grad hat sie außerdem vor der Haustür. Und es werden heute bis zu 27 Grad. Das schaffen wir nicht überall, denn im Westen kommt kühlere Luft. Und da kommen vor allem die dickeren Wolken inklusive Regenschauer und Gewitter. Da werden es auch so maximal 20 Grad. Morgen dann nur noch 23 Grad für alle. Also das ist unsere Höchsttemperatur für den Mittwoch. Und morgen sind Schauer und Gewitter auch für alle dabei. Aber auch für den Mittwoch gibt es wenigstens ein bisschen Sonne.
2: 920, 930 Meter, haben wir gesagt, Mensch, wir sind ja im Schwarzwald. Sehr schön. Gepflegte Häuschen, die alten Schwarzwald-Mädels habe ich noch nicht gesehen, außer drei. Die haben uns ja diesen Schinken überreicht. Ganz tolle Geste.
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0: Es gibt ja so Song-Übersetzungen, die sind wirklich lustig. Darum geht's gleich wieder bei unserem Google-Double. Und wenn man sich diesen Text dann von Google auch noch vorlesen lässt, dann ist es wirklich der Oberknaller. Und genau so einen Knaller habe ich heute für Sie. Google hat sich wieder mal selbst übertroffen.
1: Du kannst mich mal.
0: Na, sag mal. Unser Google-Double hier. In knapp 10 Minuten natürlich bei Schwarzwaldradio. Und es gibt für Sie wie immer 100 Schwarzwaldtaler zu gewinnen. Vision.

0: 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Also ist schon eine tolle Sache.
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3: Ach, ich freue mich, das wird wirklich lustig heute, unser Google-Dubel. Ich spiele Ihnen eine Songübersetzung vor von Google. Also, ich habe den Text eines englischen Liedes in Google eingegeben und dann habe ich mir das Ganze, also die Übersetzung, auch noch vorlesen lassen. Und das ist dabei rausgekommen.
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3: Das ist hübsch, oder? Also, wenn Sie jetzt eine Idee haben, was ich da für einen Song habe übersetzen lassen von Google, dann sagen Sie Bescheid und holen Sie sich die 100 Schwarzwaldtaler. 0173 104 33 33. Nochmal das Ganze.
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3: Mhm. Bang, bang, bang, also. WhatsApp-Nummer habe ich Ihnen gerade schon erzählt. Die Telefonnummer fehlt noch, 0800 504 33 33. Ich drücke Ihnen die Daumen.

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10: Und da schauen wir nach Leipzig zur Sissi. Und Sissi hat uns auch in Leipzig schönes Sommerwetter gemeldet bei 17 Grad. Und das bleibt auch so in Leipzig heute. Na gut, es kommen so ein paar Wolken aus Richtung Westen, aber die tun im Osten Deutschlands noch nichts. Im Westen dagegen kann es tatsächlich Schauer und Gewitter geben. Und die Schauer, die können auch teilweise richtig kräftig ausfallen. Und da wird es auch nicht mehr so warm, so um die 20 Grad, ansonsten bis zu 27. Morgen dann durchwachsener für alle. Da ist überall alles dabei. Sonne, ein paar Schauer, ein paar Gewitter. Und morgen gibt's bis zu 23 Grad.
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11: Ich bin Pia Wegner, guten Morgen. Für Lkw-Fahrerinnen und Lkw-Fahrer soll es einfacher werden, einen Parkplatz zu finden. Ab heute gibt es den Stellplatzinformationsdienst mit Daten von gut 1800 Rastplätzen. Jan-Henner Reitze berichtet.
12: Lkw-Fahrer sollen nicht mehr lange suchen.

0: müssen und so auch schneller runter von Autobahnen und anderen Straßen, wo sie anderen im Weg rumfahren. Gespeist wird die Stellplatzsuchhilfe mit Daten aus dem Mautsystem, nahezu in Echtzeit. Ruhezeiten sollen so besser eingehalten werden können und am Ende alle Verkehrsteilnehmer profitieren von mehr Platz auf den Straßen und einer verbesserten Sicherheit.
1: Immer mehr Menschen in Deutschland geraten finanziell unter Druck. Laut dem neuen Armutsbericht des Paritätischen Wohlfahrtsverbandes leben insgesamt 13,3 Millionen Menschen in Armut. So viele wie noch nie seit Beginn der Erhebung. Besonders oft fehlt das Geld für Strom, Heizung oder größere Anschaffungen. Betroffen davon sind vor allem ältere Menschen. Fast jede fünfte Person ab 65 Jahren gilt als arm oder armutsgefährdet. Auch in vielen Haushalten herrscht akute Finanznot. Die Europäische Union will mehr Abschiebungen ermöglichen und hat daher den Weg für sogenannte Rückkehrzentren in Drittstaaten freigemacht. Darauf einigten sich jetzt die Vertreter des Europaparlaments und der Regierungen der Mitgliedsländer. In diese Zentren außerhalb der EU sollen abgelehnte Asylbewerber kommen, die nicht in ihre Herkunftsländer zurückgebracht werden können. Wo solche Zentren errichtet werden könnten, ist noch unklar. Die Sommerferien sollten in keinem Bundesland bereits im Juni beginnen. Das fordert der Philologenverband. Die Verbandschefin begründet das damit, dass ein früher Start in die Ferien vor den Abschlussprüfungen Stress verursache, weil Prüfungen und Korrekturen pünktlich vor Ferienbeginn abgeschlossen sein müssten. Den frühesten Beginn der Sommerferien haben in diesem Jahr Hessen, Rheinland-Pfalz und das Saarland.
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3: Hier nochmal das lustige Gubeldubel.
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3: Welcher Song ist es? Welches Lied habe ich übersetzen lassen von Google? 0173 104 33 33. WhatsApp-Nummer. Telefonnummer 0800 504 33 33. Es geht auch heute um 100 Schwarzwaldtaler, die Sie hier

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2: Google. Wer holt sich die 100 Schwarzwaldtaler? Das ist die Frage mit unserem Google-Double heute.
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1: Es ist wirklich lustig. Ich mag das sehr gerne heute, unser Google-Double. Was sagt der Holger aus Niederdürrenbach?
2: Einen wunderschönen guten Morgen. Hallihallo. Ich wollte nur sagen, bei dem Lied kann es sich eigentlich nur um Wake Me Up Before You Go Go von Wham handeln. Ist das einzige Lied, wo ich kenne, dass das Wort Jitterbug so oft drin vorkommt. Alles klar, schönen Tag noch. Ciao.
1: Und da hat er recht, der Holger. Da kann ich gar nicht diskutieren. Das ist natürlich richtig. Wake Me Up Before You Go Go. Und dieser Song hat heute quasi Chartgeburtstag. Heute vor 42 Jahren hat der nämlich die Charts gestürmt. Und der Holger kriegt jetzt 100 Schwarzwaldtaler von mir. Herzlichen Glückwunsch.

0: Schönen guten Morgen, schön, dass Sie da sind hier bei Schwarzwaldradio. Es wird ernst für unsere Nationalmannschaft. Heute startet die Reise zur Fußball-WM in Nordamerika. Da rollt der Ball also nächste Woche bei der größten WM aller Zeiten. Letzte Woche war Tom Bartels ja zu Gast bei unserem Tobi in der Show. Sie wissen schon, Tom Bartels, das ist der hier.
1: Der kommt an!
0: Vergessen. Und was denkt denn eigentlich Tom Bartels, wie weit Deutschland bei dieser WM kommt?
2: Für mich ist es ein Erfolg, wenn die Deutschen das Viertelfinale erreichen. Dann müssten sie nämlich wahrscheinlich im Achtelfinale Frankreich schlagen und dann steht ihnen eigentlich das Turnier offen. Aber nach diesen beiden großen Enttäuschungen in Russland und Katar wäre für mich Viertelfinale schon klasse. Dann wäre das Turnier aus meiner Sicht auf jeden Fall okay.
0: Naja, aber gegen Finnland haben sie sich ja gar nicht so schlecht geschlagen, die Jungs, ne? Wir werden mal sehen, was passiert. Ihre Meinung ist natürlich auch gefragt zum Thema Fußball-WM. Schauen Sie, was halten Sie davon? Können Sie uns gerne erzählen, 0173 104 33 33. Und diese Fußball-WM ist schon was Besonderes. Über dieses Großereignis, über die Ticketpreise und darüber, warum die auch ziemlich umstritten ist, diese Fußball-Weltmeisterschaft, reden wir in 20 Minuten. Unser Tobi hat nämlich dazu alle interessanten Infos zusammengesammelt. Ich wünsche Ihnen einen schönen guten Morgen, schönen Dienstag.

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1: Auch in Bonn wird es zurzeit ziemlich grau, sagt der Josef. Dankeschön fürs Bescheid geben. Aber wir haben da immerhin 19 Grad. Viel wärmer wird es aber da im Westen heute auch nicht. Da bleibt nämlich die kalte Luft so ein bisschen hängen. Und da kommen eben nachher Schauer und kräftige Gewitter mit Starkregen. Dazu Temperaturen heute bei bis zu 27 Grad schaffen wir aber nur im Osten Deutschlands. Morgen dann auch noch durchwachsen. Es sind immer noch viele Wolken da, es gibt auch Sonne, aber eben auch Schauer und Gewitter und das bei bis zu 23 Grad dann für den Mittwoch.
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0: Die größte Fußballparty der Welt steht in den Startlöchern. Darüber müssen wir natürlich auch sprechen hier bei Schwarzwaldradio. Am 11. Juni beginnt die Fußballweltmeisterschaft 2026 in den USA, Kanada und Mexiko. Und für die deutsche Nationalmannschaft wird's jetzt ernst. Nach dem letzten Testspiel geht's nämlich heute für das Team von Julian Nagelsmann über den Atlantik in die USA, wo die finale WM-Vorbereitung startet.
1: Ja, diese WM wird in vielerlei Hinsicht besonders. Zum ersten Mal sind gleich drei Länder Gastgeber. Zum ersten Mal nehmen 48 Mannschaften teil. Und mit insgesamt 104 Spielen wird es die größte Weltmeisterschaft aller Zeiten. Für Fußballfans bedeutet das noch mehr Spiele, noch mehr viereckige Augen vorm Fernseher und vermutlich auch die ein oder andere Überraschung. Ganz ohne Diskussion geht das Turnier natürlich nicht über die Bühne. Kritiker bemängeln die enormen Reisestrecken zwischen den Spielorten, die Belastung für die Spieler und die Auswirkungen aufs Klima. Außerdem sorgen hohe Ticketpreise für Ärger bei vielen Fans. Klar, ein paar Karten gibt's schon für rund 60 Dollar, aber wer bei den ganz großen Spielen dabei sein will, braucht oft ein ziemlich gut gefülltes Sparschwein. Für das Finale werden reguläre Tickets teils für mehr als 6.000 Dollar verkauft und bei den offiziellen VIP-Paketen wird's richtig verrückt. Da liegen die Preise teilweise bei über 70.000 Dollar pro Person. Da ist dann zwar Essen, Trinken und Schnickschnack inklusive, aber für viele Fans fühlt sich das eher nach Luxusurlaub als nach Fußballstadion an. Ja, Gott sei Dank habe ich diesen Sommer eh keine Zeit, in die USA zu fliegen.

0: Guten Morgen nach Dietzölstal hier aus dem Schwarzwald-Radio-Studio zum Wolf.
1: Wie wäre es denn mit Gary Moore? Empty Rooms, leere Räume. Ja, ich muss ja jetzt zum Zahnarzt und deswegen Empty Rooms, ein wunderschönes Lied für uns alle. Dankeschön nochmal, Kadi. Tschüss, schöner Tag.
0: Die leeren Räume. Und das im Zusammenhang mit Zahnarzt. Das ist auch sehr lustig, lieber Wolf. Aber ich spiele dir den Song, der ist wirklich wunderschön. Hier ist Schwarzwaldradio, schönen Dienstag.

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10: Neustrelitz in Mecklenburg-Vorpommern, da hat sich die Gabi gemeldet und die meldet uns auch einen schönen Sommertag. Mit Sonne und Temperaturen um die 20 Grad wird noch ein bisschen mehr im Osten heute. Es werden nämlich um die 27 Grad. Im Westen dagegen bleibt es frischer, da kommen nämlich die dicken Wolken und die bringen Regen und die bringen Gewitter und einzelne Schauer mit und teilweise kann es auch stark Regen sein, also schön aufpassen. Temperaturen morgen, die sind dann nicht mehr ganz so hoch, um die 23 Grad maximal für

0: den Mittwoch und auch morgen. Boah, so ein bisschen Aprilwetter, ne? Alles dabei, Sonne, Wolken, Schauer und ein paar Gewitter.
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2: Ich bin Pia Wegner, guten Morgen. Die EU will die Zuwanderung besser steuern und hat den Weg freigemacht für Rückkehrzentren in Drittstaaten. Was es damit auf sich hat, erklärt Tine Klimach.
3: In die speziellen Rückkehrzentren, sogenannten Return Hubs, außerhalb der EU sollen abgelehnte Asylbewerber kommen, die nicht in ihre Herkunftsländer zurückgebracht werden können. Etwa weil das Heimatland sich weigert, sie zurückzunehmen oder die Bundesregierung keine diplomatischen Beziehungen zu dem betroffenen Staat pflegt.
2: Bekommen Fluggäste künftig erst bei größeren Verspätungen eine Entschädigung? Fragen wie diese werden heute in der Europäischen Union verhandelt. Die EU-Staaten wollen, dass es erst ab 4 statt wie bisher ab 3 Stunden Verspätung eine Entschädigung gibt, bei Langstreckenflügen sogar erst ab 6 Stunden. Das Parlament hält dagegen und will es bei 3 Stunden belassen. Laut Verbraucherschützern würden 60% der bisher betroffenen Fluggäste ihren Anspruch verlieren. Wer online eine Partnerin oder einen Partner sucht, der entscheidet häufig auch nach politischer Orientierung. Das haben Forscher an der Uni Köln herausgefunden. Ausgewertet haben sie vor allem Ergebnisse in den USA. Allerdings, so die Forscher, gäbe es Parallelen zum Verhalten von Singles in Deutschland. Wer politisch anders denkt, passt demnach nicht zu Lebensstil und Werten. Die Mission Weltmeistertitel, sie beginnt für die deutsche Fußballnationalmannschaft heute. Am Mittag bricht das DFB-Team in Richtung USA auf. Nach 9 Stunden Flug werden Bundestrainer Julian Nagelsmann und seine Mannschaft in Chicago landen. Am kommenden Samstag findet dort auch das letzte Testspiel statt. Gegner ist dann Mitgastgeber USA. Das erste WM-Gruppenspiel der DFB-11 gegen Curaçao steigt am 14. Juni.

0: Hallo und guten Morgen hier bei Schwarzwaldradio und es geht nach Schneid.
1: Guten Morgen, Kathi, hier ist die Geli. Ich hätte mal eine Bitte. Könntest du ein schönes Lied spielen von den Stones? Mein Mann hat Geburtstag. Es wäre schön. Lieber Norbert, ich wünsche dir alles Gute. Ich habe dich ganz doll lieb. Und am besten, du spielst von Stones Out of Time. Das habe ich jetzt in lauter Aufregung ganz vergessen. Danke, ciao.
0: Geli, das ist überhaupt nicht schlimm und natürlich spiele ich das dem Norbert. Herzlichen Glückwunsch natürlich auch von Schwarzwaldradio.

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Es ist Zeit für einen Kalenderklassiker hier bei Schwarzwaldradio. Es geht 23 Jahre in der Zeit zurück. Kylie Minogue, das muss man sagen, die hat ja in ihrer Karriere so einiges geschafft. Nummer 1 Hits, ne? Millionen verkaufte Platten und jede Menge Auszeichnungen. Aber vor eben 23 Jahren wurde sie sogar zum Verkehrshindernis. Erinnern Sie sich dran? In Brighton an der englischen Südküste, da hing nämlich ein fast lebensgroßes Bild von Kylie im Schaufenster einer Galerie. Ja, in ihren legendären goldenen Hotpants stand sie da im Schaufenster. Und das Ergebnis? Die Autofahrer wurden so abgelenkt, dass sie abbremsten und für Staus sorgten, jeden Tag wieder. Man kann also sagen, Kylie hat nicht nur die Charts ab und zu durcheinander gewirbelt, nein, auch kurzzeitig den englischen Verkehr. Und eine schöne Kylie Minogue-Nummer. Einer meiner Lieblingssongs von ihr, den gibt's jetzt. Tears on my Pillow, hier bei Schwarzwaldradio.

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10: In Freiburg bei Micha, da ist es auch schon bewölkt und grau. Und das bleibt heute auch so für den Rest des Tages. Denn im Westen hängen viele Wolken rum, beziehungsweise kommen die aus Richtung Westen und bringen Schauer und Gewitter mit. Deswegen wird es heute im Westen am Rhein entlang nicht ganz so warm wie sonst immer. Es werden zwar 27 Grad.

0: Hat aber die Höchsttemperaturen, die kriegen wir heute im Osten. Da scheint nämlich auch die Sonne, momentan zumindest. Morgen ist das ein bisschen anders, morgen durchwachsener für alle, Schauer und Gewitter für alle dabei, aber eben auch Sonne und das bei bis zu 23 Grad.
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2: Ich bin Pia Wegner. Die Sommerferien sollten grundsätzlich erst im Juli starten. Das fordert der Deutsche Philologenverband. Hintergrund sind die Abi-Prüfungen. Die Lehrer finden, dass der Zeitdruck bei einem früheren Ferienbeginn einfach zu groß ist. Tanja Wagner berichtet.
3: Schriftliche Abi-Prüfungen, mündliche kurz darauf und dann noch mögliche Nachprüfungen. Das alles zeitlich bis Ferienbeginn hinzubekommen, setzt Schüler und Prüfer unter Stress, sagen die Lehrer. Auch sei es ungerecht, wenn manche einfach länger Zeit hätten, sich aufs Abi vorzubereiten.
2: In Deutschland leben so viele Menschen in Armut wie seit 6 Jahren nicht mehr. Das teilte der Paritätische Wohlfahrtsverband mit. Mehr als 13 Millionen Menschen waren letztes Jahr betroffen. Das sind rund 16% der Bevölkerung. Während in Bayern mit etwa jeder 8. Person bundesweit am wenigsten Menschen in Armut leben, betrifft es in Bremen wiederum mehr als jeden 4. Hamburg und Berlin liegen ebenfalls deutlich über dem Schnitt. Die meisten Menschen, die 2025 in Deutschland eingebürgert worden sind, haben ihre ursprüngliche Staatsbürgerschaft behalten. Wie eine Umfrage des Mediendienstes Integration zeigt, lag die Quote der Doppelstaatigkeit bei 85-98%. Die wenigen Neubürger, die sich dagegen entschieden haben, taten das, weil sie entweder vor der Einbürgerung staatenlos waren oder weil ihr Herkunftsland die Mehrstaatigkeit nicht gestattet. Die Bahn arbeitet daran, pünktlicher zu werden. Und das scheint ihr immer besser zu gelingen. Im Mai hat das Unternehmen seine selbstgesteckten Ziele erreicht, schreibt die Süddeutsche Zeitung. Demnach waren etwas mehr als 61% der ICE- und Intercity-Züge pünktlich. Damit lag die Quote zwar unter den Werten der beiden Vormonate, blieb aber oberhalb der Marke von 60%. Nicht erfasst werden in der Statistik ausfallende Züge.
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0: Na los, ein Käffchen geht noch. Ich wünsche einen schönen Vormittag. Hi.

0: Noch gut eine Woche bis zum Anpfiff der Fußball-WM. Hier ist Schwarzwaldradio und heute macht sich die deutsche Nationalmannschaft auf den Weg in die USA. 48 Mannschaften, 104 Spiele und jede Menge Fußball in den kommenden Wochen. Aber wie groß ist Ihre Vorfreude denn? Was halten Sie von dieser Fußball-WM, habe ich gefragt.
1: Also ich werde es nicht schauen, wenn ein Fußball-Weltverband, der eigentlich nichts mit Politik zu tun haben sollte, einem Menschen einen angeblichen Friedenspokal verleiht, der ja in Wirklichkeit die ganze Welt beherrschen möchte. Tut mir leid für den deutschen Fußball, aber ich bin aus der Nummer raus. Und außerdem über die Preise, die da aufgerufen werden für Tickets, lasse ich mich jetzt mal gar nicht aus. Ich wünsche euch einen schönen Tag. Bis dann. Übrigens, hier war der Stefan. Ciao.
0: Ja, bis zu 70.000 US-Dollar für ein VIP-Ticket. Das ist schon wirklich der Knaller. Ja, die Meinung war eindeutig und ich könnte Ihnen jetzt noch 85 andere vorspielen, die der gleichen Meinung sind. Was halten Sie davon von der Fußball-WM? Unsere Jungs starten heute in die USA. 0173 104 33 33. Das ist unsere WhatsApp-Nummer. Ich wünsche Ihnen einen schönen Dienst.

These Two Men, was für eine wunderbare Band. End of the Road, ein schöner Schmachtfetzen. Hier zum Start in den Vormittag bei Schwarzwald Radio. Ich übergebe an Charlie Thorn. Den gibt's hier gleich ab 10:30. Mal sehen, was der wieder alles Schönes für Sie vorbereitet hat. Und ich bereite mich jetzt schon mal auf morgen vor, denn morgen früh 6 geht's wieder los. Dann bin ich wieder für Sie im Studio. Ich wünsche Ihnen jetzt noch einen schönen Dienstag. Passen Sie auf sich auf.

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10: Einen schönen Dienstag zusammen. Ja, heute haben wir einiges vor. Heute ist so einiges passiert. Und nicht alles davon muss man verstehen. Dazu mehr in den nächsten 4 Stunden.

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Wenn man in so einer Situation festhängt, aus der man einfach nicht rauskommt, aber irgendwie raus will, zum Beispiel gestern, 24 Stunden Montag, damit muss man auch erstmal klarkommen. Das Gute ist, heute ist ja Dienstag und da laufen die Dinge dann wieder komplett anders. Ja, ist praktisch dran. Ihr wisst, wie der Hase läuft. Wenn ihr einen Musikwunsch habt, dann immer her damit. Zum Thema WM haben wir euch heute Morgen auch schon befragt. Mehrheitlich geht euch das... Was habe ich gerade eben gelesen? Das war eine sehr schöne Aussage dazu. Es tangiert mich peripher. Also würde man auf Deutsch übersetzen, es geht mir am Arsch vorbei. Das sind also Aussagen, die da gekommen sind heute. Die Mehrheit davon ist irgendwie nicht so positiv drauf, was das Thema betrifft. Und hat auch gesagt, wir boykottieren es oder wir gucken es uns in diesem Jahr nicht an. Ich bin auch mal gespannt, was da auf uns zukommt, weil das ist ja wohl der aufgeblähteste Wettbewerb um den runden Ball, den wir je erlebt haben. Wir müssen Musik aus England, OMD und Enola Gay bei Schwarzwaldradio, für den was auch Zeit, dass er mal wieder läuft.

0: Was ein Ding. 5000 Watts und Dr. Kiss Kiss bei Schwarzwaldradio. Da ist er schwer beschäftigt, das ein oder andere Update an seiner Person durchzuführen, beziehungsweise an ihrer. Was haben wir da?
1: Mann, Charlie, da hast du ja mit The Clash schon wieder richtig einen rausgehauen. Hey, da geht die Post ab. Aber wir könnten das doch so fortsetzen, oder? Vielleicht kannst du ja noch Sisters of Mercy mit Temple of Love spielen. Da würde ich mich riesig freuen. Liebe Grüße aus dem Harz von Thomas.
0: Grüße in den Harz zurück mit Temple of Love, die Sisters of Mercy und die Unvergessene.

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8: Tja, der Dienstag ist eine recht freundliche Mischung aus Sonne und Wolken. Heute in Richtung Westen gibt es ein bisschen mehr Wolken. Im Tagesverlauf Regen, zum Gewitter es auch mal. Und vereinzelt werden auch Unwetter drin. Alles in allem nicht mehr ganz so warm und so beständig wie die letzten Tage. 19 Grad in der Eifel, 27 Grad im Osten, das wäre der Tag. Im Wesentlichen hätten wir aktuell in Hünstetten in Hessen 20 Grad. Es ist wolkig, 21 Grad und leicht bewölkt. In Herne hat uns Dirk gemeldet. Ja, kommt aus Herne. Dann haben wir in Potsdam momentan 22 Grad, auch hier leicht bewölkt beim Bernd. Es regnet bei 22 Grad. In Köln hat Michael geschickt und gucken wir mal noch Richtung Süden runter. Was ist denn ganz unten los in Germany? In Neunkirchen am Sand, in Bayern 20 Grad und bedeckt. Dankeschön, Karin.
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9: Ich bin Joshua Heise. Für Lkw-Fahrerinnen und Fahrer soll es einfacher werden, einen Parkplatz zu finden. Ab heute gibt es den Stellplatzinformationsdienst mit Daten von allen gut 1800 Rastplätzen. Jan-Henner Reitze berichtet.
10: Lkw-Fahrer sollen nicht mehr lange suchen müssen und so auch schneller runter von Autobahnen und anderen Straßen, wo sie anderen im Weg rumfahren. Gespeist wird die Stellplatzsuchhilfe mit Daten aus dem Mautsystem, nahezu in Echtzeit. Ruhezeiten sollen so besser eingehalten werden können und am Ende alle Verkehrsteilnehmer profitieren von mehr Platz auf den Straßen und einer verbesserten Sicherheit.
9: Recherchen der ARD zeigen, mindestens zwei Landeskriminalämter, darunter das LKA Mecklenburg-Vorpommern und das LKA Brandenburg, haben bei Ermittlungen Standortdaten aus Handy-Apps genutzt, also Daten, die eigentlich für die Werbeindustrie gesammelt werden. Strafrechtler sagen, das sei rechtswidrig. Die Daten seien nicht für Polizeiarbeit gedacht. Die Sommerferien sollten überall frühestens im Juli beginnen, das fordert der Philologenverband. Begründung: Ein früher Start in die Ferien verursache vor den Prüfungen Stress, weil diese und die Korrekturen pünktlich vor Ferienbeginn abgeschlossen sein müssten. Den frühesten Beginn der Sommerferien haben Hessen, Rheinland-Pfalz und das Saarland. Bekommen Fluggäste künftig erst bei größeren Verspätungen eine Entschädigung? Fragen wie diese werden heute in der Europäischen Union verhandelt. Die EU-Staaten wollen, dass es erst ab 4 statt wie bisher ab 3 Stunden Verspätung eine Entschädigung gibt. Bei Langstreckenflügen erst ab 6 Stunden. Das Parlament hält dagegen und will es bei 3 Stunden belassen. Wer online eine Partnerin oder einen Partner sucht, entscheidet häufig auch nach politischer Orientierung. Das haben Forscher an der Uni Köln herausgefunden. Ausgewertet haben sie vor allem Ergebnisse in den USA. Allerdings, so die Forscher, gäbe es Parallelen zum Verhalten von Singles in Deutschland. Wer politisch anders denkt, passt dem

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3: Wir gucken uns gleich wieder ein Stück Musik an, das sogar einen Oscar nach Hause gefahren hat und aus den 50er Jahren stammt. Vorher gibt's aber einen anderen Soundtrack, auf der Jagd nach dem Juwel von Neil, Billy Ocean, and when the coin gets tough, the tough get going.

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2: Gestern waren wir ja 54 zu Hause und in Hollywood. Jetzt gehen wir nochmal 2 Jahre zuvor ins Jahr 52 und bleiben in Hollywood. 1952 kommt Fred Zinnemann mit einem Western um die Kurve, der völlig neue Maßstäbe setzt. Zumindest was das Erzähltempo betrifft. Denn ab einem gewissen Punkt läuft der Film in Echtzeit. Dann ist jede Minute im Film auch eine Minute in der Realität. Das Ganze in herrlichem Schwarz-Weiß mit den ersten Auftritten von zum Beispiel Lee Van Cleef, der junge Boy Lloyd Bridges ist mit dabei und natürlich Stargast Gary Cooper zusammen mit Grace Kelly, die ja dann später als Grazia Patrizia Fürstin von Monaco werden soll. Die Rede ist ganz klar von High Noon, 12 Uhr mittags. Was Spannungsaufbau und Erzähltempo betrifft, eine ganz eigene Kiste, so aber auch der Titelsong. Das Lied schreibt Dimitri Tjomkin, der auch den ganzen Soundtrack zusammensetzt. Ursprünglich singt es Tex Ritter. Es gibt allerdings eine Version, die noch vor dem Film veröffentlicht wird, von Lita Rossa. Und auch zeitgleich, neben der Version von Tex Ritter, noch ein paar ausgefeiltere. Billy Hayes tobt sich da dran aus. Frankie Lane, später noch andere Country Acts wie Roy Clark und Co. Aber die Version von Frankie Lane ist wahrscheinlich die bekannteste. Der Song selbst in der Version von Tex Ritter wird dann später 1953 bei der Oscarverleihung ausgezeichnet mit dem Oscar für den besten Song. Und es ist ein echter Ohrwurm geworden. So, Dimitri Tjomkin und Frankie Lane. High Noon, Do Not Forsake Me, Oh My Darling, aus dem Jahr 1952.

0: Stevie Nicks, eine der Stimmen von Fleetwood Mac und The Edge of 17, ihr erstes eigenes Album. Also ich finde Belladonna alleine schon dieser Ausdruck des Covers, wenn sie da vorne draufsteht in diesem langen Dress, das ist allein schon, optisch ist das schon irgendwie was, das hat so eine gewisse mystische Aura. Und das war ja auch das, was man ihr lange Zeit nachgesagt hat. Es kam ja einige, die behauptet hatten, sie wäre sowas wie eine moderne Art der Hexe. Ist natürlich jetzt ein bisschen böse formuliert, aber tatsächlich gab es welche, die sie in diesen Zusammenhang gerückt haben. Wobei, naja gut, also sagen wir mal, bewusstseinserweitert reicht, glaube ich, auch.
1: Ja, hi Charlie, Thorsten hier aus Hameln. Vielleicht magst du ja mal was von Kid Creole in The Coconut spielen. I'm a wonderful thing, baby, oder was anderes. Ja, schöne Grüße und danke.
0: Tja, bitte, also wieso was anderes? Den nehmen wir, ist kein Thema. Hier ist er, damit es ein bisschen sommerlicher und urlaubsmäßiger wird.

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Ja, irgendwie wird's sommerlich, ne? Bonnie M und Bahama Mama bei Schwarzwaldradio. Wobei, frag mich auch, ob das Musik ist, die man heute noch so bringen kann. Aber na gut, probieren wir auf jeden Fall mal aus und machen wir in jedem Fall auch. So, Alfred hat sich gemeldet, er hätte einen Musikwunsch gehabt und zwar hätte er es toll gefunden. Also wir hatten jetzt Sisters of Mercy in der letzten Stunde. Dann hatten wir auch noch OMD. Naja, wie wär's denn, wenn wir da noch die Stranglers hinterherhauen würden mit No More Heroes? Das können wir machen, kein Thema.

House Arrest von Crush, das war 1989 so ein kleiner, stiller Club-Hit. Hat auch einige Charterfolge erzielen können, aber ist irgendwie leider in der Versenkung verschwunden. So groß von dem Projekt hat man irgendwie nichts mehr gehört. Schade. Ich fand es auf jeden Fall sehr auflockernd an der Stelle zwischendurch. Ja. Auch beinahe nichts geworden wäre der große Auftritt von Queen im Soundtrack von Highlander. Wobei, jetzt muss man ehrlich bleiben. Da gab es ja so einige Besetzungsprobleme. Ein Franzose spielt einen Schotten. Der einzige echte Schotte in der Filmbesetzung, Sean Connery, spielt einen Spanier. Die Amerikaner waren zur Abwechslung alle mal echt. Und dann hat der Regisseur ein Theater veranstaltet, weil der Soundtrack zum Film von einer schottischen Band kommen sollte. Die Wahl fiel ursprünglich erstmal auf Marillion, die hatten aber gerade keine Zeit. Also musste Queen mit rein und Brian May hat dann hauptsächlich gesagt, ich übernehme mal den Job mal und schreibe da was zusammen. Tatsächlich sind daraus so tolle Songs geworden, dass sie den Film, der im Kino, darf man auch nicht vergessen, brutalst gefloppt ist, ganz nach vorne katapultiert haben. Und das war dann der erste große Streifen der späten 80er Jahre, der sein reines Produktionsergebnis und alles darüber hinaus über die Videotheken reingefahren hat, statt an der Kinokasse. Highlander, es kann nur einen geben, hier ist Queen mit dem Titelsong. It's a kind.

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1: Tja, heute Nachmittag wird es nicht mehr ganz so gemütlich, wie der Tag angefangen hat. Gebietsweise sind ziemlich heftige Gewitter und auch ziemliche Unwetter möglich. Wolken soll es auch dazu geben, also bitte seid vorsichtig. Ja, es betrifft hauptsächlich so die Ecke Westdeutschland. Da kommt ziemlich viel rübergezogen, was das betrifft. Und es arbeitet sich so langsam, aber sicher Richtung Osten übers ganze Land weg. Temperaturen heute bleiben trotz allem relativ entspannt. Wir liegen bei 19 Grad in der Eifel und 27 Grad im Osten. Was hätten wir aktuell an Temperaturen anzubieten? Einiges. In der Märkischen Heide, Berlin-Brandenburg, 23 sonnige Grad, hat Jenny geschickt. Ja, in Glauchau in Sachsen hat es 24 Grad und Wolken. Dankeschön, Klaus. Dann hätten wir anzubieten in Gachenbach in Bayern. 21 Grad und wechselnde Bewölkung, das weiß der Klaus Dieter. Wie sieht es denn so aus, da wo es herkommen soll, momentan das ganze Getöse von dem Wetter her? Thüringen, Bad Lobenstein, 22 Grad, wolkig, schreibt Silke. War aber noch nicht das, was ich gesucht habe. Haben wir irgendwie was im Saarland? Haben wir irgendwas in der unmittelbaren Nähe hier? Nee. Aber auf jeden Fall, in Leverkusen regnet es schon bei 23 Grad. Das haben wir dann auch mal geklärt. Passt ein bisschen auf, heute Nachmittag könnte es da wirklich ungemütlich werden.
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2: Ich bin Joshua Heise. Teure Kollekte. Wer den Kölner Dom besuchen will, muss ab Juli einen Eintritt von 12 Euro zahlen. Das Domkapitel hat die neuen Ticketpreise veröffentlicht. Kinder und Menschen mit Behinderung kommen weiter kostenlos rein, ebenso Besucher von Gottesdiensten. Mit den Einnahmen soll der Erhalt des Doms bezahlt werden. Das hat allein im Jahr 2024 14 Millionen Euro gekostet. In Deutschland sind im letzten Jahr so viele Fälle von Diskriminierung gemeldet worden wie noch nie zuvor. Nach Angaben der Bundesantidiskriminierungsbeauftragten Attermann wandten sich rund 13.000 Menschen an Beratungsstellen. Ein Anstieg um 15% im Vergleich zum Vorjahr. Fast die Hälfte der Fälle betraf demnach rassistische Diskriminierung, etwa am Arbeitsplatz oder bei der Wohnungssuche. Der Durchschnittsmensch in Deutschland ist 1,73 Meter groß und wiegt 78,3 Kilo, so der Mikrozensus 2025 vom Statistischen Bundesamt. Außerdem sind über 53% der Erwachsenen übergewichtig. Tanja Wagner berichtet.
3: Am schwersten sind die Menschen hierzulande dabei in ihren 50ern, am leichtesten die 18- bis 24-Jährigen. Die sind dafür aber eher größer als der deutsche Durchschnitt. Und mehr als die Hälfte der Deutschen gelten mit einem BMI von mehr als 25 als übergewichtig, was vor allem an den Männern liegt. Knapp zwei Drittel von ihnen tragen einen Wohlstandsbauch mit sich herum.
2: EU-Parlament und Mitgliedstaaten haben schärfere Abschieberegeln beschlossen. Künftig sollen Menschen ohne Bleiberecht bis zu 30 Monate in Abschiebehaft genommen werden können. Außerdem sind spezielle Rückkehrzentren in Nicht-EU-Staaten geplant, in die die Menschen unabhängig von ihrem Herkunftsland gebracht werden sollen. Kritik gibt es von Menschenrechtsorganisationen. Die Mission Weltmeistertitel beginnt für die deutsche Fußballnationalmannschaft schon heute. Das DFB-Team bricht von Frankfurt nach Chicago auf. Dort findet am kommenden Samstag auch das letzte Testspiel gegen Mitgastgeber USA statt. Das erste WM-Gruppenspiel steigt am 14. Juni gegen Curaçao.

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3: Ich nehme dann jetzt nochmal alle meine 7 Sachen und Sinne zusammen, denn gleich wird's etwas spooky. Heute vor 37 Jahren kam es in England zu einer Hochzeit, die hat Fragen aufgeworfen. Und Verwandtschaftsverhältnisse definiert, die es vorher nicht gab. Weil der Bräutigam hat einen Sohn gehabt, der auf die Mutter der Braut scharf war. Also praktisch auf seine Stiefoma, die Gmililf. Milf langt an der Meer. Machen wir gleich zu Fuß. Hanebüchende Geschichte.

0: Musik aus Schottland, Primal Scream bei Schwarzwaldradio. Wir bleiben auf der Insel und jetzt tief Luft holen. Tief einatmen und am besten schon mal Stift, Zettel und Schere parat legen. Denn jetzt wird's echt verworren.
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0: England am 2. Juli 1989. Bill Wyman, Bassist der Rolling Stones, heiratet Sängerin und Model Mandy Smith. Der Bräutigam ist 52, die Braut 18. Beide sind bereits seit 4 Jahren ein Paar. Aus erster Ehe hat er übrigens noch einen Sohn, den 27-jährigen Stephen. Und der hat ein Auge auf Patsy Smith geworfen. Das ist die Mutter seiner frisch gebackenen, 8 Jahre jüngeren Stiefmutter und jetzt seine 42 Jahre alte Stiefschwieger-Großmutter. Klingt verworren? Noch lange nicht. 1991 wird die Ehe von Bill und Mandy geschieden. Der 29-jährige Stephen hat beide Augen, beide Hände und alle 11 Finger an seiner Ex-Stiefschwieger-Oma Patsy. 1993 heiraten Stephen und Patsy. Seine Ehefrau ist die Mutter seiner Ex-Stiefmutter, also quasi seine ehemalige Stiefoma. Durch diese Hochzeit werden Braut und Bräutigam also auch noch mit sich selbst zu Ex-Stiefgroßvater und Ex-Stiefschwieger-Großmutter. Wir haben jemanden gefragt, der sich auskennt, und das kommt also im westlichen Kulturkreis nicht so oft vor. Die Braut Patsy bleibt natürlich Mandys Mutter, die inzwischen die Ex-Frau ihres ehemaligen Schwiegersohnes ist. Sie wird aber im gleichen Atemzug auch zur Mutter der Ex-Frau ihres jetzigen Schwiegervaters, also quasi die Ex-Schwiegerstiefmutter ihrer Tochter, die sonst ihre Stiefschwieb-Schwiegermutter gewesen wäre, was aber glücklicherweise nicht geht, da ihr ehemaliger Schwiegersohn jetzt ihr Schwiegervater ist. Gerade noch mal Glück gehabt, das passt ja auf kein Visitenkärtchen mehr. Für Mandy wird der Bräutigam Stephen vom Ex-Stiefsohn zu ihrem Stiefvater. Auch sonst ist sie mit einem blauen Auge davongekommen. Durch die Hochzeit ihrer Mutter wird sie für ihren Ex-Mann mehr als nur die Ex-Frau. Sie mutiert zu seiner Stiefschwieger-Enkeltochter. Zum Glück ist sie geschieden, denn sonst wäre sie auch noch ganz mit sich selbst alleine ihre eigene Stiefschwieger-Großmutter geworden. Ein Glück hat sie noch ihrer Mutter, die sie weiterhin liebevoll Tochter nennt. Oder, wenn Mandy mal wieder was ausgefressen hat, Ex-Frau meines Schwiegervaters aus dritter Ehe, komm mal dynamisch rum, wir haben noch was zu klären. Gut raus aus der Kiste ist eigentlich nur der, der den ganzen Irrsinn angezettelt hat, Bill Wyman. Seine Schwiegermutter wird einfach zur Schwiegertochter. Für seine Ex-Frau wird er zum Stiefschwieger-Großvater. Und auch sein Sohnemann freut sich über ein Update, wenn aus Papa auch der Ex-Mann seiner frisch gebackenen Stieftochter wird, die zeitgleich auch seine Ex-Stiefmutter in Personalunion ist. Aber Bill nimmt's ganz gelassen und ein anderes Model zu seiner 4. Ehefrau, mit der er bereits 3 Kinder hat. Die sind übrigens alle Halbgeschwister von Stephen, was vor dem Hintergrund, der schon fast billig und echt ordinär gewöhnlich klingt. Und jetzt alle. 3, 2, 1. Stief, Schwipp, Schwiegermutter. Stief, Schwipp, Schwiegermutter. Stief, Schwipp, Schwiegermutter. Stief, Schwipp, Schwiegermutter.
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0: Tja, ich würde sagen, wir lassen diese verworrene Verwandtschaft einfach mal Verwandtschaft sein und lassen sie singen. Hier ist die junge Dame, die damals geheiratet wurde, Mandy, mit Positive Reaction. Danach der Mann, den sie geheiratet hat, Bill Wyman, mit Anywhere the Wind Blows.
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Bitte nicht mehr anrufen. Wir können nichts dafür, was die damals vor 37 Jahren vom Standesamt abgezogen haben. Aber wir arbeiten gerade daran, diese etwas verworrenen Verwandtschaftsverhältnisse, die da entstanden sind durch diese Eheschließungen, wir versuchen das gerade bildlich umzusetzen. Und in dem Moment, wo wir das, wir sagen euch Bescheid, wenn wir es geschafft haben. Ich weiß, das ist ein bisschen kritisch. Also es kommt hinterher auf jeden Fall eine Brezel dabei raus. Das ist relativ sicher, was den Stammbaum angeht. Wir haben noch keinen gefunden, der den Knoten aufkriegt. Aber so wie wir das hinkriegen, was soll ich erklären? Also es ist wirklich eine hanebüchene Geschichte und ist tatsächlich so passiert. Hier ist Musik von Frank Farian, ganz ohne Bonnie M. und ohne die anderen, dass der die Hände bei No Mercy mit im Spiel hatte, wussten die wenigsten. Aber tatsächlich hört man ihn sogar auch mitsingen, dieses Da, da, da, da, da, da. Genau hinhören. Es ist er.

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Paul Simon bei Schwarzwaldradio, die eine Hälfte von Simon & Garfunkel und You Can Call Me Al. Herrliches Musikvideo, muss ich dazu sagen. Chevy Chase hat selten cooler gewirkt als in diesem Streifen. Für Cheap Trick sah es 1988 nicht so gut aus. Die Plattenfirma war kurz davor, den Vertrag zu kündigen. Was der Band fehlte, wäre mal wieder ein Hit oder ein erfolgreiches Album gewesen. So wie eben dieses legendäre Live-Album aus dem Budokan. Aber die Japaner sind auf diese Band eh voll und ganz abgefahren. Da kam nicht so richtig was nach. Es hieß, versucht's doch mal mit einer Ballade. Cheap Trick waren davon weniger begeistert und haben gesagt, nee, also Ballade ist nicht unbedingt so unser Thema. Zur gleichen Zeit, gleiche Plattenfirma, andere Band, nämlich Chicago mit Peter Cetera. Terra, da wäre auch mal wieder ein etwas größerer Knaller fällig gewesen. Und was macht die Plattenfirma jetzt? Spielt beide gegeneinander aus. Cheap Trick haben sie den Song hingelegt und gesagt, also wenn ihr ihn nicht macht, Chicago und Peter Cetera brennen drauf, das Ding zu machen. Chicago und Peter Cetera haben so erklärt, also wenn ihr den Song nicht macht, die Jungs von Cheap Trick, die sind ganz heiß drauf, das Ding aufzunehmen. Die können nachts schon vor lauter Elend nicht mehr schlafen. Die wollen das Ding unbedingt haben. Tatsächlich waren es dann die Jungs von Cheap Trick, die zuerst gesagt haben, wir probieren es mal. Relativ widerwillig war man im Studio gestanden, hat das Ding aufgenommen und während das lief, es ist der alte Spruch, der Appetit kommt beim Essen, hat es dann tatsächlich doch in die richtige Richtung gezogen. Es ist ein wunderbarer Song geworden. Danke, dass ihr das wirklich damals gemacht habt. Cheap Trick bei Schwarzwaldradio und The Flame.

0: Lieber, hi, Stefan aus Dortmund mal wieder hier. Und ich würde mir heute von Crosby, Stills and Nash Southern Cross wünschen. Guck mal, ob du es hast und ob du es noch unterbekommst. Das wäre schön. Ich habe das irgendwie als Ohrwurm. Das wäre echt eine coole Nummer. Schöne Sendung weiter, schönen Tag, schönen Sommertag. Und bis die Tage dann wieder, Charlie. Alles Liebe. Ciao, ciao.
1: Danke, Grüße zurück. Das Wetter ist ja heute perfekt, zumindest ansatzweise. Es soll heute Nachmittag umkippen. Das habt ihr mitgekriegt. Na, da kommt was. Gut, aber machen wir in der Zwischenzeit tatsächlich den Musikwunsch Crosby, Stills and Nash ohne Neil Young, Southern Cross.

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13: Ihr habt da aktuell so einiges rübergeschickt, also hollala, in Norddeich, Niedersachsen 23 Grad und bedeckt. Dann haben wir in Köln 20 Grad und bereits den ersten Regen. In Kerwendonk, das ist ebenfalls in NRW, 19 Grad und wechselnde Bewölkung.

0: Hat allerdings wohl, so wie es aussieht, gerade kräftig geregnet, schreibt der Heinrich dazu. Dann haben wir in Kempten im Allgäu wechselnde Bewölkung bei 20 Grad. Dankeschön, Peter, dafür. In Braunsroda aktuell 22 Grad, noch wolkig, wird aber wohl gleich regnen, schreibt Karl-Heinz mit dazu. In Sachsen-Anhalt in Eisleben 26 Grad, das ist wolkig, hat Silvia geschickt. Jetzt gucken wir gerade mal in Worms in der Pfalz, 24 Grad, wolkig, schreibt die Maria. Ja, und in Stuttgart 23 Grad, ebenfalls wolkig. Das ist das, was heute Nachmittag kommen wird. Also da ist ein bisschen Umschwung drin. Es bleibt zwar warm, wird aber wahrscheinlich drückend schwül werden hinterher, wenn der Regen durch ist. Das kann sehr heftig werden mit stürmischen Böen, mit Gewittern und ordentlich Wasser von oben runter. Und das alles bei Temperaturen heute von 19 Grad in der Eifel bis 27 Grad im Osten. Kommst du von Frankreich, Belgien herübergezogen und zieht Richtung Osten über ganz Deutschland weg. Also bitte vorsichtig heute Mittag. Ihr wisst Bescheid, könnte ungemütlicher werden.
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2: Ich bin Joshua Heise. Noch nie haben so viele Menschen in Teilzeit gearbeitet wie zuletzt. Im ersten Quartal waren es über 40%. Gleichzeitig sind 270.000 Vollzeitjobs weggefallen, aber nur 150.000 neue Teilzeitstellen dazugekommen. Und die Teilzeitbeschäftigten arbeiten mit 19 Wochenstunden etwas länger. Positiv, der Krankenstand ist im Vergleich zum Vorjahr leicht gesunken. UNICEF schlägt Alarm. Die Spannungen in Nahost treiben nicht nur die Transportkosten in die Höhe, sondern gefährden auch die Versorgung von Kindern in Krisengebieten. Nach Zahlen des Kinderhilfswerks ist etwa Luftfracht über die Drehkreuze im Nahen Osten um bis zu 150% teurer geworden. Gleichzeitig gehen die Hilfsgelder zurück. Allein im letzten Jahr gab es ein Minus von 4 Milliarden US-Dollar. Dänemark bekommt eine neue Mitte-Links-Regierung. Ministerpräsidentin Frederiksen hat König Frederik X. mitgeteilt, dass sich vier Parteien zu einem Bündnis zusammenschließen. Mit 82 Sitzen wird es eine Minderheitsregierung, das ist in Dänemark aber normal. Die Sozialdemokraten waren bei der Wahl Ende März stärkste Kraft geworden. In Westerland auf Sylt ist gestern Abend ein 30 Meter langes Betonvordach auf den Gehweg gestürzt. Verletzt wurde aber niemand. Mehrere Geschäfte bleiben vorerst geschlossen, weil Schaufenster zersplittert sind. Die Polizei geht von Baumängeln als Ursache aus. Sachverständige wollen das Gebäude heute untersuchen. Ready, set, go. Die deutsche Fußballnationalmannschaft startet am Mittag in die USA. Und mit dem Flug nach Chicago geht auch das WM-Abenteuer los. Thomas Bremser berichtet.
3: Die ersten Tage gilt es, den Jetlag zu überwinden. Das Klima ist sommerlich heiß. Bundestrainer Nagelsmann will die kommenden Tage nutzen und so viel wie möglich trainieren, um den Feinschliff vorzunehmen für den WM-Start. In Chicago stößt dann auch Stürmer Kai Havertz zum Team und macht den 26-Mann-Kader perfekt. Die Generalprobe steigt dann am Samstag gegen Gastgeber USA.
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0: Tja, gleich geht's Musik ohne Worte. Was soll ich sagen? Ihr habt gewonnen. Ich beuge mich dem Druck. Ein Stück Musik. Ich glaube, man könnte es auch unterbetiteln, wenn die Klapsmühle Wandertag macht. Gleich komplett ohne Gesang und ohne alles. Bei Schwarzwaldradio jetzt aber erstmal The Cure und Lullaby.

0: Reflections of my life, The Marmalade.
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0: Ja, was soll ich sagen? Ich weiß nicht, wie viele Nachrichten ich in den letzten Wochen bekommen habe. Spielst du noch mal La Düsseldorf, Dampfriemen? Na gut, aus der ehemaligen Krautrockband Neu haben sich Klaus und sein Bruder Thomas Dinger abgesetzt, haben gemeinsam dieses Projekt auf die Reihe gesetzt, irgendwann mit Conny Planck sehr erfolgreich die ersten Gehversuche gemacht. Letzten Endes hat man ihnen dann 1 Million geboten, wenn sie den Vertrag mit der Plattenfirma brechen und sie machen was anderes und wechseln die Plattenfirma. Das war für die damaligen Verhältnisse schon eine ziemliche Ansage, definitiv, ja. Und mit dem Dampfriemen haben sie ein Stück Musik gemacht, das im Wesentlichen ohne Text auskommt. Es klingt aber so ein bisschen als das Wandern ist Klapsmüllers Lust, also als ob die Anstalt zum Wandertag pfeift. Hier ist der Song dazu aus dem Jahr 1978-79, Dampfriemen von La Düsseldorf. Ich bekenne mich schuldig.

0: Musikmäßig, also die hat da so tolle Sachen. Ich fand das so großartig damals, als der Nachruf kam von ihr und die Kollegen haben damals gespielt, Heaven Knows. Hat so wunderbar zusammengepasst. Einerseits diese Aussage, aber dann auch dieser groovige Song, der so gar nichts mit Trauer in sich hatte und uns einfach nur nochmal in den Kopf gerufen hat. Da ist eine ganz, ganz große gegangen. War ein toller Song, toller Moment. Und mit On The Radio hat sie ja für uns beim Radio auch irgendwie so eine Hymne hinterlassen, für die man eigentlich schon dankbar sein muss. Ne? Apropos eine Hymne.
1: Alfred aus Würzburg. Könntet ihr vielleicht von Barclay James Harvest The Children of the Universe spielen? Wäre super, danke, schönen Tag noch.
0: Machen wir, auf jeden Fall auch ein tolles Album von Barclay James Harvest, Child of the Universe. Hier ist das Ding, toller Song und mal nicht Hymn zur Abwechslung. Danke dafür.

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0: Soll ich oder soll ich nicht? Die Pointer Sisters bei Schwarzwaldradio. Und should I do it? Das ist auch so eine groovige Nummer. Einmal im Ohr, zack, ist das Ding drin. Schwarzt so richtig vor sich hin. Und ganz ehrlich, es hat so ein bisschen was von dem einen oder anderen Weihnachtssong, den man so von Mariah Carey im Ohr hat. Ne? Also es ist irgendwie so, ja, geht schon so in diese Ecke weg. Wir haben ja heute das Thema der Hochzeit der Stones durchgezogen. Bassist Bill Wyman heiratete damals die gerade mal 19-jährige Mandy Smith. Andere behaupten, sie wären tatsächlich erst 18 gewesen. Also es war schon eine ziemlich unbritische Geschichte. Und die Verwandtschaftsverhältnisse, die entstanden sind, als dann der Sohn aus erster Ehe von Bill Wyman die Mutter seiner Stiefmutter geheiratet hat, Patsy Smith, das hat dann doch ein bisschen so einiges an Verwirrungen ausgelöst. Also wir haben mittlerweile eine grafische Umsetzung dafür gefunden. Das Video geht, sobald es fertig ist, auf Social Media bei uns raus. Also bei Instagram, Facebook, überall könnt ihr das dann sehen. Aber es hat einiges an Verwirrung ausgelöst. Und das, so wie es aussieht, auch mal ganz offensichtlich nicht zu knapp.
1: Mein lieber Charlie, vor lauter Stief, Schwipp, Schwager, Müttern, Schwestern, Dackel, der Base seines Neffen, Tante, habe ich jetzt einen Knoten im Gehirn zum Mittagessen bekommen. Und zur Entknotung würde ich mir jetzt von Sven Fädler Esperanza wünschen, damit sich das Ganze wieder ein bisschen entspannen kann, sowohl in den Gehirnen als auch in den Gehörbindungen. Ganz liebe Grüße, die Sabine.
0: Ja, und der Hashtag nochmal für alle zum Mitschreiben, Stief, Schwipp, Schwiegermutter. Nochmal alle, 3, 2, 1, Stief, Schwipp, Schwiegermutter. Ich kann's noch.
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Donnerwetter. Heute ist schwer Betrieb hier bei uns im Studio. Ja, was soll ich dazu sagen? Wunderbare Musik aus Holland, The Shocking Blue, Never Marry a Railroad Man. Auch eine Formation, die man normalerweise nur auf Venus annagelt, aber tatsächlich kam da noch mehr. Zum Beispiel dieses Ding hier. Und dieses, ich weiß nicht, was es war, aber mit den Eisenbahnen in der Musik, das ist irgendwie auch so eine eigene Geschichte. Ich weiß nicht, die kommen irgendwie in den Songs nie so richtig gut weg. In dem Fall hier, heirate nie einen von der Eisenbahn. Er weiß es auch nicht. Also, vielleicht weil sie zu viel unterwegs waren oder weil es damals eben zugmäßig noch anders abgesehen hat. Aber naja, sagen wir mal so, der Großteil der Züge war damals pünktlich. Könnte man so auch sehen. Wobei, ich darf nichts sagen. Muss mal gucken, wie ich heute hier wieder wegkomme. Das wird mit Sicherheit auch wieder sehr spannend. Bisher sieht es mal gut aus. Gucken wir mal, dass es auch so bleibt. Aber das hat man eben in der Hand. Das ist die Erkenntnis, die Talk 85 schon hatten. Life's what you make it. Leben ist das, was du draus machst. So.

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1: Tja, da ist wieder einiges geboten. Aktuell meldet Rostock in Meckpomm 24 Grad und wechselnde Bewölkung. Dankeschön, Bärbel. Mannheim in Baden-Württemberg 25 Grad. Das ist bedeckt, hat Martina eben rüber gemorst. In Bochum 18 Grad, wechselnde Bewölkung. Das kommt vom Dett. Jetzt guck ich grad mal, was da so noch dazwischen alles los ist heute. Also Uetze in Niedersachsen 24 Grad bedeckt, schreibt der Jens dazu. Was haben wir dann noch dabei? Wiesenthal, nordöstlich von Berlin, 28 Grad, schreibt Susanne. Und dazu ist es sehr schwülheiß. Wir hoffen, ihr lasst uns ein bisschen Regen übrig. Wir bräuchten dringend ein paar Tropfen, hat sie geschrieben. Ja, ich glaube schon, das geht. Das wird mit Sicherheit irgendwie möglich sein. Da ist heute alles unterwegs. Da kommt auch eine ziemliche Ladung rüber. Könnte nur ein bisschen dauern, bis ihr die abkriegt. Denn von Frankreich und Belgien zieht es ostwärts über Deutschland weg. Könnte etwas mit sich bringen an Gewittern, an ziemlich viel Regen und auch an Blitz und Donner und ein bisschen Wind. Also bitte vorsichtig sein. Tageshöchstwerte heute 19 Grad in der Eifel bis 27 Grad im Osten. Ja, und auch die kommende Nacht wird etwas kühler werden. 16 Grad im Nordosten, 9 Grad im Schwarzwald. Es ist allerdings über Nacht mit Regen zu rechnen. Da wird er dann also mit ziemlicher Sicherheit runterkommen.
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2: Ich bin Joshua Heise. In Deutschland sind im letzten Jahr so viele Fälle von Diskriminierung gemeldet worden wie nie zuvor. Nach Angaben der Bundesantidiskriminierungsbeauftragten Attermann wandten sich rund 13.000 Menschen an Beratungsstellen. Ein Anstieg um 15% im Vergleich zum Vorjahr. Fast die Hälfte betraf demnach rassistische Diskriminierung, etwa am Arbeitsplatz oder bei der Wohnungssuche. Die neuen verschärften Abschieberegeln der EU stoßen in Deutschland auf Kritik. Geplant sind unter anderem sogenannte Rückkehrzentren außerhalb der EU, in die abgelehnte Asylbewerber geschickt werden sollen. Eine Migrationsforscherin findet das schwierig, da sichergestellt werden müsse, dass die hier geltenden menschenrechtlichen Schutzstandards auch dort gelten. Bislang hat sich noch kein Land bereit erklärt, so ein Zentrum zu bauen. In Tschechien haben Probebohrungen für ein mögliches Atommüllendlager begonnen, nur 60 Kilometer von der bayerischen Grenze entfernt. Am Standort Temelin soll rund 100 Meter tief gebohrt werden, um Grundwasser und Bodenbeschaffenheit zu untersuchen. Drei weitere Standorte sind im Gespräch, aber keine der Gemeinden will Endlager werden. Deshalb sind sie schon vor Gericht gezogen, bislang vergeblich. Recherchen der ARD zeigen, mindestens zwei Landeskriminalämter, darunter das LKA Mecklenburg-Vorpommern und das LKA Brandenburg, haben bei Ermittlungen Standortdaten aus Handy-Apps genutzt, also Daten, die eigentlich für die Werbeindustrie gesammelt werden. Strafrechtler sagen, das sei rechtswidrig, die Daten seien nicht für Polizeiarbeit gedacht. Flug gebucht, Trikot gratis dazu bekommen. Zahlreiche Passagiere des Lufthansa-Flugs von Frankfurt nach Chicago haben am Gate als Überraschung ein Deutschland-Trikot geschenkt bekommen. Sie fliegen nämlich mit derselben Maschine wie die Fußballnationalmannschaft. Anders als bei früheren Turnieren fliegt die DFB-Elf nämlich nicht mit einer Sondermaschine. Die WM in den USA, Mexiko und Kanada beginnt am 11. Juni.
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1: 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Wir blättern gleich zurück im Kalenderblatt der Musik aufs Jahr 1992. Und da, da war am 2.6. ordentlich was los. Welcher Song das ist, ist gleich bei Schwarzwaldradio. Jetzt gibt's erst den New Radicals. You get what you give. Wie es in die Waldraut schallt, schallt's auch wieder raus.

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1: 2. Juni 1992. W sind mit Please Don't Go neu in den Charts. W sind ein Eurodance-Duo aus Italien. Den Song Please Don't Go hatte die Gruppe Casey and the Sunshine Band schon 1979 rausgebracht. W machen daraus aber eine neue Version im Eurodance-Stil. Und damit haben sie ihren großen Durchbruch. In Deutschland erreicht Please Don't Go Platz 3 der Singlecharts und bleibt stolze 28 Wochen lang gelistet. In England erreicht der Song nur Platz 41. In den USA kommt er gar nicht in die Charts. Das ist ziemlich ungewöhnlich, hat aber einen ganz bestimmten Grund. Zur gleichen Zeit bringt nämlich die britische Band KWS ein fast identisches Cover des Songs raus. In Großbritannien und den USA schafft es dieser Hit 5 Wochen lang in die Charts. Natürlich geht die Plattenfirma von W vor Gericht. Und so bleiben es W, die man vielleicht auf ewig mit dieser Eurodance-Version von Please Don't Go verbindet.

0: glaube, es ist unschwer zu erkennen, dass da jemand ganz charmant einen Bariton drüber gesungen hat.
1: Im Background.
0: Malitzke, gerade im Studio, genau.
1: Ladies and Gentlemen, herzlich willkommen bei dem Schwippschwager von Bill. Das bist du doch,
0: also
1: oder?
0: Da, ich glaube, da habe ich was angerichtet mit der Nummer. Also das ist, es kam ja heute vor 37 Jahren zu dieser absurden und kruden Geschichte, oder wie das vorhin bezeichnet wurde, zu dieser unterhaltsamen, inzestiösen Verpaarung, dass der Bassist von den Stones, Bill Wyman, mit 54 die 19-jährige Mandy Smith geheiratet hat. Und sein Sohn aus erster Ehe hatte ein Auge auf die Mutter der Braut geworfen. Und als die beiden geschieden wurden, haben dann die anderen zwei geheiratet. Und dabei sind Verwandtschaftsverhältnisse entstanden, die sind im Stammbuch absolut undefiniert.
1: Inzucht nennt man das, glaube ich.
0: Inzucht ist es nicht gewesen. Aber also es hat auf jeden Fall einen sehr seltsamen Beigeschmack. Und weil viele Leute nachgefragt haben, das Video geht nachher online um 15 Uhr. Wir haben das jetzt mit Figuren nachgestellt.
1: Ich habe es ja gesehen. Ja.
0: Und auch ein paar nette Pfeile dazu gemacht, damit man weiß, wer wie was, mit wem, wo und warum nicht und überhaupt. Der Hashtag, um das zu finden in den sozialen Netzwerken, ist tatsächlich Schwiegermutter.
1: Also, bei allem Respekt vor Bill, aber mir ist das wohl. Ich denke da eher heute an einen legendären, herausragenden Drummer der Rolling Stones.
0: Ja, der heute an dem Tag, an dem er

0: der seinen Bandkollegen geheiratet hat, auch Geburtstag gehabt hätte.
1: Mr. Works hätte heute seinen 85. Hätte.
0: Leider, dass der uns auch so früh verlassen hat, war ein exzellenter Drummer. Der hatte auch so Charlie Watts das richtige Feeling für den Groove. Also das auf jeden Fall. Das
1: so hat er wird gehabt. Er charakterisiert von Drum-Profis, was ich jetzt auch nicht bin. Aber er hätte einen Groove dahingelegt, auch einen zwingenden. Und hat zig Jahre, also fast von Gründung an bis 2021, hat er getrommelt für die Rolling Stones und Rockmusik gemacht ohne Ende. Dabei ist er im Innersten seines menschlichen Wesens seiner Zeit ein Jazzmusiker gewesen. Muss man sich mal vor Augen halten.
0: Und hat diese Kurve hingekriegt, muss man auch so sehen. Ja. Also schon super. Er hat den Drum-Groove des Rock'n'Roll völlig neu definiert. Das kann man so stehen lassen. Apropos, was wir noch stehen lassen müssen zum Thema Stief-Schwip-Schwiegermutter, das war ja gerade, nachher kommt das Video, Charlie Watts kommt bei dir. Ne? aber das hat noch Fragen aufgeworfen.
2: Liebe Schwarzwald-Radio-Team, da die ein oder andere Schwip-Schwapp-Mutter sicherlich auch ein Faible für Katzen hat, würde ich mir das Lied The Year of the Cat von Al Stewart wünschen.
1: Oh, schön.
2: Liebe Grüße an alle von Frank aus Düsseldorf.
0: Tja, lieber Frank, mit meinem Lieblingslied übergebe ich euch an Helmer Litzke und wünsche euch einen wunderschönen Nachmittag. Morgen Nachmittag gibt's Fritz Egner und wenn ihr Lust habt, hören wir uns am Donnerstag um 10:30 morgens wieder.

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11: Und ich stelle fest, mein Roomservice klappt fantastisch. Kaffee ist bereit, Apfeltasse liegt auch daneben. Genügend Musik ist da, und zwar gute Musik. Los geht's mit Fütter.

No doubt, also keine Zweifel, es gibt genug gute Musik. Der Unterschied besteht ja nur darin, dass jeder so seine Lieblingsgenres hat. Ne? Der eine ist Rock'n'Rolliger, der andere Souliger. Und all das werden wir auch diesen Nachmittag gemeinsam zusammenbasteln und uns einen unterhaltsamen Dienstagnachmittag. Nee, heute ist ja Mittwoch. Nee, was ist heute? Dienstag, ne? Ich bin fertig, die Schwüle macht mich fertig. Ja, Schwüle macht mich fertig. Morgen ist Mittwoch. Jetzt haben wir es 9 Minuten nach 2:30 am Dienstag heute. Der 2. Juni, sollten Sie Kunst zum Feiern haben, Geburtstag oder ähnliche Dinge,

0: herzlichen Glückwunsch. Happy Birthday zum Beispiel. Grüße aus dem Studio in Offenburg und zwar live mit, wie soll ich sagen jetzt, Contemporary R&B und Popmusik. Sie schrieben seinerzeit Geschichte, sind bei dem einen oder anderen auch in Vergessenheit geraten. Aber ich werde sie gleich nochmal rausholen. Wegen der Vorfreude sage ich schon mal 3 Minuten 46 vorher. Club Nouveau werden gleich kommen mit einem Song aus dem Jahr 1986. Why You Treat Me So Bad. Also weder böse noch traurig sein. Einfach die Dinge machen, damit sie laufen. Und wir werden das Ganze mit Musik unterstützen. Mit Musik, so sagt man, geht vieles besser. Oder? 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

Erinnerungen an Club Nouveau für die 80er Jahre seiner Zeit. Dieser zeitgenössische Sound Contemporary, sagt man dazu. Jay King in Sacramento, ein legendärer Produzent, hatte sich die Jungs und Mädels geschnappt, nachdem sich die Band Timex Social Club, sagt ihm vielleicht auch noch was, Rumors hatten die zum Beispiel einen ganz großen Hit. Nachdem der Timex Social Club sich aufgelöst hatte, hat er die Leute zusammengetrommelt und hat Club Nouveau draus gemacht. 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Hier einer aus dem Jahr 1981. Man könnte meinen, es klingt noch wie 70er. Gar nicht mal so übel, der Gedanke. Aber Albert Hammond, auch ein Kind der 70er, kam 81 mit When I'm Gone.

0: Und jetzt Helmer. Einfach gute Musik.
1: Wir sollten etwas nicht schönreden, was nicht schön ist.
2: Ein schöner auf. Das ist doch schön. Chili. 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
8: Da schauen wir da mal drauf, wo noch die Sonne scheint. Eilenburg, leicht bewölkt, 23 Grad, Jacqueline. Eine wechselnde Bewölkung auch in Waldsee, Rheinland-Pfalz. Uwe hat geschrieben, 25 Grad. Jörg schreibt aus Hamm in Westfalen, 18 Grad und Regen. Und dann haben wir noch den Heiner. Da steht was von Regen im Anmarsch. Und den rufe ich jetzt mal an und mache den kleinen Wettercheck. Und wenn er da ist, Talerregen, 50 Taler. Mal schauen, mal hören.
9: Heiner Olberding.
8: Helmer ist hier, Schwarzwaldradio. Hallo, Heiner.
9: Moin, hallo.
8: Moin, kann man auch sagen bei euch in Vechta. Wie geht's so?
9: Ja, immer moin hier.
8: Immer. 23 Grad habe ich gelesen, aber Regen im Anmarsch.
9: Ist jetzt schon da.
8: Ist schon da.
9: Es regnet gerade jetzt, ja.
8: Ja gut, du hast da vorhin von einer halben, dreiviertel Stunde geschrieben. Ich habe jetzt zufällig deine Nummer rausgeholt, weil wir machen den sogenannten Talerregen. Wir checken mal mit dem Wetter und wenn Radio läuft, dann schenke ich dir 50 Schwarzwaldtaler.
9: Mein Radio läuft immer auf Schwarzwaldradio. Hör mal.
8: Ich höre zwar, nichts, ich habe jetzt nichts gehört, davon abgesehen.
9: Über Alexa, ich höre über Alexa.
8: Wollte ich gerade fragen, ich glaube dir das, wenn du das sagst.
9: Jetzt wird gerade angezeigt, Chili for your love, das ist das doch.
8: Ja, ist das so.

0: Fechter war letztens in den Schlagzeilen, die haben in den Playoffs Basketball gegen Alba verloren, oder? Oh.
1: Ja, genau, genau. Wir haben leider nicht die Bundesliga geschafft, also die
0: Bundesliga schon.
1: Ja, Bundesliga schon. Die Playoffs leider nicht. Ne? Es war ziemlich bitter, hätten wir eigentlich wohl haben wollen, aber kannst du machen, nichts.
0: Nee, da musst du gucken zu.
1: Aber so ist das so. Ja, genau.
0: Heiner, ich freue mich für dich und schau aufs Konto. 50 Taler werde ich darauf überweisen. Dankeschön für die Wettermeldung und fürs tägliche Hören.
1: Dankeschön.
0: Bitte. Hey, tschüss.
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0: 15 Uhr.
3: Ich bin Joshua Heise. Durch das Schengen-Abkommen soll es eigentlich keine Grenzkontrollen innerhalb der EU geben. Doch seit Herbst 2024 finden diese an allen deutschen Grenzen statt. Die EU-Kommission schlägt nun vor, diese wieder abzubauen und stattdessen auf selektive Polizeikontrollen oder technische Alternativen zu setzen. Die deutschen Kontrollen sind zuletzt bis September verlängert worden. In Deutschland arbeiten so viele Menschen in Teilzeit wie nie zuvor. Laut dem Institut für Arbeitsmarkt und Berufsforschung waren es im ersten Quartal rund 40% aller Erwerbstätigen. Im Schnitt arbeiteten sie knapp 19 Stunden pro Woche und damit etwas mehr als im letzten Jahr. Insgesamt haben etwas mehr als 45 Millionen Menschen in Deutschland einen Job. Bundesgesundheitsministerin Waken will die Honorarkürzung für Psychotherapeuten nicht stoppen. Das zeigt ein Papier des Gesundheitsministeriums, das der Rheinischen Post vorliegt. Demnach hat das Ministerium die Kürzung um 4,5% geprüft und keine rechtlichen Beanstandungen gefunden. Zuletzt hatte es breite Proteste von Psychotherapeuten gegen die Kürzungen gegeben. In Deutschland sind viele zu klein für ihr Gewicht. Laut Statistik hatten im letzten Jahr mehr als die Hälfte der Leute einen Body-Mass-Index über 25 und das stufen Fachleute als übergewichtig ein. Männer sind häufiger betroffen als Frauen. Alle Angaben zu Gewicht und Größe beziehen sich auf erwachsene Personen ab 18 Jahren. Wer den Kölner Dom besuchen will, muss ab dem 1. Juli Eintritt zahlen. Wie das Domkapitel mitgeteilt hat, kostet das 12 Euro für Erwachsene, Kinder bis 13 Jahre kommen umsonst rein. Auch Beten bleibt kostenlos. Wer nur zum Gebet kommt, kann den Dom weiterhin über den Nordeingang gratis betreten. Mit dem Eintrittspreis soll die Instandhaltung der berühmtesten deutschen Kirche finanziert werden.
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0: Und mit Ihnen, danke, dass Sie bei uns sind. So wie Genesis.

0: It takes me higher.
1: Ganymede. Ganymede gibt es, glaube ich, auch als Parfüm. Ganymede ist ein Jupitermond. Ich glaube, der größte Mond in Jupiter. Und Ganymede ist tatsächlich eine österreichische Band gewesen, die mit Sinti-Musik ziemlich populär war über einige Jahre. Gary Edmond steckt dahinter. Gary Edmond hatte die Band gegründet, Ganymede, und war früher mit Kurt Hauenstein, unserem Idol, auch aus Österreich. Supermax, sag nur Supermax, Kurt Hauenstein. Die waren unterwegs, haben sich aber dann musikalisch nicht mehr so auf einer Wellenlänge bewegt und deshalb hat er dann Ganymede gegründet. Oldies neu entdecken heißt bei uns und hin und wieder auch den Jupitermond. Vorgestern Blue Moon, heute Jupitermond. Also astronomisch wird es jetzt nicht so weitergehen oder astrologisch, aber musikalisch und zwar französisch. Und warum?
2: Hallo Helmer, der Ingo aus Dortmund, mal wieder nach längerer Zeit. Ich habe heute einen französischen Musikwunsch und zwar so richtig voll mit Power von Les Rita Mitsuko, Marcia Baila. Dankeschön.
1: Ja, merci beaucoup für diese Idee. Les Rita Mitsuko war ein französisches Pop-Musiker.

0: Das war mal was anderes, Les Salitas mit Zucco, und Sie werden mir das genehmigen. Wenn ich französische Musik höre, fällt mir mein Ex-Kollege, muss ich inzwischen sagen, Rainer ein. Und ich bin mir sicher, im Himmelsradio hat er das Radio laufen. Ehrlich, Himmelsradio. Ja, kannst du glauben.
1: Schwarzwaldradio.
0: Ja. Salut le copain. Werde ich doch nicht vergessen.

Also ich habe Katrin in Memmingen eine sehr große Freude gemacht. Sie hatte geschrieben über die 0173 104 33 33 übrigens, dass sie sich sehr gerne auf Dolly Parton freut. Jolene, wenn ich helfen kann musikalisch, bin ich gerne bereit, aber alles hübsch der Reihe nach. Wenn ich schon wieder die vielen WhatsApp-Nachrichten sehe, kriege ich ein leuchtendes Auge. Also ich freue mich schon drüber, aber alles hübsch der Reihe nach. Jetzt ein Gruß an alle Rolling Stones-Fans. Der 2. Juni heute und natürlich Stones-Fans in freudiger Erwartung. Anfang Juli erscheint ein neues Album. Und wie das klingt, da haben wir ja mal die Ausnahme gemacht.

0: In the Stars, die neue Single, also allen Respekt. Und ich gehöre nicht zu der riesengroßen Schar der Rolling Stones-Fans. Das wäre jetzt wahrlich übertrieben. Aber das will ich auch nicht untergehen lassen. Heute wäre dieser herausragende, überragende Schlagzeuger, sagen also auch Fachleute, der Motor der Band ohne Allüren, ein Mann ohne Allüren. Charlie Watts wäre 85 geworden heute. Und die Bandkollegen haben ihn nicht vergessen. Keith Richards sagte das in einem Interview mit Howard Stern. Über den Drummer.
1: Es war so ein Gefühl und Raffinesse in Charlies Spiel. Er brachte Ideen ein, an die sonst keiner dachte. Hier ein bisschen Calypso, ein bisschen Samba, aber trotzdem immer mit einem soliden Beat. Ich musste mir nie Sorgen machen und wir hatten die Freiheit einfach zu machen, weil sein Gerüst, sein Beat einfach immer alles zusammengehalten hat. Ich vermisste Charlie jeden einzelnen Tag. Immer wenn ich morgens aus dem Schlafzimmer komme, sehe ich als erstes ein Bild von ihm an der Wand im Treppenhaus und dann salutiere ich ihn. Er war ein toller Kerl.
0: Alle, die ihn kannten, sagten sehr bescheiden, sehr tiefenentspannte Grooves, simple, solide Rhythmen. Das war sein Ding. In der Freizeit hat er Pferde gezüchtet und alte Bücher gesammelt. Und Oldtimer hat er auch eine Menge. Er durfte nur nicht fahren damit. Er hatte keinen Führerschein. Aber jede Menge Drumsticks.

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6: Wie wär's denn mal mit Scat Bros? Scat Bros? Scat Bros? Kenn ich das? Das kennen Sie. Wenn nicht, dann lernen Sie es kennen. Gleich nach Prince kommt Walk the Night und Scat Bros.

0: Also entweder wiederentdeckt oder heute zum ersten Mal gehört, eine Band, die es nur kurze Zeit gab. Scat Bros, eine amerikanische Band, wo man gar nicht so genau wusste, was machen die eigentlich für Musik. Aber das ist im Ende auch wurscht, Hauptsache es gefällt einem. Und wenn es einem nicht gefällt, dann gefällt eben was anderes. Das ist ja diese schlichte, simple Erklärung, gute Musik. Und ich bleibe dabei, jeder hat ein Recht auf gute Musik. Und was gut für sie ist, das legen sie in aller Regel selbst fest. Andrea zum Beispiel, ich glaube in Begleitung, ich sehe zwei Eise, Soft-Eise, am Pool liegen sie in Dänemark und schreiben einfach mal liebe Grüße ins Studio hinein. Und vielleicht könnte ich ein Lied von meiner Lieblingsband Cool and the Gang spielen. Andrea und Michael, das würde ich in wenigen Minuten machen. Vorher aber diese Nachricht.
1: Moin, Helmer. Hier ist die Heidi aus dem Elbe-Weser-Dreieck. Da ihr oder du bekannt dafür seid, dass ihr ja in den Jahrzehnten herumspringt wie die Eichhörnchen, möchte ich gerne das Lied von 1994 ist das, von Joe Cocker, The Simple Things, weil der Song spricht mir total aus der Seele.
0: Oh.
1: Macht's gut, tschüss.

0: have a good time. Das ist das, was ich will. Jeden Tag einfach eine gute Zeit haben. Die Stunden, die einem zur Verfügung stehen. Zumindest, wenn ich hier im Studio stehe. Weil ein Leben darüber hinaus gibt es ja schließlich auch noch. Ne? Aber mit Musik Freude machen, es gibt fast nichts Schöneres. Auch das ist immer subjektiv gefärbt.
1: Hallo Helmer. Das ist natürlich genial. Dieses Stück, Danny Made It Takes Me Higher, habe ich zu Hause noch als Maxi-Single in gelbem Vinyl.
0: Ja, schau mal.
1: In meinem Portfolio. Sollen angeblich nur 1000 von gemacht worden
0: sein damals. Das weiß ich nicht.
1: Geiles Stück, muss man einfach sagen. Vor allem in der richtigen Maxi-Version genau das Richtige. Ich hätte auch noch einen Musikwunsch. Und zwar, wie wäre es mit Toto und Afrika? Liebe Grüße, Markus.
0: Dieser Titel, der selbst den Gitarristen von Toto anfangs überhaupt nicht gefallen hat. Steve Lukather hat in der Band diskutiert und hatte so eine zwiespältige Meinung gesagt, das wird kein Hit, wir können ja nicht so eine Musik machen. Toto hat ja auch andere Dinge gemacht, aber die Musikerkollegen um ihn herum haben ihn überzeugt. Und Jahre später hat er dann gesagt, beziehungsweise zugegeben, okay, ja, ich war anfänglich ziemlich zweifelhaft bei diesem Titel, aber inzwischen habe ich anerkannt, dass die Fans ihn zu einem Klassiker gemacht haben. Ein zeitloser Klassiker. Und das galt für 82, als er veröffentlicht wurde. Und das gilt auch heute noch, im Jahre 2026.

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8: 26 Grad in Braunschweig hat uns Marion geschrieben. Dankeschön dafür. Einiges an Wolken über ihr. Stefan schreibt aus Erfurt in Thüringen 24 Grad. Auch da ist es bewölkt. Sonne und Wolken im Wechsel in Niedertal in Hessen 23 Grad hat Holger uns geschrieben. Und Thorsten aus Hennigsdorf in Brandenburg 25 Grad. Sonne und Wolken im Mix. Wie geht's weiter? Das Wetter, Sie wissen das. Ne? Heutzutage hat jeder die Wetter-App auf dem Handy. Ich kann Ihnen exakt sagen, in einer Minute wird es 16 Uhr.
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9: Ich bin Joshua Heise. Kein Bronzeabzeichen, kein Freibadbesuch. Weil viele Kinder und Jugendliche nicht sicher schwimmen können, wird über strengere Regeln für junge Badegäste diskutiert. Der Bundesverband Deutscher Schwimmmeister fordert, dass alle unter 16 Jahren ohne Bronzeschwimmabzeichen Freibäder nur noch in Begleitung eines Elternteils besuchen dürfen. Mehrere Freibäder in NRW haben bereits entsprechende Regeln eingeführt. Ungarns neuer Premierminister Modja ist heute zum Antrittsbesuch in Berlin. Dort hat er sein Engagement für Europa betont und versprochen, dass Ungarn ein konstruktiver Partner sein wird, auch in schwierigen Situationen. Als ein Beispiel nannte er die Migration. Passend dazu hat die EU ihre Asylregeln verschärft. So sollen abgelehnte Asylbewerber künftig in Rückkehrzentren außerhalb der EU untergebracht werden. Bekommt Deutschland einen Sitz im UN-Sicherheitsrat? Der SPD-Außenpolitiker Stegner ist da guter Dinge. Deutschland und gerade Außenminister Wadefuhl hätten einen guten Job gemacht, sagte er der Rheinischen Post.

0: Die UN-Generalversammlung in New York entscheidet am Mittwoch über die neuen nichtständigen Mitglieder des höchsten UN-Gremiums für 2027 und 2028. Bekommen Fluggäste künftig erst bei größeren Verspätungen eine Entschädigung? Fragen wie diese werden heute in der Europäischen Union verhandelt. Die EU-Staaten wollen, dass es erst ab 4 statt wie bisher ab 3 Stunden Verspätung eine Entschädigung gibt. Bei Langstreckenflügen erst ab 6 Stunden. Das Parlament hält dagegen und will es bei 3 Stunden belassen. Wer online eine Partnerin oder einen Partner sucht, entscheidet häufig auch nach politischer Orientierung. Das haben Forscher an der Uni Köln herausgefunden. Ausgewertet haben sie vor allem Ergebnisse in den USA. Allerdings, so die Forscher, gäbe es Parallelen zum Verhalten von Singles in Deutschland. Wer politisch anders denkt, passt demnach nicht zu Lebensstil und Werten.
1: Am Dienstagnachmittag, wir haben es kurz nach 4, auch heute zwei deutsch gesungene hintereinander. Wir nennen das Ganze das sogenannte deutsche Eck. Ja, Koblenz, ne, haben wir uns ausgeliehen. Das in wenigen Minuten. Vorher würde ich gerne noch einen Musikwunsch erfüllen. Das ist ein schöner Zufall. Sarah aus Bingen hat geschrieben, wenn ich aus meinem Fenster schaue, sehe ich Schatten an der Wand. Schatten an, nein, nicht das, was sie jetzt denkt. Sie wünscht sich tatsächlich Roger Chapman mit My Goldfield. Das kommt in wenigen Minuten. Ich mag im Übrigen nicht nur Cool and the Gang, ich mag auch Tom Petty. Den werden wir auch gleich hören. Und das hier, das kommt aus Hamburg. Und da sagt man nicht grüß dich oder hallo, das sagt man einfach mal moin.
2: Ja, moin, lieber Helmer. Vom Oliver, schöne Grüße aus Hamburg bei sonnigen 24 Grad. Und ich würde mir auch gerne einen schönen Titel aus den 70ern wünschen. Und zwar genau aus dem Jahr 1978. Von Sarah Brightman und Hot Gossip, I Lost My Heart to a Starship Trooper. Das passt vielleicht so ein bisschen in deine Sendung heute. Vielen Dank.
1: Das passt, weil wir Oldies gerne neu entdecken und den hatte ich völlig vergessen, gebe ich ehrlich zu. Sie vielleicht auch.

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1: 4:11 am Dienstagnachmittag.
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1: Und das hat nur einen einzigen Hintergrund. Wir sagen uns schon länger, es hat in den letzten 10, 20, 30, 40 Jahren durchaus richtig gute Musik gegeben. Und wir wollen nicht, dass die in Vergessenheit gerät. Und da ist so mancher dabei. Gestern der Bob Dylan Österreichs, ne? Wolfgang Ambrosch, Wolfau. Heute ist es unter anderem Rio Reiser. Bei seinen Konzerten stand der Mann von Tonsteine Scherben fast immer ohne Schuhe auf der Bühne. Er fühlte sich freier. Das hat er, obwohl es zu Hause gemacht haben, Bandkollegen in Interviews Jahre später dann auch bestätigt. Barfuß und man fühlt sich freier. Vielleicht sind Sie ja auch so einer wie der Rio. Und wir sind ja im Juni, heute ist der zweite, gleich gibt's den Junimond vom Barfußmann. Und Barfuß, das ist ein Stichwort für Harald Junke, der in einem Lied, das übrigens 89 von Gregor Rotschalk, dem Rias Urgestein, geschrieben wurde. Und Harald besingt darin Erfolge und Abstürze. Und da geht es auch um Barfuß oder Lackschuh. Ich weiß nicht genau, ob Harald, der Kuhn, wie heißt er? Wie heißt denn der Paul Kuhn? Ob er da auch am Klavier gesessen ist. Aber Paul Kuhn hat Harald Junke sehr, sehr oft begleitet. Bitteschön.

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Er ist und bleibt etwas Besonderes. Rio Reiser. Wenn ich jetzt den Satz sage, er hat die Welt viel zu früh verlassen, da würden Ihnen wahrscheinlich auch noch ein paar andere einfallen. Aber schön, dass wir mal an ihn erinnern konnten. Genauso wie an Harald Juhnke. Meine Güte, da kommen ja WhatsApp-Nachrichten über WhatsApp-Nachrichten. Gibt's nur bei uns, schreibt ja ein. Das weiß ich jetzt nicht, ob es das nur, aber er gehört unbedingt dazu, nicht in Vergessenheit zu geraten, ne? Mit Barfuß oder Lackschuh. Deshalb bin ich auf Rio Reiser gekommen, weil der eben tatsächlich meistens bei seinen Auftritten barfuß unterwegs war. Gibt's noch ein Harpo übrigens. Harpo, der Schwede, hat das auch öfter gemacht. So, wenn ich dann schon vom Junimond, dann muss jetzt irgendwas mit Moonlight kommen. Und Dancing in the Moonlight, wenn man das so in den Raum hineinwirft und alle, die ein bisschen jünger sind, sagen, ah ja, das war ja Raymond. Nee. Dancing in the Moonlight wurde 1970 zum ersten Mal veröffentlicht, und zwar von Boffa Longo, war aber ehrlicherweise kein großer Hit. Dann kam eine Coverversion von King Harvest, das war 72, und schon war es ein Hit in den Hitparaden. Deshalb jetzt ein bisschen Dancing in the Moonlight.

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9: Und diese Entdeckungsreisen machen wir sehr gern, diese musikalischen Entdeckungsreisen. Gleich geht's mal musikalisch an die Wall Street. Vorher noch die Spencer Davis Group. Keep on running.

0: Wall Street Shuffle von 10cc, eine wunderbare Liveband. Also, als ich sie live gesehen habe in Köln, war das mal wunderbar. The Wall Street Shuffle. So, 6 Minuten nach 4:30. Sie glauben ja gar nicht, was ich alles für Musik wünsche. Ich soll laufend Rolling Stones spielen. Ja, Andreas Brandenburg schreibt auch Stones, Stones. Alle wollen Stones, nur weil sie sich freuen. Das ist ein Juli-Neues, das geht jetzt leider nicht. Die hatten wir ja schon, ne? Also, es gibt jede Menge und Sabine hängt immer noch in der Leitung, ne, Sabine?
1: Hallo, hallo Helmer, da ist die Sabine.
0: Hi, grüß dich.
1: Und zwar, jetzt wie ich ja dem Dancing in the Moonlight, ich habe jetzt so gehofft, dass du das von Thin Lizzy spielst, und zwar live.
0: Oh, nee.
1: Nein?
0: Nee.
1: Aber vielleicht kannst du das ja nur spielen.
0: Aber heute nicht.
1: Ach so.
0: Nee, wir haben es live gar nicht.
1: Mhm. Aber das ist zum Beispiel immer richtig gut.
0: Sabine, ich schreibe es mir mal auf, ja? Und vielleicht frage ich die Hörer, ob sie es hören wollen.
1: Was mein Problem ist, ich habe den ganzen Tag Schwarzwaldradio, aber ich komme mal über ein Gebiet, ein LKW, dann ist es fort. Dann habe ich keinen Empfang mehr und das ist das, was mich so nervt.
0: Weil der andere, das kenne ich auch, das nervt. Wenn das nicht flächendeckend funktioniert, warum sagt
1: ganz
0: man dann
1: genau
0: bundesweit DAB Plus?
1: Ganz genau, das verstehe ich nicht, Vielleicht hat er mein Chef da gespart, ich weiß es nicht.
0: Da kannst du nichts dafür. Das ist einfach diese digitale Abdeckung mit den Masten, die irgendwo, frag mich nicht, wo die Sender und kenne mich auch nicht aus. Aber das ist noch nicht in der Tüte, wo es rein. Also es ist nicht rund. Wir können das mit dem DAB-Empfangsgebieten nicht klären. Aber wir könnten klären, ob Thin Lizzy mit Dancing in the Moonlight kommen sollte. Für die nächsten 3 Minuten mal Daumen hoch oder Daumen runter. Würde mir reichen. Thin Lizzy, Dancing in the Moonlight. Hier sind Huey Lewis.

Wir versuchen ja die Dekaden 60er, 70er, 80er, 90er Jahre wunderbar abzudecken, wenn mein Hippocampus funktioniert. Das war gestern Abend der Fall. Fragen Sie mich nicht, wie ich auf die nassen Sprotten gekommen bin. Todd the Red Sprocket, 90er Jahre, Walk

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Da war eigentlich eine Alternative-Band und die haben es ja nicht so schwer. Also die haben es ja nicht so leicht, wollte ich sagen. Nämlich ziemlich schwer für so Alternative-Bands in Hitparaden zu kommen. Aber Musiker, die leben ja nun mal von breiter Veröffentlichung und wenn sie was verdienen wollen,

Daumen hoch, Daumen runter würde mir reichen. Und ich mache meine Live-Zählung. Stefan aus Kiel, hoch. Holger aus Uerdingen, hoch. Thomas Quedlinburg, hoch. Bodo aus Murnau, hoch. Mario, hoch. Christoph aus Güttach im Breisgau. Mario Binder, Hollfeld. Michael, Daumen hoch. Ich sehe nur Daumen hoch. Matthias Tim schreibt hier noch. Der Ralf schreibt Thin Lizzy mit Phil und Gary. Phil, Gary? Ach, Gary Moore war der Gitarrist, genau. Phil Lynott, genau, Ralf. Und dann, oh, ein Daumen runter hier. Aber da steht kein Name, nur eine Telefonnummer. Ein Daumen runter. Ansonsten nur Daumen hoch. Ihr seid echt klasse, das freut mich. Und das war's dann, ja. Das war's. Also, so viele Daumen hoch. Ich habe jetzt nicht mitgezählt, aber es war die überwiegende Mehrheit. Und deshalb, Thin Lizzy, Dancing in the Moonlight.

0: könnt ihr mir vorstellen, das war jetzt für den einen oder anderen eine Überraschung, ne? Noch nie gehört vielleicht. Gute Musik muss man nicht unbedingt kennen, man kann und darf sie auch kennenlernen. CPR, also CPR. Bei Schwarzwald Radio gehört, Sie dürfen das gerne weiter sagen. It's all coming back to me now. Und hinter den drei Buchstaben stehen die Nachnamen Crosby, Pewa und Raymond. David Crosby war dabei. James Raymond, das ist sein Sohn, also der Sohn von David aus erster Ehe. Und Jeff Pewa ist ein Produktionsmensch, ein Bandleader, ein Gitarrist, der mit allen guten Interpreten auf dieser Welt schon zusammengearbeitet hat. Und ich dachte mir, Mensch, den kann man doch mal neu entdecken. Ne? Dancing in the Moonlight, manche tanzen immer noch. Übrigens, vorhin habe ich mal gesagt, Dancing in the Moonlight, man denkt an Raymond, das stimmt. Toploader haben ja das in den 80ern oder so zum Hit gemacht, ne? Aber Originale haben wir ja vorhin schon gesprochen. Also Toploader habe ich jetzt mit Raymond. Raymond, verzeih mir. Vielleicht hört Raymond auch hin und wieder Schwarzwaldradio. Jetzt eine Geschichte, weil wir mit Sabine über DAB gesprochen haben. Da kommt der Thorsten, der deutschlandweit unterwegs ist.
1: Hallo, hier ist nochmal Thorsten. Jetzt muss ich echt eine Sprachnachricht machen, weil so kann ich gar nicht schreiben. Als du das eben anmoderiert hast mit Rio Reiser und dass er barfuß immer auf der Bühne stand und zu Hause und so weiter, da dachte ich mir auch, yo, habe ich auch schon ein paar Mal gesehen und dann fiel mir ein, ja, Barfuß oder Lackschuh von Harald Junke und dann hast du das im Nachgang auch noch hinterhergeschoben.
0: Siehste?
1: Echt cool. Cooles Timing und auch total cool, dass ihr das Lied gespielt habt, weil, ja, dachte ich mir auch, könnte man sich mal wünschen, wusste ich es aber auch nicht. Ja, super. Klasse Auswahl, tolle Lieder, auch Rio Reiser natürlich.
0: Ja, vielen Dank.
1: Richtig, richtig gut. Und Harald Junke, Entertainer vom Herrn, nicht weniger. Ja, toll. Weiter so und wie schon geschrieben, ich höre euch immer gern und zum Glück in ganz Deutschland. Bis bald mal. Tschüss.
0: Dank DAB, wenn es funktioniert.

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6: Oh ja, da muss ich ja umschalten hier. Ich habe gerade eine WhatsApp gekriegt von Bastian aus Oldenburg. Basti, das ist der Basti. Vom Wetter hat er nicht geschrieben, nee. Ich glaube, der Basti vom Fotobuch. Silvana hat geschrieben, aus Amt Wachenburg, Kirchheim, Thüringen, 24.

0: Gerade locker bewölkt. Anja schreibt aus Silberstedt, das dürfte Schleswig-Holstein sein, 20 Grad und grau bewölkt. Annette aus Luststadt in Rheinland-Pfalz hat auch Lust gehabt zu schreiben. 19 Grad, dort regnet es, das ist gut für den Rasen und für die Pflanzen. Und Elisabeth in Rheinberg, Nordrhein-Westfalen, 20 Grad und auch dort regnerisch. 17 Uhr haben wir's.
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2: Ich bin Joshua Heise. Die zunehmende Hitze im Sommer belastet vermutlich die meisten. Besonders hart trifft das aber ältere Menschen. Gewerkschafts- und Kirchenvertreter fordern nun, pflegebedürftige Senioren besser zu schützen. Investitionen in Millionenhöhe seien nötig. Ein Diakonie-Pflegeexperte spricht von jährlich wiederkehrenden Ausnahmezuständen, das kratze an der Menschenwürde. Bundeskanzler Merz hat dem neuen ungarischen Ministerpräsidenten Modja beim Antrittsbesuch in Berlin seine volle Unterstützung zugesichert. Er bezeichnete Modjas Wahlsieg über den Rechtspopulisten Orbán als Inspiration für ganz Europa. Modja versprach, Ungarn werde ein ehrlicher und verlässlicher Partner in der EU sein, anders als sein Vorgänger, der viele EU-Entscheidungen blockiert hatte. EU-Parlament und Mitgliedstaaten haben schärfere Abschieberegeln beschlossen. Künftig sollen Menschen ohne Bleiberecht bis zu 30 Monate in Abschiebehaft genommen werden können. Außerdem sind spezielle Rückkehrzentren in Nicht-EU-Staaten geplant, in die die Menschen unabhängig von ihrem Herkunftsland gebracht werden sollen. Kritik gibt es von Menschenrechtsorganisationen. Forschende haben vor der norwegischen Küste ein außergewöhnlich gut erhaltenes Schiffswrack aus dem 18. Jahrhundert entdeckt. Das Schiff liegt 600 Meter tief in der Nordsee und hatte Porzellan, Kronleuchter, Textilien und Tee an Bord. Die norwegische Denkmalschutzbehörde nennt es die am besten erhaltene Ladung dieser Art in Nordeuropa. Erste Funde sollen schon diesen Monat in Oslo präsentiert werden. Die Sommerferien sollten überall frühestens im Juli beginnen, das fordert der Philologenverband. Begründung: Ein früher Start in die Ferien verursache vor den Prüfungen Stress, weil diese und die Korrekturen pünktlich vor Ferienbeginn abgeschlossen sein müssten. Den frühesten Beginn der Sommerferien haben Hessen, Rheinland-Pfalz und das Saarland.
0: Oldies neu entdecken, 3 Minuten nach 5 haben wir es an diesem Dienstagnachmittag und ein kleiner Tipp kommt aus der Nähe von Recklinghausen, also kleiner Tipp, wenn es um DAB geht und wenn manchmal Aussetzer sind. Am besten Flatrate auf dem Handy und dann per Bluetooth aufs Autoradio. Dann geht's überall, schreibt der Wolfgang. Mensch, da machen wir da mal ein Stößerchen. Dankeschön, Wolfgang.

0: Na, wer hat auf Friends geschaut? Ne? Das war die Titelmusik. Hatten aber auch damit hitparadenmäßig einen Hit. Wobei wir jetzt bei Schwarzwaldradio, wir schauen jetzt nicht wirklich auf Hitparaden. Also das jetzt nicht. Ne? Oldies neu entdecken heißt ja, dass man hin und wieder auch mal welche rausholt, die es in Hitparaden gar nicht geschafft haben. Wenn wir irgendwann mal Pink Floyd spielen oder Yes, haben wir auch schon gemacht. Das ist jetzt keine Chartmusik. Ne? Das haben Musiker gemacht, weil sie Bock drauf hatten, solche Musik zu machen. Und das findet alles statt. Nicht jeden Tag, nicht zu jeder Stunde, aber so außergewöhnliche Dinge auf jeden Fall. Gleich Vanessa Paradis mit Be My Baby. Gisela hat sich das gewünscht. So viel WhatsApp-Nachrichten hier. Sehr freundliche. Und ich habe mir gesagt, ich werde, wenn Sie Lust haben, schönen Feierabend übrigens, es ist 12 nach 5. Wenn Sie Feierabend haben, weil so viele freundliche WhatsApp-Nachrichten kommen. Ich würde Sie mit 111 Schwarzwaldtalern belohnen. Ich mag das immer, weil ich so einen Schnapszahl-Ticken habe. Ne? Ich mag das. 111 Schwarzwaldtaler. Und ich sage mal so, das ist jetzt nicht so schwer. Aber ein bisschen konzentrieren muss man sich schon. Und ich gebe zu, wer sich in Literatur und Musik auskennt und wer das mag, der ist ein wenig im Vorteil. Denn ich suche ein Lied und umschreibe es so. Ein deutscher Künstler hat sich vor einigen Jahren von einem Schriftsteller von Raymond Chandler inspirieren lassen und er besingt einem verzweifelten Mann, der jemanden anfleht, seine durchgebrannte Geliebte zu finden. Erstmal zu suchen und dann zu finden. Welches Lied könnte ich meinen? Also Literatur und Musik Hand in Hand. Wissen Sie das oder?
1: Weiß der Kuckuck.
0: Weiß der Kuckuck. Also wenn Sie es wissen, dann bitte eine WhatsApp-Nachricht an die 0173 104 33 33. Vielen Dank und viel Glück.

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0: Oh Mann, Freddie Mercury und seine Band Queen, Don't Stop Me Now. Wir haben es genau 5:30 und ich habe jetzt an die 100 WhatsApp-Nachrichten und 99% mit der richtigen Lösung. Ich habe ja gesagt, wer Literatur- und Musikaffin ist und so, der ist klar im Vorteil. Ein deutscher Künstler hat sich vor zig Jahren an einem Schriftsteller, an Raymond Chandler, inspirieren lassen und besingt einen verzweifelten Mann, der jemanden anfleht, seine durchgebrannte Geliebte zu suchen und am besten zu finden. Und dann purzelten die Lösung herein. Also ich werde 2 gewinnen lassen. Ich muss aber mit der Maus, und glauben Sie mir, ich habe einen Bildschirm vor mir, das ist wie Ihr Handy, nur ein bisschen größer. Bildschirm fahre mit der Maus, und da so gut wir alle richtig waren, müssen mit dem Deivel zugehen, wenn jetzt ein Falscher kommt. Also, gewonnen hat, wenn es richtig ist, dieser Hörer. Ich sehe keinen Namen, ich sehe nur eine Nummer.
1: Hallo, Helmer Litzke. Bei dem gesuchten Lied kann es sich eigentlich nur handeln um Marlo, ich flehe Sie an, Marlo, finden Sie Mabel. Heinz-Rudolf Kunze.

0: Hier ist Ingolf aus Wittenförden. Alles Gute für dich. Ciao, ciao. Schöne Sendung. Danke.
1: Danke, Raul. Ingolf, herzlichen Glückwunsch. 111 Schwarzwaldtaler machen Sie auf dem Weg. Also sofern du ein Talerkonto bei uns hast, schwarzwaldradio.com, da kann man sich registrieren, aber das werde ich dann in Ruhe klären. Und jetzt fahre ich nochmal mit der Maus und einen zweiten Gewinner kann live dabei sein. Zack. Oh, da steht nur eine Frage. Freddy schreibt, Helmer, verrätst du mir jetzt schon, wie die Maxi zum Feierabend? Kann ich machen. Das ist von den Dire Straits heute, eine Albumversion, 7 Minuten lang. Right Across the River. Das wird die Maxi zum Feierabend. Aber kurz nach 6:30 erst. Und jetzt fahre ich nochmal. Und da ist keine Frage, da wird auch gesprochen. Oh, wer spricht? Das werden wir gleich hören. Hallo, sag was.
2: Hallo, Helmer. Suchst du vielleicht den Song von Heinz Rudolf Kunze?
1: Ja.
2: Finden Sie Mabel?
1: Ja.
2: Das könnte ich mir jedenfalls gut vorstellen. Das würde passen. Es geht da ja auch um einen Romanhelden, den Philipp Marlowe, den Detektiv.
1: Genau.
2: Liebe Grüße sendet dir Kirsten aus Wiefelstede, wo jetzt gerade wieder die Sonne scheint.
1: Aus Wiefelstede wollte ich immer schon mal Post bekommen. Also herzlichen Glückwunsch. Das Glück hat zugeschlagen. Allen, die mitgemacht haben, ein herzliches Dankeschön. Und das, ich habe ja gesagt, schwer ist es nicht. Ne? Raymond Chandler, Krimireihe gab es etliche. Und Philipp Marlowe, der Privatdetektiv, das war sozusagen die Kopfvorlage für den Rockpoeten, wie ich ihn gerne bezeichne, für Heinz-Rudolf Kunze, damals in den 80ern. Er hat auch gerne gelesen und dachte, da mache ich ein Lied draus. Und genau das habe ich gesucht. Heinz Rudolf.

Alright, Christopher Cross sagt alright. Ich würde ihn gleich mal ein paar Rosen als Dankeschön rüberwachsen lassen. Ich glaube, bei Rosen freuen sich nicht nur Frauen, auch Männer geben gerne mal so ein Blümchen von einer Hand in die andere. Weil ich muss immer so schmunzeln. Ne? Und dann kommen so verschiedene WhatsApp-Nachrichten. Das ist so, so süß. Also die Nummer, wer die jemals erfunden hat, WhatsApp hat ja was. Ne? Gibt zwar ein paar Leute, oh, Datenschutz sollte man nicht machen, weg damit. Und, aber unsere 0173 104 33 33,

0: man ist da so in Kontakt. Ne? Ich nehme das lieber als ein Telefon, weil mit dem Telefon kann man immer nur mit einem reden, hier gleichzeitig mit vielen. Und manchmal, gebe ich auch ehrlich zu, komme ich mir vor wie ein Schriftsteller. Ich bin zwar nicht Raymond Chandler, aber was man so für WhatsApp-Nachrichten während der Musik beantwortet, das ist irre. Und er hier, der Werner aus Bochum im Ruhrgebiet, der hat eine Geschichte, wo ich mir sage, das haben andere auch schon gemacht. Er meldet das Wetter. Hören Sie mal hier.
1: Kurze Wettermeldung aus dem Ruhrgebiet, also hier in Bochum an der Grenze zu Herne, regnet es gerade und es zieht sich alles zu, donnert in der Entfernung, es scheint irgendetwas auf uns zuzukommen. Mhm. Allen noch einen schönen Abend, tolle Musik macht ihr.
0: Dankeschön, auch für die Grüße, allen einen schönen Abend, finde ich gut. Ich habe das jetzt nicht wegen Wetter gespielt, sondern wenn Sie das machen, das wäre fast ein bisschen verschenkt. Werden Sie doch bei uns Wetterwächter, so heißen die offiziell. Schwarzwaldradio.com findet man im Internet. Schwarzwaldradio.com und dann gibt es so einen Artikel, wo man Wetterwächter werden kann. Man muss sich nur anmelden und dann hat man ein Talerkonto und da gibt es bei einer Wettermeldung automatisch einmal am Tag so 5 Talerchen aufs Konto. Wäre doch schade, wenn das hier per WhatsApp untergeht. Werner. Der ist speziell für Sie, dieser Tipp, aber der gilt für alle anderen. Schwarzwaldradio.com und dann als Wetterwächter registrieren. Und jetzt die Blumen.

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Es gibt ja nicht wenige Leute, die die handgemachte Musik mögen und deshalb dachte ich mir, handgemacht, ein bisschen Gitarre dabei. Erinnerungen an Deep Purple, oh, der Fireball.

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5: Gewitter sind im Anmarsch, hat vorhin der Herr Schneider geschrieben aus Ochtrup in Nordrhein-Westfalen. 22 Grad, Regen und Gewitter im Anmarsch. Manuela schreibt aus Soland am Rotstein. Sonniger Nachmittag, 25 Grad. Ingo aus Dortmund, 16 Grad und da hat es auch gewittert. Vielleicht gewittert es immer noch, ich weiß es nicht. Nadine in Coburg in Bayern, 24 Grad, Himmel ist bewölkt. Und Dankeschön auch nach Castrop-Rauxel, André, 17 Grad und regnerisch. Das ist gut für deinen neuen Regenschirm, André.
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6: Ich bin Joshua Heise. Die EU-Staaten und das Europaparlament beraten derzeit über Fluggastrechte. Dabei geht es etwa um Entschädigungen bei Verspätungen, das Recht auf einen ausgedruckten Boardingpass oder auf kostenloses Handgepäck. Die Positionen gehen weit auseinander. Sollte es in dieser Runde keinen Kompromiss geben, bleibt erstmal alles so, wie es ist. Noch nie haben so viele Menschen in Teilzeit gearbeitet wie zuletzt. Im ersten Quartal waren es über 40%. Gleichzeitig sind 270.000 Vollzeitjobs weggefallen, aber nur 150.000 neue Teilzeitstellen dazugekommen. Und die Teilzeitbeschäftigten arbeiten mit 19 Wochenstunden etwas länger. Positiv, der Krankenstand ist im Vergleich zum Vorjahr leicht gesunken. Bundesgesundheitsministerin Waken will die Honorarkürzung für Psychotherapeuten nicht stoppen. Das zeigt ein Papier des Gesundheitsministeriums, das der Rheinischen Post vorliegt. Demnach hat das Ministerium die Kürzung um 4,5% geprüft und keine rechtlichen Beanstandungen gefunden. Zuletzt hatte es breite Proteste von Psychotherapeuten gegen die Kürzungen gegeben. Das Wetterphänomen El Niño sorgt weltweit für ein erhöhtes Extremwetterrisiko, etwa für Dürre oder Starkregen. Laut Weltwetterorganisation wird El Niño in den nächsten Wochen wieder beginnen und möglicherweise stark ausfallen. Bei dem Phänomen erwärmt sich die Wasseroberfläche im Pazifik, was weltweit Auswirkungen auf Wind, Luftdruck und Niederschläge hat. Flug gebucht, Trikot gratis dazu bekommen. Zahlreiche Passagiere des Lufthansa-Flugs von Frankfurt nach Chicago haben am Gate als Überraschung ein Deutschland-Trikot geschenkt bekommen. Sie fliegen nämlich mit derselben Maschine wie die Fußballnationalmannschaft. Anders als bei früheren Turnieren fliegt die DFB-Elf nämlich nicht mit einer Sondermaschine. Die WM

0: In den USA, Mexiko und Kanada beginnt am 11. Juni.
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5: Gut, dass wir das nochmal gehört haben. Nicht mit einer Sondermaschine, sondern da, wo alle mitfliegen. Und welches Trikot haben Sie bekommen? So ein blaues oder ein weißes? Ich weiß es nicht. Ich weiß aber, dass ich jetzt Imagination spiele mit Body Talk. Einen schönen Feierabend. Es kann immer ein bisschen ruhiger sein. Und danach kommt Mr. Barry White.

0: Bayern. Bis zur letzten Sekunde, weil wir wollen sie schon ausspielen. Die Lieder, die Künstler haben das verdient und die, diese speziellen Titel mögen, auch von vorne bis hinten. So, ich schaue mal auf die Uhr. 6:09. Er hier, der Hendrik aus Lippstadt, der hat schon kurz nach 3:30 geschrieben. Das ist untergegangen bei den vielen WhatsApp-Nachrichten. Ich bitte um Nachsicht. Und er hatte Folgendes zu berichten, weil, muss ich davor schicken, wenn Sie später Radio angemacht haben. Charlie, der Kollege, der vor mir dran war, der hatte heute so eine Schwibschwager-Geschichte mit Bill Wyman, dem ehemaligen von Rolling Stones und so weiter. Und wer da mit wem? Und mir war das zu kompliziert. Ich habe mich dann auf Charlie Watts, der heute 85 geworden wäre, gestürzt. Und das war auch okay. Aber in dem Zusammenhang hat er gesagt...
1: Hallo. Inspiriert durch die ziemlich komplizierten Verwandtschaftsverhältnisse von Bill Wyman, wünsche ich mir mal einen Song von Bryan Ferry, denn der hat sich mal die Ex von seinem Sohn gekrallt. Also im Vergleich geht das ja noch. Liebe Grüße von Hendrik aus Lippstadt.
0: Das sind wir ja bei der Yellow Press, oder? Das weiß ich gar nicht, dass der sich da was gekrallt hat, aber gute Musik hat er gemacht. Bryan Ferry. In der Vergangenheit... in die Gegenwart zurückgeholt. Kiss and Tell.

Elvis lebt, also bei vielen nach wie vor. Und wenn es im Herzen ist, und das ist völlig okay so. Schwarzwaldradio, der Dienstag, der frühe Abend, 7:07, gehe ich mal in die reichhaltige musikalische Geschichte von Frank Farian. Boney M. ist natürlich ein Stichwort, aber die kommen jetzt nicht, sondern er hatte eine Dame entdeckt bei seinen vielen Unternehmungen, die er hatte, und war von der Stimme so begeistert. Precious Wilson heißt die Frau und hat dann so eine Disco-Band zusammengezimmert. Die hatten dann einen Riesenhit, so eine Coverversion von I Can't Stand the Rain, aber Precious hat auch dieses Lied gesungen. Und wie heißt es? Wer sagt da One-Way-Ticket? Ja, richtig.

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7: Und wir entdecken und erinnern gleichzeitig an eine ganz große Sängerin auf dieser Welt. Whitney Houston. Und danach erinnern wir an einen Mann, der oft mit allen denselben Liedern aus den Radios kommt. Heute mal mit einem ganz anderen. Ich rede von Chris Isaak. Gleich

0: Chris Isaak und Dancing. Wann hört man das schon mal im Radio, ne? Bisschen unterbelichtet ist der Mann schon, weil er hat ja viel mehr Stücke gemacht, aber die tauchen so in der breiten Öffentlichkeit gar nicht auf. Aber ich habe den schon alleine deshalb ins Herz geschlossen. Wir haben an einem demselben Tag Geburtstag. Deshalb kann ich das nie vergessen. Chris Isaak. So, jetzt um 18.40 Uhr.
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0: Heute von den Dire Straits. Und ich weiß nicht, ob Sie das wussten.

Die Dire Straits waren ja die ersten, die als CD-Single erschienen sind. Als erste überhaupt, das ist jetzt über 40 Jahre her, 1985, gab's Brothers in Arms von den Dire Straits im Oktober 85 als CD-Single. Also das für die Geschichtsbücher. Und von diesem Album Brothers in Arms gibt's heute, das habe ich ja vorhin schon verraten, Right Across the River. Da reden wir von einem 7-Minuten-Albumstück, das man ja jetzt auch nicht alle Tage im Radio hört. Und für mich, vielleicht auch für Sie, ist es ein chilliges Teil von Mark Knopfler komponiert. Brillante Gitarren, Trommeln sind dabei und sogar eine Panflöte. Aber hören Sie selbst und genießen Sie.

hört man nicht alle Tage. Die Albumversion in dem Falle bei der Maxi zum Feierabend. Hin und wieder gibt es auch mal Maxi-Albumversionen, weil die sonst nirgendwo stattfinden. Und die 12-Inch, weil es einer geschrieben hat, die gibt es dann auch bald wieder. Morgen zum Beispiel. Nicht. Morgen ist Mittwoch, aber am Donnerstag.

Er gehört neben Billy Joel zum Beispiel zu einem Meister der schwarzen und weißen Tasten am Piano. Bruce, Sie wissen, Hornsby, gell? Mit seiner Range. Das ist die Band. Ja, jetzt um 6:06 gibt es noch Tanita Tikaram. Und gute Tradition bei uns, immer dienstags die 80er-Show mit Ralf Hohn. Gleich nach den 19 Uhr Nachrichten.

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8: Ein zugezogenes, inzwischen sind doch in mehreren Regionen Deutschlands Wolken aufgearbeitet. Das haben die Wetterfrösche vorhergesagt. Ne? Görlitz zum Beispiel, ganz im Osten von Deutschland, bewölkter Himmel, 24 Grad waren es vorhin noch, schreibt Andreas. Locker bewölkt war es noch in Leipzig, den ganzen Nachmittag Sonne und Wolken im Mix. Dankeschön, Volker. Regnerisch dagegen in Sprockhövel, 17 Grad vorhin in Nordrhein-Westfalen beim Hubert. Und Dankeschön auch an Sabine in Roßlau. 25 Grad, auch sie hat noch keinen Regen. Wir haben es gleich, 19 Uhr. Ich habe gesagt, dann geht es weiter mit der 80er-Show, gute alte Tradition. Und morgen am Mittwoch, respektive am Fritzwoch, bin ich ein bisschen früher da, nicht am Nachmittag, sondern schon ab 10:30. Würde mich freuen, wenn das Radio sowieso läuft, dann hören wir uns. Ich bin Helmer Litzke und jetzt raus. Ciao, tschüss.
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9: Ich bin Oliver Urbanke. Mehr als die Hälfte der Erwachsenen hierzulande bringt zu viele Kilos auf die Waage. Laut Statistik lag der Body Mass Index 2025 bei den Betroffenen bei über 25 und das stufen Fachleute als übergewichtig ein. Männer sind häufiger betroffen als Frauen. Die Durchschnittswerte liegen bei 86,5 bzw. knapp 70 Kilo. Alle Angaben zu Gewicht und Größe beziehen sich auf erwachsene Personen ab 18. Die zunehmende Hitze im Sommer belastet vermutlich die meisten. Besonders hart trifft das aber ältere Menschen. Gewerkschafts- und Kirchenvertreter fordern jetzt, pflegebedürftige Senioren besser zu schützen. Investitionen in Millionenhöhe seien dafür nötig. Ein Diakonie-Pflegeexperte spricht von jährlich wiederkehrenden Ausnahmezuständen. Das kratze an der Menschenwürde. Weil viele Kinder und Jugendliche nicht sicher schwimmen können, fordert der Bundesverband Deutscher Schwimmmeister, dass Kinder und Jugendliche unter 16 ohne Bronzeabzeichen Freibäder nur noch in Begleitung ihrer Eltern besuchen dürfen. Ursula Winkler berichtet.
10: Viele Kinder tragen ihr Seepferdchen stolz auf der Badehose, aber wirklich sicher im Wasser sind sie erst nach der Bronzeprüfung. Da müssen sie unter anderem zeigen, dass sie 15 Minuten am Stück schwimmen können. Die Deutsche Lebensrettungsgesellschaft findet die Idee einer Bronzepflicht im Freibad gut. Die Verantwortung für Kinder und Jugendliche lasse sich nicht auf das Schwimmbadpersonal übertragen, heißt es von der DLRG.
9: Wer den Kölner Dom besuchen möchte, muss ab nächsten Monat 12 Euro Eintritt dafür zahlen. Das Domkapitel hat die neuen Ticketpreise veröffentlicht. Kinder und Menschen mit Behinderungen kommen weiter kostenlos rein, ebenso Besucherinnen und Besucher von Gottesdiensten. Mit den Einnahmen soll der Erhalt des Doms bezahlt werden. Das hat allein im Jahr 2024 14 Millionen Euro gekostet.
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Strangelove aus dem Jahr 1987, Depeche Mode, Jan aus Neustadt. Mit deinem Musikwunsch sind wir reingestartet in die heutige Ausgabe der 80er Show vom 2. Juni. Ich bin Ralf Hohn, freue mich auf die nächsten beiden Stunden mit euch am Dienstagabend, immer die 80er Show zwischen 19 und 21 Uhr hier bei Schwarzwaldradio. Oldies neu entdecken und wir haben auch ein bisschen was zu feiern. Zum Beispiel, heute vor 40 Jahren ist das Debütalbum der Band Erasure auf den Markt gekommen, das Album Wonderland. Andy Bell und Vince Clark, die auch 40 Jahre danach immer noch gemeinsam Musik machen. Vince Clark war ja zunächst bei Depeche Mode, dann hat er mit Alison Moyet das Duo Yazoo gegründet und über den ein oder anderen Umweg hat er dann damals so eine Art Casting veranstaltet. In der Zeitschrift Melody Maker hat er einen Duettpartner gesucht und einer der letzten, die sich gemeldet haben, das war Andy Bell. Und das passt, wie gesagt, seit 40 Jahren sehr, sehr gut zusammen und wir erinnern uns nochmal an ihre Anfänge.

0: Noch recht neu dabei in der 80er Familie ist Bärbel aus Eschwege und für sie habe ich gerade diesen Titel gespielt aus dem Jahr 1981. Aber waren das und Lay All Your Love on Me. So, und wir schauen mal in die britischen Charts hier bei uns in der 80er Show. Titel, der heute vor 43 Jahren auf der 1 in Großbritannien war. Und das Jahr 1983 muss ein ziemlich stressiges Jahr gewesen sein für The Police. Nämlich Police-Gründer und Schlagzeuger Stuart Copeland konnte im Rahmen eines Interviews gar nicht mehr so genau sagen, wann eigentlich ihr größtes Album erschienen ist. Er war nämlich der Meinung, 1983 haben sie gar keine Platte rausgebracht. Und er musste dann von seinen Bandkollegen korrigiert werden.
1: Well, during that year, we didn't actually release an album or anything.
2: No, this is not a bit.
3: He did release a record in
2: 1983.
3: Oh, yes, that's true.
2: It's very confusing.
3: That's right, it was called
0: Synchronicity war das erfolgreichste Album von The Police und wie gesagt, Schlagzeuger Stuart Copeland hatte gerade mal so ein bisschen den Sinn für Raum und Zeit verloren während diesem Interview. Kann ja auch schon mal passieren. Und das hier ist einer der ganz großen Hits aus dieser Platte. Wie gesagt, heute vor 43 Jahren die 1 in Großbritannien. Hier sind The Police und Every Breath You Take.

Schöne Grüße nach Andernach. Da sitzt Ute und die hat sich den Titel gewünscht, den wir gerade gehört haben, aus dem Jahr 1988 von Tony Charles mit Stop Your Fussin'. Und wenn ihr Musikwünsche habt für die nächste Woche, für die 80er-Show, heute in einer Woche, dann gebe ich euch gerne meine E-Mail-Adresse, damit ihr die dann auch entsprechend loswerden könnt. Schreibt mir gerne eine Mail an ralf.hohn@schwarzwaldradio.com. Ralf mit F schreiben und dann .hohn, H-O-H-N, @schwarzwaldradio.com. Geht natürlich auch für die 90er-Show. Die ist immer freitagsabends, 19 bis 21 Uhr. Ähnliches Muster, was die Sendung angeht, ähnlicher Aufbau, nur halt ein anderes Jahrzehnt. So, und der nächste Titel ist eine ziemliche Rarität, zumindest bei uns in Deutschland recht selten, aber auch schön, mal Musik von einer Band zu hören, die man vielleicht hier nicht so unbedingt kennt. Also die Band schon, aber diesen Titel hier, das meine ich. Größter Hit war damals Life is Life, 1985, geht um die österreichische Band Opus. Dann hatten sie mit Flying High auch nochmal einen etwas kleineren Hit und viel mehr hat man zumindest in den meisten Teilen Deutschlands nicht kennengelernt von der Band. Es sei denn, man hat jetzt wirklich gezielt danach gesucht. Aber sie haben wirklich auch noch einige tolle Sachen gemacht und die Band hat es bis vor wenigen Jahren auch noch gegeben. Die haben sich vor, glaubst du, so 2-3 Jahre dürfte das her sein, haben sie sich aufgelöst. Und Ludwig aus Deggendorf hat sich von Opus den Titel White Land gewünscht. Auch eine sehr schöne Nummer, wie ich finde. Tolle Idee. Hier sind Opus.

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Auch schon wieder 40 Jahre her, dass die Fine Young Cannibals diesen Titel von Elvis gecovert haben, Suspicious Minds. Ich muss sagen, die Originalversion gefällt mir da persönlich fast ein bisschen besser. Ist ein bisschen ausdrucksstärker, aber ist ja immerhin wieder auch Geschmackssache. Die Fine Young Cannibals Version gerade gewünscht von Wolfgang aus Berlin-Spandau. Auch dorthin schöne Grüße, einer der Stammhörer unserer 80er-Show. Hier immer am Dienstagabend zwischen 19 und 21 Uhr. So, jetzt schauen wir mal auf die vergessenen Hits aus den 80ern. Das sind Titel, die damals die Top 20 erreicht haben, aber kaum noch im Radio gespielt werden und so ein bisschen in Vergessenheit geraten sind. Modern Talking. Ja, na klar. Von 1985 bis 87, 88 hatten sie eigentlich ihre erfolgreichste Phase. Dann sind sie ja Ende der 90er nochmal zurückgekommen und dass das jetzt nochmal passiert, ist, glaube ich, fast schon ausgeschlossen. Wobei man soll ja gerade in der heutigen Zeit sagen, nichts ist unmöglich, aber ich kann es mir kaum noch vorstellen. Das hier war einer aus der ersten Erfolgszeit, glaube ich, so ziemlich der letzte größere Erfolg. Dann ging es so allmählich bergab, weil auch viele gemerkt haben, irgendwie sind die Titel alle sehr ähnlich und ja, der Erfolg hat dann irgendwann so etwas nachgelassen. Aber diese Nummer war auf jeden Fall nochmal Top 10. Jet Airliner, Modern Talking, heute vor 39 Jahren eingestiegen in die deutschen Singlecharts, war insgesamt 11 Wochen in den Charts platziert. Höchste Platzierung war in Platz 7 und 4 Wochen lang war der Titel in den Top 10. Hier sind Modern Talking, wir erinnern an Jet Airliner.

Armin aus Flörsbach, ich hoffe, du hast das Radio ein bisschen lauter gedreht. Das war nämlich jetzt gerade dein Musikwunsch, der größte Hit für China Crisis 1984, der Titel Wishful Thinking. Und an dieser Stelle muss ich wirklich nochmal ganz, ganz herzlich Dankeschön sagen, auch wieder für die tollen Wünsche, die in dieser Woche eingegangen sind. Und nicht nur in dieser Woche, sondern mittlerweile ja seit fast 8 Jahren, wo es die 80er-Show hier gibt bei Schwarzwaldradio, Woche für Woche. Und ich glaube, da gibt es kaum einen Sender, der so eine tolle Community hat und auch so einen tollen Zusammenhalt, was die Hörer angeht und auch eine Regelmäßigkeit und eine Beständigkeit wie Schwarzwaldradio. Ich wusste es schon immer, wir haben einfach die besten Hörer der Welt, muss man einfach mal so sagen. Also ganz, ganz herzliches Dankeschön, dass ihr da so toll bei der Stange bleibt. Und es ist ja auch für uns als Moderatoren schön, wenn man von außen Feedback bekommt. Ja, vieles ist ja mittlerweile trotz der Möglichkeiten, die man ja hat über Social Media, so ein bisschen anonymer geworden. Und gerade hier ist der Kontakt zu unseren Hörern auf einer sehr persönlichen Ebene. Und das macht doch immer wieder Spaß und ist natürlich sehr schön. Jens aus Schramberg ist auch einer, der sich immer mal wieder meldet hier bei uns für Musikwünsche und auch immer mit tollen Ideen um die Ecke kommt. Zum Beispiel mit dieser hier. Musik von Koto hat er sich gewünscht. Koto war Mitte der 80er Jahre bekannt für Instrumentaltitel. Zugegebenermaßen waren die alle recht ähnlich gestrickt. Egal ob Japanese Wargame, Visitors oder auch der Titel Jabda, der sich jetzt gewünscht wurde. Und das waren Titel, die häufig dann auch von Moderatoren genutzt wurden, um im Radio dann auch drüber zu quatschen. Sportmeldungen, Wasserstandsmeldungen und was es damals alles so gab im Radio. Und die wurden relativ selten ausgespielt. 40 Jahre später ist das anders hier bei uns. Da freuen wir uns, diese Titel dann auch nicht nur als Unterlegmusik zu hören, sondern auch wirklich mal komplett und im Original. Jens aus Schramberg, dein Musikwunsch. Hier ist Koto mit Jabda. 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

Rolf aus Ludwigshafen hat sich an Paul McCartney und die Wings erinnert. Aus dem Jahr 1980, April 1980, hat Paul McCartney diese Nummer veröffentlicht mit Coming Up hier bei uns in der 80er Show am Dienstagabend. Hier ist Schwarzwaldradio, Oldies neu entdecken. Und wir schauen mal auf einen Titel, der in der vergangenen Woche vor 40 Jahren erschienen ist. Und zwar die amerikanische Funk- und Soulband Cameo. Eine Nummer, die eigentlich auf keiner 80er Jahre Party fehlen darf und auch heute nach 40 Jahren noch die Tanzflächen zum Glühen bringt, ist einfach mal so. Größter Erfolg hat bei uns in Deutschland Platz 3 erreicht. In der vergangenen Woche vor 40 Jahren erschienen. Wir erinnern an Cameo und Word Up.

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1: Off und Elektriker Salzer, das war der Musikwunsch von Adelheid aus Hasewinkel. Damit sind wir drin in der zweiten Stunde der 80er Show. Schönen Dienstagabend wünsche ich nochmal. Ich bin Ralf Hohn. Und wir kommen zu einer Band. Wir haben noch gar nicht auf die Geburtstage geschaut, deswegen, das wird jetzt eigentlich dann doch mal höchste Zeit. Louis Oberländer hatte am vergangenen Freitag Geburtstag, einen runden Geburtstag. Er ist 60 geworden, Musikproduzent und auch Keyboarder der Band The Jeremy Days. Und die ist 1985 in Hamburg gegründet worden, die Band, und hatte einen ihrer größten Hits 4 Jahre später, im Jahr 1989, erinnern wir dran, an The Brand New Toy. Hier sind The Jeremy Days. 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

Sie haben die Barrikaden durchbrochen. Through the Barricades 1986. 40 Jahre ist das auch schon wieder her. Spandau Ballet, der Sänger und Gründer der Band, Tony Hadley, feiert heute seinen 66. Geburtstag. Und wo wir schon mal bei Geburtstagen sind, die wir ja bisher schon so ein bisschen vernachlässigt haben, bleiben wir auch gleich dabei. Ebenfalls 66. Geburtstag hat heute Bernhard Lloyd, mit bürgerlichem Namen heißt er Bernd Gößling, kennen wir von der Formation Alphaville. Und ich dachte mir, wenn wir schon bei Geburtstagen bleiben, bleiben wir auch im Jahr 1986, denn genau da waren Alphaville mit diesem Titel hier erfolgreich. Hier sind sie mit Dance With Me in der 80er-Show bei Schwarzwaldradio am Dienstagabend.

Die holländische Band Earth and Fire, nicht zu verwechseln mit Earth, Wind and Fire, ne? Die gab's ja auch, aber Earth and Fire aus Holland hatten 1980 bei uns in Deutschland diesen Hit hier. In ihrer Heimat in Holland gab's noch viele, viele weitere Titel, aber die haben's alle nicht großartig zu uns geschafft, auch vor allen Dingen auch erst recht nicht in die Charts, aber mit diesem Titel waren sie am erfolgreichsten. Earth and Fire und Weekend, Helga aus Stade, das war dein Musikwunsch. Die 80er-Show am Dienstagabend, wir schauen nochmal auf unseren Geburtstagskalender und irgendwie habe ich das Gefühl, 1960 scheint ein guter Jahrgang gewesen zu sein für erfolgreiche Musiker, denn wir hatten eben schon zwei 66. Geburtstage von heute und gestern wurde auch ein begnadeter Musiker 66, der seit 1979 die tiefen Töne bei The Cure spielt, also ist dort der Bassist Simon Gallop. Der hatte gestern seinen 66. Geburtstag und wir hören Musik von The Cure aus dem Jahr 1987. Hier sind sie mit Just Like Heaven.

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Too Many Broken Hearts, das war Jason Donovan und er hatte gestern Geburtstag, ist gestern 58 geworden, ja damals ähnlich wie Kylie Minogue aus Australien importiert worden nach Großbritannien, hat ja auch mit ihr gemeinsam in dieser australischen Seifenoper gespielt und sie haben ja auch gemeinsam mal einen Song gemacht, Especially for You und genau wie Kylie Minogue wurde er damals ja auch von Stock Aitken Waterman produziert. Jason Donovan. Die 80er-Show bei Schwarzwaldradio. Oldies neu entdecken. Und das hier ist auch wieder ein vergessener Hit aus den 80ern. Ich sag's immer mal wieder dazu. Das sind Titel, die damals die Top 20 erreicht haben bei uns in den deutschen Singlecharts und nicht mehr so häufig laufen. Von einem Künstler, der leider auch schon viel zu früh verstorben ist. Heute vor 38 Jahren eingestiegen bei uns in die deutschen Singlecharts. Musik von Jermaine Stewart. Get Lucky. Dieser Titel hat Platz 6 erreicht in den deutschen Singlecharts, war insgesamt 19 Wochen in den deutschen Top 75 platziert und davon 7 Wochen in den Top 10. Hier ist Jermaine Stewart.

Am vergangenen Samstag wäre Marie Fredriksen von Roxette 68 geworden. Leider ist sie ja schon im Alter von 61 Jahren viel zu früh von uns gegangen. Und mit diesem Titel sind Roxette dann auch so richtig groß rausgekommen. Nicht nur bei uns in Deutschland, sondern auch in vielen anderen Ländern. In ihrer Heimat in Schweden hatten sie schon einige Hits vorher. The Look war ganz genau heute vor 37 Jahren die Eins in den deutschen Singlecharts. So, ich gebe euch gerne nochmal meine E-Mail-Adresse, wenn ihr mir Musikwünsche schicken wollt für die 80er oder auch für die 90er-Show. Die läuft ja am Freitagabend zwischen 19 und 21 Uhr. Dann schreibt mir gerne an ralf.hohn@schwarzwaldradio.com. Ralf mit F schreiben und dann .hohn, H-O-H-N. @schwarzwaldradio.com und dann schaue ich gerade mal, der nächste Musikwunsch kommt von Thomas aus Eckernförde. Der hat sich eine Musik gewünscht aus dem Jahr 1984 von Tony Esposito. Schöner Sommersound, hier ist Kalimba de Luna.

Olaf und Maren aus Suhl sind auch mal wieder dabei mit ihrem Musikwunsch in dieser Woche aus 1982, Little Red Corvette. Das war Musik von Prince. Und das war sie dann auch schon wieder, die erste Ausgabe der 80er Show im Juni, hier bei uns bei Schwarzwaldradio, Ausgabe vom 2. Juni 26. Wir hören uns am Freitagabend zur 90er Show wieder. Würde mich freuen, wenn ihr mit dabei seid, ab 19 Uhr hier bei uns. Und einen Musikwunsch habe ich noch, und zwar von Rick Astley. My Arms Keep Missing You für Alex aus Herzberg. Den spielen wir jetzt noch und dann, wie gesagt, einen schönen Abend noch. Viel Spaß mit Schwarzwaldradio und tschüss bis Freitag. Ich bin Ralf Hohn. Macht's gut!

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9: Ich bin Oliver Urbanke. In Deutschland arbeiten so viele Menschen in Teilzeit wie nie zuvor. Laut dem Institut für Arbeitsmarkt und Berufsforschung waren es im ersten Quartal rund 40% aller Erwerbstätigen. Im Schnitt arbeiten sie knapp 19 Stunden pro Woche und damit etwas mehr als im letzten Jahr. Insgesamt haben etwas mehr als 45 Millionen Menschen in Deutschland einen Job. Für Lkw-Fahrerinnen und Fahrer soll es einfacher werden, einen Parkplatz zu finden. Ab heute gibt es den Stellplatz-Informationsdienst mit Daten von allen gut 1800 Rastplätzen. Jan-Henner Reitze berichtet.
10: Lkw-Fahrer sollen nicht mehr lange suchen müssen und so auch schneller runter von Autobahnen und anderen Straßen, wo sie anderen im Weg rumfahren. Gespeist wird die Stellplatzsuchhilfe mit Daten aus dem Mautsystem, nahezu in Echtzeit. Ruhezeiten sollen so besser eingehalten werden können und am Ende alle Verkehrsteilnehmer profitieren von mehr Platz auf den Straßen und einer verbesserten Sicherheit.
9: Die Sommerferien sollen in keinem Bundesland bereits im Juni beginnen. Das fordert der Philologenverband. Die Verbandschefin begründet ihre Forderung damit, dass ein früher Start in die Ferien vor den Abschlussprüfungen Stress verursache, weil Prüfungen und Korrekturen pünktlich vor Ferienbeginn abgeschlossen sein müssten. Den frühesten Beginn der Sommerferien haben in diesem Jahr Hessen, Rheinland-Pfalz und das Saarland. ChatGPT nutzen auch viele Kinder und Jugendliche für Alltagsfragen. Und diese würde das Unternehmen bewusst gefährden, um schneller Geld zu verdienen. Das wirft der US-Bundesstaat Florida OpenAI vor und klagt. Warnungen zur Nutzung der KI seien absichtlich intern gehalten worden. Außerdem gäbe es keine echte Alterskontrolle. Unter 13 ist ChatGPT zwar verboten, wird aber kaum überprüft.
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7: Ich bin Moritz Einzel. Die Antidiskriminierungsstelle des Bundes verzeichnet so viele Fälle wie nie zuvor. 13.000 Menschen wandten sich im vergangenen Jahr an die Beratung, weil sie sich benachteiligt sahen. Das waren 15% mehr als im Jahr davor. Ursula Winkler berichtet.
8: Am häufigsten, bei mehr als 40% der Fälle, ging es um Rassismus. Registriert wurden etwa fremdenfeindliche Beleidigungen und Abwertungen. Oder die Menschen sahen sich wegen ihrer Herkunft benachteiligt, etwa im Bewerbungsprozess, bei der Wohnungssuche oder bei Arztterminen. Rassistische Einstellungen verfestigen sich und führen zu deutlich heftiger erlebter Diskriminierung, sagte die Antidiskriminierungsbeauftragte Attermann.
7: Bekommt Deutschland einen Sitz im UN-Sicherheitsrat? Der SPD-Außenpolitiker Stegner ist da guter Dinge. Deutschland und gerade Außenminister Wadephul hätten einen guten Job gemacht, sagte er der Rheinischen Post. Die UN-Generalversammlung in New York entscheidet am Mittwoch über die neuen nichtständigen Mitglieder des höchsten UN-Gremiums für 2027 und 2028. Das Wetterphänomen El Niño sorgt weltweit für ein erhöhtes Extremwetterrisiko, etwa für Dürre oder Starkregen. Laut Weltwetterorganisation wird El Niño in den nächsten Wochen wieder beginnen und möglicherweise stark ausfallen. Bei dem Phänomen erwärmt sich die Wasseroberfläche im Pazifik, was weltweit Auswirkungen auf Wind, Luftdruck und Niederschläge hat. Nächste Woche startet die Fußball-WM in den USA, Mexiko und Kanada. Mit 48 Teams sorgt sie für eine Rekordzahl an teilnehmenden Spielern. Insgesamt wurden knapp 1250 Profis nominiert. Für fast 900 ist es die erste WM. Lionel Messi, Cristiano Ronaldo und Mexikos Torwartlegende Guillermo Ochoa spielen hingegen ihre sechste. Ältester Spieler beim Turnier ist der Schotte Craig Gordon mit 43 Jahren. Der jüngste ist der Mexikaner Gilberto Mora mit 17.

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1: 2. Juni 1992. W sind mit Please Don't Go neu in den Charts. W sind ein Eurodance-Duo aus Italien. Den Song Please Don't Go hatte die Gruppe Casey and the Sunshine Band schon 1979 rausgebracht. W machen daraus aber eine neue Version im Eurodance-Stil. Und damit haben sie ihren großen Durchbruch. In Deutschland erreicht Please Don't Go Platz 3 der Singlecharts und bleibt stolze 28 Wochen lang gelistet. In England erreicht der Song nur Platz 41. In den USA kommt er gar nicht in die Charts. Das ist ziemlich ungewöhnlich, hat aber einen ganz bestimmten Grund. Zur gleichen Zeit bringt nämlich die britische Band KWS ein fast identisches Cover des Songs raus. In Großbritannien und den USA schafft es dieser Hit 5 Wochen lang in die Charts. Natürlich geht die Plattenfirma von W vor Gericht. Und so bleiben es W, die man vielleicht auf ewig mit dieser Eurodance-Version von Please Don't Go verbindet.

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2: Ich bin Moritz Einzel.
3: Danke sehr, danke Herrn Bundeskanzler, danke für die Möglichkeit, danke für Ihre Einladung.
2: Der neue ungarische Ministerpräsident Modyor hat seinen Antrittsbesuch in Berlin absolviert. Kanzler Merz sicherte dem 45-Jährigen seine volle Unterstützung dabei zu, Ungarn zurück in die Mitte Europas zu führen. Modyors Wahlsieg über den Rechtspopulisten Orbán nannte Merz eine Inspiration für ganz Europa.
4: Peter Modyor hat bewiesen, das Pendel schwingt nicht nur in eine Richtung, in die Richtung des Illiberalen oder gar Autoritären. Es kann auch zurück und eindrucksvoll in die Mitte zurückschwingen.
2: Modyor versprach, dass Ungarn ein ehrlicher und verlässlicher Partner sein werde. Noch bis September ist Annalena Baerbock Präsidentin der UN-Generalversammlung in New York. Heute hat das Gremium den Nachfolger der grünen Politikerin bestimmt. Es ist der Außenminister von Bangladesch, Rahman. Baerbock gratulierte dem 72-Jährigen zu, Zitat, einem der besten Jobs der Welt. Die Präsidentschaft der UN-Generalversammlung hat in erster Linie protokollarische Bedeutung und ist auf ein Jahr befristet. In Deutschland arbeiten so viele Menschen in Teilzeit wie nie zuvor. Laut dem Institut für Arbeitsmarkt- und Berufsforschung waren es im ersten Quartal rund 40% aller Erwerbstätigen. Im Schnitt arbeiten sie knapp 19 Stunden pro Woche und damit etwas mehr als im letzten Jahr. Insgesamt haben etwas mehr als 45 Millionen Menschen in Deutschland einen Job. Bei den French Open ist Tennisprofi Alexander Zverev ins Halbfinale eingezogen. Er gewann in Paris sein Viertelfinale gegen den spanischen Jungstar Rafael Jodar in 3 Sätzen. Und für die deutsche Fußballnationalmannschaft beginnt die Mission Weltmeisterschaft. Der DFB-Tross ist in Chicago gelandet. Dort steht am Samstag die WM-Generalprobe gegen Gastgeber USA an.
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10 to Midnight, Ashley McBride. Ein Song von ihrem neuen Album Wild. Auf diesem Album behandelt sie in mehreren Songs ihre überwundene Alkoholabhängigkeit. Ein schönes Album ist das geworden. Herzlich willkommen im Country Club, Sie hören Schwarzwaldradio. Ich finde es toll, dass Sie mit dabei sind. Heute ist der 31. Mai. Das ist der Geburtstag von Johnny Paycheck. Geboren als Donald Eugene Lytle in Greenfield, Ohio, hat sich Johnny Paycheck irgendwann ein Pseudonym zugelegt. Er war sozusagen ein Rabauke, alkoholabhängig, gewaltbereit, hat doch einige Zeit im Gefängnis verbringen müssen. Seinen größten Erfolg hatte er 1977 mit Take This Job and Shove It. 1986 hat er nochmal ein kleines Comeback in den US-Country-Charts mit einem Song, den er so zwischendurch mal geschrieben hat. Er heißt Old Violin, alte Geige, Johnny Paycheck.

Old Violin, Johnny Paycheck. Johnny Paycheck hat sich übrigens seinen Künstlernamen nicht als humorvolle Anspielung auf Johnny Cash ausgesucht, sondern er hat einfach den Namen eines damals sehr populären Boxers aus Chicago genommen. Johnny Cash ist das Stichwort. Der stand vor genau 50 Jahren an der Spitze der US-Country-Charts mit dem Song One Piece at a Time. Ein Song über einen Mann, der in Detroit in einer Autofabrik arbeitet und 24 Jahre lang Autoteile herausschmuggelt, um sich dann endlich seinen eigenen Cadillac zusammenzubauen. Johnny Cash, One Piece at a Time.

Johnny Cash, One Piece at a Time. Und wir gehen zurück ins Jahr 1951. Damals stand ein gewisser Eddie Arnold mit einer wunderbaren Singstimme an der Spitze der offiziellen Most Played Jukebox Country and Western Records Liste. Und der Song war der Kentucky Waltz.

Eddie Arnold mit dem Kentucky Waltz. Das war vor 75 Jahren Nummer 1 der Most Played Jukebox Country and Western Records Hitparade in den USA. Ein Kneipenhit, kann man heute sagen. Vor genau 25 Jahren war ich in Nashville, Tennessee, und egal wo man hinkam, egal welchen Radiosender man einschaltete, dieser Nummer 1 Hit lief damals vor 25 Jahren überall. Brooks and Dunn, Ain't Nothing About You.

Ain't Nothing About You, Mega-Hit von Brooks & Dunn vor genau 25 Jahren, wochenlang an der Spitze der US-Country-Charts. In dieser Woche bekam ich endlich das neue Album der italienischen Bluegrass-Band Blue Weed zu hören. Es heißt Moon Rising und zu meiner großen Überraschung ist da auch ein über 50 Jahre alter Song von Francesco De Gregori drauf. Ein italienischer Songwriter, der damals Il Principe dei Cantatori genannt wurde, also der Prinz der italienischen Singer-Songwriter, wegen seiner eleganten Erscheinung und seiner eleganten Texte. Hier sind Blue Weed mit Rimmel.

Die junge italienische Band Blue Weed mit Rimmel, einem Song von Francesco De Gregori. Und falls Sie ältere italienische Nachbarn haben, fragen Sie die einfach mal nach Francesco De Gregori. Da kann sich ein sehr nettes Gespräch entwickeln. Von Italien reisen wir zurück in die USA. Herb Peterson hat vor vielen Jahren einen legendären Song geschrieben, Wait a Minute. Den gibt es in ganz vielen Versionen. Es ist ein melancholischer Song, es ist ein schöner Song. Mir gefällt die Aufnahme, die AJ Lee in Kalifornien vor ungefähr 10 Jahren gemacht hat, besonders gut. Wait a Minute.

Wonder Where You Are Tonight, ein wunderschöner Country-Song aus den 40er Jahren, hier gesungen von Jeanie Candle. Jeanie Candle hatte mit ihrem Vater Royce Candle ein sehr erfolgreiches Country-Duo gebildet bis in die 90er Jahre hinein. Und dann hat sie eine Soloplatte gemacht und I Wonder Where You Are Tonight aufgenommen. Der Song gehört seit den 60er Jahren zum Repertoire aller Bluegrass-Bands, die was auf sich halten, und geschrieben hat ihn Johnny Bond in den 40er Jahren. Und Johnny Bond hat ihn mehrfach aufgenommen. Hier ist eine seiner Versionen. Da hören wir mal, wie der Komponist seinen eigenen Song singt. Johnny Bond, I Wonder Where You Are Tonight.

Wonder Where You Are Tonight. Johnny Bond mit seinem alten Country-Song, der sich bis heute im Repertoire fast aller Bluegrass-Bands hält. In der vergangenen Woche gab es einen ziemlich guten Artikel in der Frankfurter Allgemeinen von Niklas Mark über Jason Lee Wilson. Jason Lee Wilson ist der Mann, der den perfekten Country-Song geschrieben haben soll. Der Song All I Need Is Your Love hält sich seit Jahren in der Alternative-Country-Szene, wird ein bisschen gehypt. Soeben ist er auf Vinyl-Single wieder veröffentlicht worden. Der Song ist 2010 in Berlin aufgenommen worden. Wenn man ihn hört, denkt man, na, da hat der David Bowie vielleicht seine Finger im Spiel gehabt. Nein, David Bowie war damals nicht in Berlin, da lebte er schon lange, lange in New York. Hier ist Jason Lee Wilson, All I Need Is Your Love. 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

All I Need Is Your Love, Jason Lee Wilson. Und jetzt kommen wir zu einem der weltbesten Dobro-Spieler. Jerry Douglas ist am 28. Mai 70 Jahre alt geworden. Und um seine Klasse am Dobro zu unterstreichen, spiele ich zwei Stücke. Ein Instrumentalstück, Monroe's Hornpipe, mit Jerry Douglas und seiner eigenen Band. Und anschließend hören wir Alison Krauss und Union Station. Da ist Jerry Douglas ja seit Jahrzehnten aktiv. Paper Airplane. Und da gibt es dann auch kleine, wunderbare Dobro-Soli von Jerry Douglas.

Paper Airplane, Alison Krauss mit kräftiger Unterstützung von Jerry Douglas am Dobro. Und hier ist Cody Jinx mit seinem Klassiker, der immer wieder bei seinen Konzerten gefeiert wird, Hippies and Cowboys.

0: Das war's für heute im Country Club. Wir wissen ja, die Zeit ist knapp, doch wir bleiben trotzdem heiter, denn nächsten Sonntag geht es weiter ab 19 Uhr. Das ist kein Jux. Tschüss bis dahin, sagt Patrick Fuchs.
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4: Ich bin Moritz Einzel. Großeinsatz der Polizei in Dortmund. Dort soll ein Mann einen Polizisten angeschossen haben. Eine Schutzweste habe Schlimmeres verhindert, hieß es. Einem Bericht der Bild-Zeitung zufolge verschanzte sich der Mann am Abend mit zwei Kindern in einem Haus, nachdem er zuvor in einem Restaurant randaliert hatte. Offenbar wird versucht, mit ihm zu verhandeln. In der EU sollen abgelehnte Flüchtlinge künftig leichter abgeschoben werden können. Dafür sollen Abschiebezentren, sogenannte Return Hubs, außerhalb der EU entstehen. Bundesinnenminister Dobrindt begrüßt die schärferen Asylregeln. Er sieht darin einen Schlag gegen kriminelle Schleuserbanden.
5: Es ist ein rechtsstaatliches Verfahren und ein notwendiges Verfahren, um eben gegen kriminelle Schleuser und Schlepperbanden vorzugehen, die diese Regelungen bisher genau kennen und mit dem Versprechen, wir bringen dich nach Europa, du wirst dauerhaft hier bleiben können, weil man dich nicht zurückführen kann, ihr Geschäftsmodell betreiben. Genau dieses Geschäft der kriminellen Schleuserbanden muss durchbrochen werden, wenn wir die Migrationspolitik neu ordnen wollen.
4: Bei den Grünen stößt die EU-Einigung auf Ablehnung. Menschen in Lager in Drittstaaten abzuschieben, habe mit wirksamer rechtsstaatlicher Migrationspolitik nichts zu tun, so Grünen-Chef Banaschak. Die Sommerferien sollten in keinem Bundesland bereits im Juni beginnen. Das fordert der Philologenverband. Die Verbandschefin begründet ihre Forderung damit, dass ein früher Start in die Ferien vor den Abschlussprüfungen Stress verursache, weil Prüfungen und Korrekturen pünktlich vor Ferienbeginn abgeschlossen sein müssten. Den frühesten Beginn der Sommerferien haben in diesem Jahr Hessen, Rheinland-Pfalz und das Saarland. Die deutsche Fußballnationalmannschaft ist nach 8 Stunden Flug am späten Abend deutscher Zeit in Chicago gelandet. Der Abflug von Frankfurt Richtung USA hatte sich wegen eines Gewitters verzögert. Am Samstag absolviert die DFB-Auswahl die Generalprobe vor der Weltmeisterschaft gegen Co-Gastgeber USA. Gegner beim Turnierauftakt am 14. Juni ist Curaçao.
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1: Ich bin Moritz Einzel. Ankunft in Amerika. Die deutsche Fußballnationalmannschaft ist am späten Abend deutscher Zeit in Chicago gelandet. Damit beginnt für den DFB-Tross und Bundestrainer Julian Nagelsmann das Abenteuer Weltmeisterschaft. In der Metropole am Lake Michigan steht am Samstag das letzte Testspiel vor der WM auf dem Plan gegen Co-Gastgeber USA. Anschließend folgt der Umzug ins deutsche WM-Quartier in North Carolina und das erste WM-Gruppenspiel ist dann am 14. Juni in Houston gegen Curaçao. Zurück in die Mitte Europas. Auf diesem Weg will Bundeskanzler Merz der neuen ungarischen Regierung helfen. Das hat Merz beim Antrittsbesuch des neuen ungarischen Ministerpräsidenten Modyar in Berlin gesagt.
2: Für viele Ungarinnen und Ungarn ist Peter Modyar der große Hoffnungsträger dieser Zeit. Sie haben ihm ein klares Mandat verliehen. Demokratie und Rechtsstaatlichkeit in Ungarn sind wieder stark.
1: Modyar versprach, dass Ungarn in Europa ein ehrlicher und verlässlicher Partner sein werde. Mit seinem Wahlsieg hatte der 45-jährige Modyar Mitte April die Ära des Rechtspopulisten Orbán beendet. Der Staat soll sich raushalten beim Thema künstliche Intelligenz. Das war bisher die Devise von US-Präsident Trump, jetzt aber die Rolle rückwärts. Trump hat ein Dekret erlassen, mit dem er die großen Tech-Konzerne dazu auffordert, neue KI-Modelle vor der Veröffentlichung von der US-Regierung überprüfen zu lassen. Bis zu 30 Tage soll sie Vorabzugang erhalten. Hintergrund sind wohl wachsende Sicherheitsbedenken bei KI-Software. Die Hoffnungen von Tennisprofi Alexander Zverev, endlich seinen ersten Grand-Slam-Titel zu gewinnen, die werden größer. Zverev hat bei den French Open das Halbfinale erreicht. Er bezwang im Viertelfinale in 3 Sätzen den Spanier Rafael Jodar. Im Halbfinale von Paris trifft Zverev am Freitag auf den Tschechen Jakub Menschik.
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1: Hallo aus Deutschlands schönstem Mittelgebirge, dem Schwarzwald. Mein Name Zara Roth. Ich lebe da, wo andere Urlaub machen und nehme euch mit auf meine Touren. Visit Black Forest ist der Podcast für alle, die den Wald lieben und eure klimafreundliche Reiseinspiration in 20 Minuten. Über Hängebrücken balancieren, den Abhang runterrasen.
2: Rechts oder links, mir doch egal, Hauptsache Vollgas.
1: Bälle durch Mühlräder schießen und Mini-Picks streicheln. Also diese Folge wird actionreich. Ich besuche den Steinvasenpark, ein zauberhafter Freizeitpark mitten im Hochschwarzwald, nicht weit von Freiburg im Breisgau. Auf dem Weg dorthin liegt der Abenteuer-Golfpark Hochschwarzwald in Lenzkirch-Kappel. Los geht's!
3: Heute sind wir im Abenteuer-Golfpark Hochschwarzwald, dem größten und spektakulärsten Abenteuer-Golfpark Deutschlands. Was bedeutet das überhaupt? Also ich kenne ja ganz normales Minigolf, aber was daran ist denn jetzt Abenteuer? Außer der Weg hierhin durch den Schwarzwald, der ist natürlich abenteuerlich und wunderschön. Erstmal Auto abgestellt, von so einem langen Weg lang. Ich sehe hier schon Leute spielen in der Sonne, auch schön gepflegten Rasen. Aha, hier sind Teiche angelegt, Felder. Leute haben auch ihre ganzen Familien dabei, teilweise sogar ihre Hunde. Und hier wird schon ordentlich gezockt. Hier stehen Segelboote mitten auf der Wiese, riesengroße Pferde. Die sind aber, glaube ich, nicht echt. Kutschen.

0: Chia.
1: So, ich bin jetzt hier den kleinen Weg hochgelaufen, habe dabei schon einige der Bahnen sehen können und dann oben in dem kleinen Holzhäuschen, wie man das so kennt, Katze drin oder sitzt der Timo. Erstmal schön, dass du dir Zeit genommen hast.
2: Herzlich willkommen erstmal bei uns. Schön, dass du da bist bei dem wunderschönen Wetter heute. Das ist wirklich traumhaft. Wir sind hier auf 10.000 Quadratmeter und haben mit 21 Bahnen die größte Anlage in Deutschland aktuell.
1: Wie lange ist man dann so beschäftigt?
2: Kann hier schon einen guten halben Tag verbringen bei uns. Also rein spielen ist mal so etwa 2 Stunden oder auch länger, je nachdem, wie man sich vergnügt, wie viele Personen man ist, wie viel Spaß man dabei hat. Locker 2 Stunden unterwegs.
1: Dann muss ich reservieren?
2: Nein, Reservierungen sind keine möglich. Einfach vorbeikommen und Spaß haben. Wir haben wirklich genügend Kapazität, dass man da wirklich einiges aufnehmen könne. Ab und zu Stoßzeiten kommt es ein bisschen zu Wartezeiten, aber mir empfehle immer Ferien, Sonnenfeiertage vor 12 Uhr kommen, dann hat man immer gute Chancen, eine recht ruhige Anlage zu bekommen.
1: Super. Ihr macht um 10 Uhr morgens auf, das ist ja auch easy. Und dann steht in eurem Prospekt, macht doch einen Schwarzwald-Ausflug draus. Wir befinden uns mitten im schönen Hochschwarzwald, da bietet es sich doch an, gleich einen ganzen Tag hier zu machen. Es gibt viel zu entdecken und auf eurer Webseite habt ihr sogar voll lieb so ein paar Schwarzwald-Tipps zusammengestellt, was man dann davor oder danach noch unternehmen kann.
2: Wir sind ja direkt am Start von der Wutachschlucht zum Beispiel. Die Haslachschlucht ist direkt unterhalb von hier fußläufig erreichbar. Und um uns rum Titisee, Schluchsee, Feldberg. Also man kann hier einiges erleben bei uns.
1: Also man ist wirklich im Epizentrum des Schwarzwald. Ich will was erleben. Also auf dem Weg hierher auch schon diese wunderschönen Nadelöhrkurven, die einen schon richtig in Hochschwarzwald-Stimmung bringen. Das genieße ich immer sehr, den Weg von Freiburg hier hoch.
2: Ja, nicht
1: der
2: jeder.
1: Der ist nicht für schwache Nerven.
2: Richtig.
1: Und auch nicht für wirklich alte Karren. Aber wenn man ein zuverlässiges Auto hat und Bock, dann macht Spaß. Jetzt bist du so ein richtiger Schwarzwälder?
2: Ich komme aus Emmendingen ursprünglich. Mhm. Vor 15 Jahren in Hochschwarzwald gekommen. Dann ging es los mit Geocaching-Touren, als wir hier noch der erste Anbieter in der Region waren. Hatten dann das Downhill-Sorbing an der Hochfirstschanze.
1: Das was?
2: Downhill-Sorbing.
1: Was ist das denn?
2: Da rollt man in einem überdimensionalen Ball an der Hochfirstschanze den Gegenhang runter.
1: Mit deinem Kumpel Philipp, ihr habt euch das zusammen ausgedacht, war das dann so ein Traum? So, ey komm, wir wollen ein eigenes Geschäft haben, wir wollen in der Natur sein, irgendwas mit Action, was machen wir? Oder wie kam diese Idee zustande?
2: Naja, ganz am Anfang ging es los mit 2000 Euro vom Sparbuch für ein paar GPS-Geräte, weil man einfach den Drang hatte, Leute zu begeistern, ein bisschen in die Natur zu führen, für was Neues. Begeistert. Damals 2010, als wir gestartet haben, war Geocaching noch wirklich unbekannt und was ganz Neues. Das haben wir dann aufgehört, wirklich, weil es zu populär wurde und es jeder gemacht. So ging es eigentlich los und dann sind wir da irgendwie reingewachsen und jetzt sitzt man hier.
1: Was du jetzt erzählt hast mit Bällen, den Hang runter, Geocaching, bevor es jemand kannte, wirkst jetzt eher wie so jemand, der immer so ein bisschen adrenalinhandmäßig die neuen Trendsportarten auscheckt. Und Golfen ist ja was eher in so einer Ecke war mit, das ist der kleinste gemeinsame Nenner auf dem Familienfest. Das hat auch ein bisschen was Oma-Opa-mäßiges.
2: Ja,
1: ne?
2: Richtig.
1: Das ist jetzt nicht unbedingt was, wo man denkt, wow, super Action. Aber ihr habt das so ein bisschen verändert für euch, ne?
2: Richtig, genau, das war eigentlich das Konzept, dieser Drang dann dazu. Das müssen wir irgendwie auf eine andere Ebene bringen. Und eben das Thema Schwarzwald, der Hochschwarzwald ist um uns rum mit Schluchsee, Titisee, Feldberg. Aber das Ganze findet man bei uns auf der Anlage wieder. Da sehen wir es dann gleich.
1: Ah ja.
2: Wir sind dann noch mehr im Schwarzwald hier auf der Anlage.
3: Ich nehme mir mal einen Ball und einen Schläger.
2: Rechts oder links?
1: Linkshänder.
3: Einen linken.
1: Und einen Hundeschläger. Oh. Sehr gut gepflegt, der Rasen. Man kann hier unter Hopfen spielen?
2: Ja, richtig. Also unsere Bahnen sind die meisten thematisiert.
1: Aha.
2: Hier haben wir das Thema Bierbrauer mit der Brauerei Rothaus.
1: Woher kommen die Leute, die euch besuchen kommen?
2: Komplett unterschiedlich. Also jetzt in der Ferienzeit sind es viele Urlauber, viele Niederländer, Schweizer, Engländer. Freiburg, Offenburg, Waldshut, Konstanz.
1: Ja.
2: So ein bisschen der Speckgürtel um den Schwarzwald. Genau. Frankreich mittlerweile auch viel.
1: Hier sind ja Hühner.
2: Ja.
1: Die leben hier.
2: Unsere 5 Hühner. Und denen geht es hier richtig gut. Die sind hier im Schatten. Viel Auslauf, viel zum Scharren, viel zum Picken. Vorne die Ravenna-Brücke. Das ist aber das Einzige, was Miniatur ist hier. Genau, hier sind wir jetzt am Bergwerk. Das gibt es meistens für die Hunde so eine kleine Mutprobe.
1: Da reinzugehen?
2: Ja.
1: Aha. Na komm. Das ist sehr unheimlich. Mhm. Komm mit.

0: mit.
1: Da flackern die Lichter, es ist unheimlich. Geht so ein Stollen runter.
0: Okay, da muss man also durch den Stollen durchspielen, ja?
2: Blindschießen eigentlich im Grunde.
3: Ja, eigentlich schon. Aber mittlerweile sind wir hier jetzt an Bahn 11. Da hat man schon ein paar Bahnen hinter sich und
0: ist schon warm.
3: Sollte dann schon ein bisschen warm gespielt sein, genau.
0: Was ist das hier, diese Anhöhe?
3: Das ist eine Skisprungschanze.
0: Eine Skischanze, ne? Mhm. Das ist so ein Köhlerhaufen. Das sieht aus wie eine riesengroße schwarze Kugel, die mit Holz umrandet ist. Und das kenne ich natürlich.
3: Ja, ist ein Kohlemaler.
0: Altes Schwarzwälder Handwerk.
3: Richtig, genau. Es geht nicht nur um irgendwelche Bauwerke hier nachzubilden, sondern auch die Handwerke. Wir haben oben die Uhrmacher, hier der Köhler, der Glasmacher, kommen wir noch dazu.
0: Also ihr habt so einen kleinen pädagogischen Anspruch beim Abenteuer-Golfpark. Hier hängen auch irgendwie so Lehrtafeln.
3: Richtig, genau.
0: Wenn man ein bisschen klug schwätzen will, kann man da ein bisschen lesen und den Kindern noch was beibringen?
3: Wer möchte, ja. Also mir bietet es an. Zu den einzelnen Themen hier am Floß, das über den Teich geht, haben wir die Flößer, auch ein ganz altes Handwerk, das es schon lange nicht mehr gibt. Ja, um einfach die Geschichte vom Schwarzwald, vom Hochschwarzwald ein bisschen näher zu bringen. Aber man muss nicht lesen, man kann auch einfach nur auf den Ball schlagen und ein bisschen Spaß haben. Und
0: der Kohlehaufen raucht sogar.
3: Natürlich.
0: Ist ja mega, diese ganzen süßen kleinen Details.
3: Ja, Kindergeburtstagsangebote haben wir.
0: Ja.
3: Oder wenn man dann wirklich aus dem Kinderalter raus ist, haben wir dann noch die Kombination mit dem Uhrengeheimnis, ein Escape Game, das man hier schön kombinieren kann mit dem Biergarten oben noch zum Essen.
0: Ja.
3: Ist das eigentlich dann ein Tagesprogramm.
0: Ist es erlaubt zu picknicken oben beim Spielplatz?
3: Genau, Spielplatz hat extra noch eine Picknickbank dabei.
0: Ach, perfekt.
3: Genau.
0: Bahn Nummer 16. Es geht bergauf vom Abschlagpunkt. Gibt es irgendwas zu beachten? Füße parallel oder?
3: Ja, das ist eigentlich schon ganz gut da.
0: Ja?
3: Sollte gut.
0: Rücken gerade, 45 Grad.
3: So sieht es ganz gut aus.
0: Aber da vorne sind vier Löcher. In welches muss ich denn treffen?
3: Fünf.
0: Okay, also in irgendeins dann oder wie?
3: Genau, probier es einfach.
0: Ja.
3: Vier falsche und ein richtiges Loch.
0: Ach, das ist das Richtige.
3: Ja.
0: Okay.
3: Ah.
0: Sehr gut, das war jetzt in vier. Also ihr habt ja für die Gegend jetzt einen großen Mehrwert gebracht. Da freut sich der Ort bestimmt, oder?
3: Ja, auf jeden Fall. Also es war hier ein alter, verlassener Kurpark. Und es war für uns, also hier gab es keinen Strom, kein Wasser, kein Abwasser, nichts. Hier gab es wirklich gar nichts.
0: Das heißt, ihr habt es aber auch gepachtet dann, oder?
3: Genau, richtig. Aber die komplette Infrastruktur hier haben wir reingelegt. Also,
0: aber ihr habt jetzt schon die schönen alten Bäume.
3: Das war der Hauptgrund, warum wir hier sind.
0: Ja.
3: Also es hat jeder gesagt, was macht denn hier in Kappel? Da ist ja nichts. Und er sagt, doch, da gibt es einen ganz toller alter Park mit einem tollen Baumbestand. Also die Allee hier am Zaun entlang ist ein Naturdenkmal.
0: Schön.
3: Also wirklich ganz alte,
0: und ganz
3: große Bäume.
0: Bäume.
3: Ja,
0: ne?
3: Ja, und das kann man halt so nicht irgendwo einfach bauen. Das war ein Glücksfall für uns, auch hier im Ort. Gerade im Herbst, wenn es dann bunt wird, wird es ganz toll hier.
0: Oh, ja.
3: Gibt es eine ganz tolle Atmosphäre. Also ist meine Lieblingszeit hier. Wir haben geöffnet bis Ende Herbstferien.
0: Ja.
3: Haben dann unsere kunterbunten Herbstwochen im Oktober. Also von 1. Oktober bis 4. November geht es bei uns.
0: Mhm.
3: Mit Herbstdeko, ganz viele Maisstaude, Kürbisse. Das heißt, man spielt bei Dunkelheit, alles beleuchtet. Nachtgolfen im beleuchteten Park. Die Feuerstelle, wenn es dann kalt genug ist, Glühwein, Kürbissuppe. Und im Winter haben wir dann halt auch unsere Feuerzangenbowle, genau, Glühwein, ganz gemütlich hier dann. Wenn es dann Schnee hätte, was leider sehr selten noch vorkommt, kann man nicht spielen, aber der Biergarten hat geöffnet.
0: Mhm. Und 6. Januar ist dann immer Schluss hier, dann ist Pause wieder bis zum Frühjahr.
3: Genau. Dann
0: kann man mal Urlaub machen oder halt auch ein bisschen pflegen hier.
3: Und die neue Saison will vorbereitet sein. Bauen hier auch immer irgendwie um, weiter.
0: Also ich habe jetzt richtig Lust, hier mal mit ganz vielen Leuten herzukommen. Und man darf mit der Schwarzwaldkarte umsonst rein, ist das richtig?
3: Richtig, genau.
4: Von Lenzkirch-Kappel geht's nach Oberried zum Steinvasenpark. Den Freizeitpark gibt es seit 1974. Angefangen hat alles ganz klein, mit einer Rodelbahn. Inzwischen kann man den ganzen Tag hier verbringen.
0: So, nächste Station, Steinvasenpark. Wenn man an der Kasse durch ist, kommt man erstmal an Luxis Kinderland vorbei. Ein riesengroßer Indoor-Spielplatz. Großartig, also ein kleines Kinderparadies. Dann gucken wir uns jetzt mal um. Okay, hier ist eine Märchenstube, eine Eiswelt. Und hier geht's jetzt auch nach draußen. Da wollen wir hin.

0: Gehst du durch dieses Tor, kannst du den River Splash, Gletscherblitz, Space Runner und die Sesselbahn mit einer Doppelrodelbahn kennenlernen.
1: Na dann, dann machen wir das mal. Wir gehen jetzt durch dieses Tor. Es ist so schön. Es ist halt echt so eine Berglandschaft mit Felsen und Bäumen und Tannen. Und mittendurch sind diese ganzen Attraktionen gebaut. Und auch die phänomenale Sommerrodelbahn. Das sorgt für eine Menge rote, gut gelaunte Gesichter. Das Schwarzwaldpanorama ist echt beeindruckend hier. Und vor allen Dingen halt echt, ne? Sieht alles aus wie gemalt, aber ist alles echt. Das heißt aber auch, man kraxelt hier viel hoch und runter. Zwar ohne Treppen, aber es sind halt so Rampen. Jetzt haben wir jetzt erstmal abgekühlt in so einem kleinen Brünnelchen. Also so eine schöne Mischung an künstlich angelegten Attraktionen und einfach echter, toller Natur. Ah ja, River Splash heißt es. Descente Torrentielle. Alle über 4 Jahren dürfen da rein.
2: 30 Meter hoch über dem an steilen Hang angelegten Park könnt ihr über eine Erlebnisseilbrücke gehen. Auf 218 Meter Länge ein tolles Fotomotiv. Und vor allen Dingen bietet sie grandiose Ausblicke auf die Bergwelt des Schauinslands. Auch die Tiere im Steinvasenpark kann man von hier aus gut beobachten. Die Wildschweine, Waschbären, das Schwarzwild, die Zwergesel, die Miniziegen, die Minipigs und das liebe Federvieh und. Danach geht's in die Steinvasenstube, das parkeigene Restaurant. Hier wird frisch gekocht. Das Rindfleisch kommt aus dem Schwarzwald, na klar. Und die Pommeskarte macht einfach glücklich. Jetzt bin ich bereit für mein Treffen mit Inge-Lotte Duin. Sie ist stellvertretende Leiterin des Steinvasenpark und der Seilbahngesellschaft Todtnau.
1: Mein Besuch hier im Steinvasenpark hat mich erstmal so umgehauen, weil das alles so eingebettet ist in die Natur. Ich meine, man kennt natürlich Vergnügungsparks und da ist dann alles schön angelegt, die Gärtchen sind angelegt, aber hier fließt halt ein echter Bach durch. Die Steine waren da auch schon seit Jahrhunderten, die Bäume stehen da auch einfach rum. Also es hat so diesen besonderen Zauber, weil es einfach in einem richtig schönen Wald einfach eingebettet ist.
3: Ja, genau. Also für uns ist das einzig, was schwierig ist, ist, dass man kann natürlich wenig noch dazu bauen quasi, weil eben das Gelände ist so, wie es ist. Man kann keine Berge wegschaffen, wenn da Berge sind.
1: Wie hat denn das angefangen vor 50 Jahren? Haben Sie mal alte Pläne gesehen? Also was gab es denn da?
3: Angefangen hat es tatsächlich vor allem mit der Sommerrodelbahn, die es auch ja heute noch gibt. Das ist quasi einfach eine Schiene, wo der Schlitten reingelegt wird. Und dann kann man damit eben mit der Sommerrodelbahn fahren. Und der Sessellift kam dazu. Ja, so hat es angefangen und dann kam immer mehr dazu quasi.
1: Die Sommerrodelbahn, wenn ich so mit Eltern- oder Großelterngenerationen an eine Sommerrodelbahn gehe, die sieht eigentlich nur aus wie früher so.
3: Genau, also mittlerweile gibt es ja noch die Coasterbahn. Die ist dann wiederum ein bisschen anders, aber diese normalen Sommerrodelbahnen, so wie sie früher waren, gibt es auch heute noch, ja.
1: Also ich bin ganz begeistert, vor allen Dingen, weil das so viele so kleine, süße, altmodische Sachen hat. Jetzt war so eine große Bühne im Herzen des Steinvasenparks, da steht dann so eine kleine Uhr, okay, nächste Vorführung und dann gab es erstmal Kasperletheater für alle.
3: Genau, also in der Hochsaison kommt immer unser Kasper und macht da 3-mal am Tag eine Vorstellung auf unserer großen Bühne und neben der Saison sind immer mal wieder Musiker hier, die dann Stücke spielen oder einen Auftritt haben, ja.
1: Und wie geht's euren Tieren hier? Also habt ihr so einen eigenen Tierarzt, der immer mal wieder vorbeikommt oder eigene Pfleger oder macht da jeder ein bisschen mit? Wie ist denn das?
3: Wir haben natürlich einen Tierarzt, aber der kommt eigentlich nur, wenn es nötig ist quasi. Wir haben Tierpfleger, selbstverständlich, und die kümmern sich gut um die Tiere. Den Tieren geht's natürlich bei uns gut. Haben alle ein großes Gehege, fühlen sich eigentlich alle wohl, kriegen alle Fressen. An jedem Gehege steht nochmal explizit dran, ob gefüttert werden darf oder nicht. Und deswegen gibt's die Wildfutterautomaten auch nur dort, wo gefüttert werden darf, damit nicht Tiere daran sterben quasi, wenn Besucher sie füttern, weil das ist natürlich auch in anderen Zoos nicht Sinn der Sache, dass die Tiere entweder überfressen sind oder falsches essen vor allem, weil nicht jedes Tier darf ja dasselbe essen.
1: Wie ist denn es für euch so, in so einem Park zu arbeiten? Ist der Winter sehr, sehr ruhig? Ist man dann trotzdem hier? Hat man dann frei? Fährt man 2 Monate in Urlaub oder wie läuft das?
3: Also im Winter betreiben wir den Skilift.

0: läuft am Notschrei. Der gehört zum Steinvasenpark dazu. Wenn wir den Park schließen nach den Herbstferien in Bayern und Baden-Württemberg jedes Jahr, dann kommen natürlich erstmal Revisionen und wieder Parkarbeiten, dass der Park natürlich nächstes Jahr wieder öffnen kann, so wie er öffnen sollte. Zum Beispiel dieses Jahr dann eben der Bau der neuen Kabinenbahn. Und im Winter geht es dann, sobald der Schnee da ist, an den Notschrei-Skilift.
1: Also da hat man dann wirklich für das ganze Jahr richtig Action. Wie ist es von der Altersgruppe her? Ich habe jetzt ganz viele Familien gesehen, auch super viele kleine Kinder. Aber eigentlich war es ganz gut durchmischt. Also auch junge Paare oder so verirren sich gerne mal hier.
0: Tatsächlich haben wir eigentlich für jede Alterskategorie was. Wir sind natürlich ein Familienpark hauptsächlich. Also es ist vor allem was für Familien auch mit Kindern. Aber es gibt auch Junggesellenabschiede, die bei uns gefeiert werden. Mal was anderes zum Europapark, so nach dem Motto, ist einfach familiärer, bisschen ländlicher, mit mehr Tieren.
1: Wanderer haben hier, glaube ich, auch ihren Spaß mit der Hängebrücke, die ihr gebaut habt. Die ist ja echt spektakulär, ne?
0: Ja, genau. Also das macht schon auch Spaß, wenn man da drüber läuft.
1: Haben Sie ein Lieblingsfahrgeschäft?
0: Schwierig. Wahrscheinlich die Wasserbahn.
1: Ja.
0: Den River Splash.
1: River Splash, ah, das habe ich gesehen. Das ist ein bisschen wie Rafting, so eine runde Blüte. Ne? Man fährt mit dem Aufzug hoch und dann eigentlich eine klassische Wildwasser-Raftingbahn.
0: Genau, es gibt immer mal wieder ein bisschen Spritzwasser und für die ganz Lustigen gibt es oben eine Kanone. Da kann man 1 Euro reinwerfen und auf den Knopf drücken, dann werden die unten im Boot noch mal ein bisschen nasser.
1: Guter Insider-Tipp. Also Abenteuer-Golfpark habe ich jetzt dabei. Steinvasenpark und dann hat man eigentlich schon einen richtigen vollen Tag, glaube ich, wo man dann abends ins Bett fällt. Mehr braucht man nicht.
0: Nee, ich denke auch. Also man kann hier schon auch müde werden, wenn man so einen Tag im Steinvasenpark verbringt.
2: Kuckuck, Salle, ich bin's. Wenn ihr schon mal da oben seid und auch so Adrenalin-Junkie-mäßig unterwegs, dann nehmt doch gleich die spektakulärste Coasterbahn Deutschlands mit, den Hasencoaster. 2,9 Kilometer, ganz schön lang, ey. Wird auch von der Familie Braun betrieben, die den Steinvasenpark macht. Und im Winter kann man den Sessellift hochfahren und dann einfach mit dem Schlitten runterrodeln. Hui! Gut, das war's schon, gell? Tschüssle! Vielen Dank fürs Zuhören. 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Abonniert ihn, folgt uns, lasst ein Herzchen da und vor allen Dingen empfehlt uns weiter. Bis ganz bald im Schwarzwald, eure Zara.
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1: Ich bin Moritz Einzel. Im vergangenen Sommer hatte es vor allem in Südeuropa verheerende Waldbrände gegeben. Die EU möchte dieses Jahr besser vorbereitet sein und plant ihren bisher größten Einsatz gegen Waldbrände. Fast 800 Feuerwehrleute aus 14 Ländern werden in besonders gefährdeten Gegenden stationiert. Mehr von Dirk Zeitler.
2: Außerdem sollen 22 Flugzeuge sowie 5 Helikopter aus der EU-Flotte zur Unterstützung bereitstehen. EU-Kommissionschefin von der Leyen nennt das europäische Solidarität in Aktion. Feuerwehrleute aus ganz Europa hätten ein gemeinsames Ziel, Menschen, Häuser und Wälder zu schützen. Brände in Europa haben im vergangenen Jahr mehr als 1 Million Hektar verbrannt, so viel wie nie zuvor.
1: Die neuen europäischen Asylregeln mit Abschiebezentren in Drittstaaten stoßen bei den Grünen auf scharfe Kritik. Fraktionschefin Dröge hat dem Redaktionsnetzwerk